0: um den Flammen keinen neuen Fraß liefern zu können. Einige andere können dennoch aufatmen. In 3 Kommunen dürfen evakuierte Anwohner nach Hause. Voraussetzung ist aber, dass sie eine Notfalltasche und ihr Handy bereithalten, um im Fall der Fälle schnell wieder fliehen zu können. Aus Bordeaux, Rache Sommer.
1: Das Bundeskabinett will heute die umstrittenen Reformpläne zum Erneuerbare-Energien-Gesetz auf den Weg bringen. Wirtschaftsministerin Reiche will bei der Förderung erneuerbarer Energien Kosten senken. So soll es für neue, kleine Solaranlagen auf dem Hausdach ab 2027 keine dauerhafte Förderung mehr geben. Außerdem bekommen die Betreiber von neuen Solar- und Windkraftanlagen in bestimmten Gegenden in Zukunft geringere Ausgleichszahlungen, wenn diese Anlagen wegen einer drohenden Netzüberlastung zeitweise abgeschaltet werden müssen. Erstmals seit Beginn des Iran-Kriegs hat US-Präsident Trump den israelischen Ministerpräsidenten Netanyahu im Weißen Haus empfangen. Unterschiedliche Interessen im Krieg hatten zuletzt Risse in der Beziehung der engen Verbündeten offenbart. Unmittelbar vor Netanyahu empfing Trump den ukrainischen Präsidenten Zelensky. Trumps Sprecherin schrieb nachher auf X: Beide Treffen verliefen positiv und produktiv.

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1: Ich bin Uli Reitinger. Heute stehen im politischen Berlin Personalien im Mittelpunkt. Die neue Kanzleramtsministerin Warken, der neue Gesundheitsminister Linnemann und der neue Verkehrsminister Bilger bekommen heute von Bundespräsident Steinmeier ihre Ernennungsurkunden. Außerdem wählt die Unionsfraktion nach dem Rücktritt von Jens Spahn heute einen neuen Vorsitzenden. Einziger Kandidat ist der bisherige Kanzleramtschef Thorsten Frei.
2: Mit Spannung wird hier in Berlin erwartet, wie viele Ja-Stimmen Frei heute bekommt. Und das liegt weniger an seiner Person als vielmehr an den Abläufen bei anderen Personalveränderungen, zum Beispiel im Verkehrsministerium. Speziell danach hatte es deutliche Kritik am Kanzler gegeben und es wird nicht ausgeschlossen, dass einzelne Abgeordnete unter anderem deshalb heute Frei ihre Stimme verweigern. Aus Berlin, Thomas Thonfeld.
1: Nach dem Anschlag am Rande des Christopher Street Days in Berlin ist die Debatte um mögliche politische Konsequenzen in vollem Gange. Die CSU hat die Einführung elektronischer Fußfesseln für Gefährder ins Gespräch gebracht.
3: Mehr als 400 islamistische Gefährder hat das Bundeskriminalamt bundesweit ausgemacht. Die CSU würde diesen Personenkreis am liebsten per elektronischer Fußfessel überwachen. Die Chancen auf Zustimmung vom Koalitionspartner SPD stehen gut. CSU-Landesgruppenchef Hoffmann hält Fußfesseln jedenfalls für praktischer als Präventivhaft, denn diese, so sagt er, sei nur schwer umsetzbar. Sein Parteichef Söder will prüfen lassen, ob bei Gefährdern nicht grundsätzlich früher das Erwachsenenstrafrecht angewendet werden kann. Und er will ihnen den Führerschein entziehen. Thomas Bleskin, Nachrichtenredaktion.
1: Die Feuerwehr setzt ihren Kampf gegen wieder aufflammende Brände in der Region bei Bordeaux an der französischen Atlantikküste auch in der Nacht fort. Mit Start einer neuen Hitzewelle mit Temperaturen bis zu 40 Grad fürchten die Einsatzkräfte, dass große Trockenheit und Wind den zwischenzeitlich eingedämmten Brand wieder unkontrolliert auflodern lassen. Gestern hatte es tagsüber bereits 14 Neuausbrüche der Brände in der Region gegeben. In Russland sollen sich im ersten Halbjahr erneut rund 200.000 Freiwillige für den Angriffskrieg gegen die Ukraine gemeldet haben. Diese nicht überprüfbare Zahl nannte der Vizechef des Nationalen Sicherheitsrats, Dmitri Medvedev. In einem bei Telegram veröffentlichten Video wies er Behauptungen der ukrainischen Führung zurück, wonach Moskau eine Mobilmachung plane, um massive Verluste bei den Streitkräften auszugleichen.

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1: Ich bin Uli Reitinger. Carsten Linnemann, Nina Warken und Steffen Bilger erhalten heute ihre Ernennungsurkunden von Bundespräsident Steinmeier. Linnemann wird Gesundheitsminister, Warken Kanzleramtschefin und Bilger Verkehrsminister. Vor dem Bundestag vereidigt werden, sollen sie aber voraussichtlich erst am 9. September.
2: Die Bundesregierung hält dieses Vorgehen trotz juristischer Bedenken für zulässig. Kanzler Merz begründete den späteren Termin auch mit den Kosten. Für die Vereidigung müssten sonst 630 Abgeordnete während der Sommerpause nach Berlin zurückkehren. Auslöser der ganzen Rochade war der Rücktritt von Unionsfraktionschef Spahn. Er soll vom bisherigen Kanzleramtsminister frei ersetzt werden. Für offenen Unmut in der CDU hatte die Absetzung von Verkehrsminister Schnieder gesorgt, der nun von Bilger abgelöst werden soll. Thomas Bleskin, Nachrichtenredaktion.
1: Nach dem Terroranschlag am Rande des Christopher Street Days in Berlin hat die Polizei auf dem Handy des mutmaßlichen Attentäters Abdul B. ein Bekennervideo gefunden. In dem Video sei zu sehen, wie eine vermummte Person, vermutlich eben der Tatverdächtige, einen Treueschwur auf die Terrororganisation Islamischer Staat leiste, heißt es von der Bundesanwaltschaft. Im Weißen Haus hat es gleich mehrere wichtige Treffen gegeben. US-Präsident Trump empfing erst den ukrainischen Präsidenten Zelensky und anschließend Israels Ministerpräsident Netanyahu.
3: Zelensky war der Erste bei Trump unter Ausschluss von Presse und Öffentlichkeit. Es ging um Stärkung der ukrainischen Luftabwehr und dabei konkret um Patriot-Abfangraketen. Auch sollen die festgefahrenen Verhandlungen über ein Kriegsende wieder in Gang gebracht werden. Auch mit Netanyahu ging es um Krieg, den Iran-Krieg. Angeblich wollte Netanyahu neue Geheimdienstinformationen vorlegen, die belegen, dass der Iran weiterhin militärisch aufrüstet. Israel will, dass die USA im Iran-Krieg bei der Stange bleiben. Trump bevorzugt eine Vereinbarung. Aus den USA, Tina Eck.
1: München ist in den Augen der Pilotengewerkschaft Vereinigung Cockpit der sicherste Flughafen in Deutschland. Entscheidend sei der dauerhafte Betrieb von Lichtanlagen an Zufahrten der Start- und Landebahnen. Ganztägig beleuchtete Stoppleisten im Boden sind in den Augen der Piloten ein wichtiges Mittel, um Zusammenstöße zwischen den Flugzeugen und anderen Fahrzeugen zu vermeiden. Der vorherige Spitzenreiter Leipzig rutschte in der laufenden Auswertung auf Platz 2.

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1: Ich bin Uli Reitinger. Carsten Linnemann, Nina Warken und Steffen Bilger erhalten heute ihre Ernennungsurkunden von Bundespräsident Steinmeier. Linnemann wird Gesundheitsminister, Warken Kanzleramtschefin und Bilger Verkehrsminister. Vor dem Bundestag vereidigt werden sollen sie aber voraussichtlich erst am 9. September.
2: Die Bundesregierung hält dieses Vorgehen trotz juristischer Bedenken für zulässig. Kanzler Merz begründete den späteren Termin auch mit den Kosten. Für die Vereidigung müssten sonst 630 Abgeordnete während der Sommerpause nach Berlin zurückkehren. Auslöser der ganzen Rochade war der Rücktritt von Unionsfraktionschef Spahn. Er soll vom bisherigen Kanzleramtsminister Frei ersetzt werden. Für offenen Unmut in der CDU hatte die Absetzung von Verkehrsminister Schnieder gesorgt, der nun von Bilger abgelöst werden soll. Thomas Bleskin, Nachrichtenredaktion.
1: Nach dem Terroranschlag am Rande des Christopher Street Days in Berlin hat die Polizei auf dem Handy des mutmaßlichen Attentäters Abdul B. ein Bekennervideo gefunden. In dem Video sei zu sehen, wie eine vermummte Person, vermutlich eben der Tatverdächtige, einen Treueschwur auf die Terrororganisation Islamischer Staat leiste, heißt es von der Bundesanwaltschaft. Im Weißen Haus hat es gleich mehrere wichtige Treffen gegeben. US-Präsident Trump empfing erst den ukrainischen Präsidenten Zelensky und anschließend Israels Ministerpräsident Netanyahu.
3: Zelensky war der Erste bei Trump unter Ausschluss von Presse und Öffentlichkeit. Es ging um Stärkung der ukrainischen Luftabwehr und dabei konkret um Patriot-Abfangraketen. Auch sollen die festgefahrenen Verhandlungen über ein Kriegsende wieder in Gang gebracht werden. Auch mit Netanyahu ging es um Krieg, den Iran-Krieg. Angeblich wollte Netanyahu neue Geheimdienstinformationen vorlegen, die belegen, dass der Iran weiterhin militärisch aufrüstet. Israel will, dass die USA im Iran-Krieg bei der Stange bleiben. Trump bevorzugt eine Vereinbarung. Aus den USA, Tina Eck.
1: München ist in den Augen der Pilotengewerkschaft Vereinigung Cockpit der sicherste Flughafen in Deutschland. Entscheidend sei der dauerhafte Betrieb von Lichtanlagen an Zufahrten der Start- und Landebahnen. Ganztägig beleuchtete Stoppleisten im Boden sind in den Augen der Piloten ein wichtiges Mittel, um Zusammenstöße zwischen den Flugzeugen und anderen Fahrzeugen zu vermeiden. Der vorherige Spitzenreiter Leipzig rutschte in der laufenden Auswertung auf Platz 2.

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1: Ich bin Uli Reitinger. Carsten Linnemann, Nina Warken und Steffen Bilger erhalten heute ihre Ernennungsurkunden von Bundespräsident Steinmeier. Linnemann wird Gesundheitsminister, Warken Kanzleramtschefin und Bilger Verkehrsminister. Vor dem Bundestag vereidigt werden sollen sie aber voraussichtlich erst am 9. September.
2: Die Bundesregierung hält dieses Vorgehen trotz juristischer Bedenken für zulässig. Kanzler Merz begründete den späteren Termin auch mit den Kosten. Für die Vereidigung müssten sonst 630 Abgeordnete während der Sommerpause nach Berlin zurückkehren. Auslöser der ganzen Rochade war der Rücktritt von Unionsfraktionschef Spahn. Er soll vom bisherigen Kanzleramtsminister Frei ersetzt werden. Für offenen Unmut in der CDU hatte die Absetzung von Verkehrsminister Schnieder gesorgt, der nun von Bilger abgelöst werden soll. Thomas Pleskin, Nachrichtenredaktion.
1: Nach dem Terroranschlag am Rande des Christopher Street Days in Berlin hat die Polizei auf dem Handy des mutmaßlichen Attentäters Abdul B. ein Bekennervideo gefunden. In dem Video sei zu sehen, wie eine vermummte Person, vermutlich eben der Tatverdächtige, einen Treueschwur auf die Terrororganisation Islamischer Staat leiste, heißt es von der Bundesanwaltschaft. Im Weißen Haus hat es gleich mehrere wichtige Treffen gegeben. US-Präsident Trump empfing erst den ukrainischen Präsidenten Zelensky und anschließend Israels Ministerpräsident Netanyahu.
3: Zelensky war der Erste bei Trump unter Ausschluss von Presse und Öffentlichkeit. Es ging um Stärkung der ukrainischen Luftabwehr und dabei konkret um Patriot-Abfangraketen. Auch sollen die festgefahrenen Verhandlungen über ein Kriegsende wieder in Gang gebracht werden. Auch mit Netanyahu ging es um Krieg, den Iran-Krieg. Angeblich wollte Netanyahu neue Geheimdienstinformationen vorlegen, die belegen, dass der Iran weiterhin militärisch aufrüstet. Israel will, dass die USA im Iran-Krieg bei der Stange bleiben. Trump bevorzugt eine Vereinbarung. Aus den USA, Tina Eck.
1: München ist in den Augen der Pilotengewerkschaft Vereinigung Cockpit der sicherste Flughafen in Deutschland. Entscheidend sei der dauerhafte Betrieb von Lichtanlagen an Zufahrten der Start- und Landebahnen. Ganztägig beleuchtete Stoppleisten im Boden sind in den Augen der Piloten ein wichtiges Mittel, um Zusammenstöße zwischen den Flugzeugen und anderen Fahrzeugen zu vermeiden. Der vorherige Spitzenreiter Leipzig rutschte in der laufenden Auswertung auf Platz 2.
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4: Wir starten heute in die beiden heißesten Tage dieser Woche. Also das heißt, nichts im Auto liegen lassen, was irgendwie schmilzen oder irgendwie dahin gleiten könnte, wenn zu viel Hitze drauf scheint. Es ist nämlich heute den ganzen Tag sonnig. Die aktuellen Temperaturen sind schon sehr, sehr mild. Am Schloss Biebrich, am Schirch, an der Schirchsteiner Hafenpromenade und hier bei unserem Studio in der Brit Arena 20 Grad. Und es geht heute hoch, Achtung, auf 36 Grad. Und es wird noch heißer. Nein, erstmal nicht zum Glück. Der sonnige Blick auf morgen. Erstmal sonnig, später ziehen Schauer durch und es weht ein billig auffrischender Wind. Aufgrund dessen, dass dann morgen noch ein bisschen Feuchte dazu kommt, kann es auch schwül werden und morgen auch nochmal 36 Grad. Also richtig schön heiß heute und morgen.
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4: Es ist noch alles entspannt da draußen und es liegen keine Verkehrsstörungen vor. Wir wünschen euch gute Fahrt.
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4: Auch da ist es so, dass noch kein mobiler Blitzer irgendwo zu sichten ist und keiner aufgebaut wurde. Und wenn du irgendwo einen mobilen Blitzer siehst, auch schon um die Uhrzeit sehr gerne oder eine Verkehrsstörung melden möchtest, was ich nicht hoffe, kannst du das tun. WhatsApp schicken oder ruf direkt an. Nummer ist die gleiche. Wiesbaden 952 69 869.
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4: Good morning Wiesbaden, Mittwoch, Mitte der Woche, Bergfest, Juli, der 29. Ich habe ja eben schon gesagt, heute und morgen die beiden heißesten Tage der Woche. Also entweder ihr habt das Glück, ihr habt noch Ferien bzw. Urlaub oder kommt vielleicht gerade wieder zurück und entspannt euch einfach, trinkt viel, habt immer Sonnencreme dabei und sucht euch Schatten. Und wenn ihr arbeiten müsst, bleibt entspannt, hört einfach weiter Antenne Wiesbaden. Und wir begleiten euch durch den Tag, durch diesen heißen. Mal ein Blick in die übernächste Stunde, heute Mittwoch mit Silvia Müller-Cimek, das ist die Geschäftsführerin von Löhr Automobile Wiesbaden. Da freue ich mich sehr drauf, die ist nachher hier. Und jetzt gleich kommt natürlich euer Horoskop des Tages. Aber wir starten jetzt einfach mal mit Tu es for tu von Ingrid, nämlich mit schöner Musik. Schönen guten Morgen, hier ist die Morning Show, es ist kurz nach 6. Mein Name ist Chris Scheler.

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1: Schönen guten Morgen, hier ist der international anerkannte Sternenflüsterer. Nein, stimmt natürlich nicht. Hier kommt euer Horoskop von Mittwoch, den 29. Juli.
0: Widder.
1: Heute steckt viel Energie in dir. Nutze sie, um eine Aufgabe anzugehen, die du schon länger vor dir herschiebst. Im zwischenmenschlichen Bereich zahlt sich Offenheit aus.
0: Stier.
1: Ein ruhiger Tag bringt dir Klarheit. Vertraue deinem Bauchgefühl, besonders bei finanziellen oder beruflichen Entscheidungen. Ein nettes Gespräch sorgt für gute Laune.
0: Zwillinge.
1: Kommunikation ist heute deine Stärke, ob im Beruf oder privat. Deine Ideen kommen gut an. Achte nur darauf, auch anderen genügend Raum zu geben.
0: Krebs.
1: Heute lohnt es sich, auf deine Bedürfnisse zu hören. Gönn dir eine kleine Pause, wenn der Alltag hektisch wird. Am Abend könnte dich eine angenehme Überraschung erwarten.
0: Löwe.
1: Du stehst im Mittelpunkt und kannst andere mit deiner Ausstrahlung begeistern. Nutze die Gelegenheit, um ein wichtiges Anliegen voranzubringen. In der Liebe sind ehrliche Worte gefragt.
0: Jungfrau.
1: Dein Blick fürs Detail hilft dir heute weiter. Gleichzeitig solltest du nicht alles perfektionieren wollen. Manchmal ist gut genug genau richtig.
0: Waage.
1: Harmonie spielt heute eine große Rolle. Ein Missverständnis lässt sich mit etwas Geduld schnell klären. Kreative Aktivitäten bringen dir neue Inspiration.
0: Skorpion.
1: Heute könntest du einer spannenden Erkenntnis näher kommen. Vertraue deiner Intuition, aber überprüfe wichtige Fakten, bevor du handelst. Ein guter Tag für persönliche Ziele.
0: Schütze.
1: Die Lust auf Neues begleitet dich. Ob ein spontaner Ausflug oder eine neue Idee, heute lohnt es sich, offen für Veränderungen

0: Fische.
1: Heute ist ein guter Tag, um auf deine Gefühle zu achten. Ein ruhiger Moment hilft dir, neue Kraft zu schöpfen. Vertraue darauf, dass sich manche Dinge mit der Zeit von selbst fügen. Das war dein Horoskop von Mittwoch, den 29. Juli. Deine schöne Inspiration für diesen hitzigen Tag. Und wir machen weiter mit Musik, nämlich Loco Loco von Gordo Ranier. Sonnefeld, mein Name ist Chris Scheler und es ist 6:15. Schönen guten Morgen.
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0: Sabine?
1: Ja, Opa?
0: Ich habe gerade ein Hammergedicht geschrieben.
1: Aha, für die Oma?
0: Nein, für die Gärtnerei Stoll.
1: Bitte?
0: Ja, das sind die, die immer mittwochs und samstags auf dem Wiesbadener Wochenmarkt die leckere Sache verkaufen. Weißt du, die Tomaten, den ganzen Kram. Da hab ich gesagt, ich mach dir mal eine Freude.
1: Okay, dann sag mal, wie geht das Gedicht?
0: Pass auf, schnall dich an. Die Tomaten vom Stoll, die schmecken doll.
1: Aha, das ist wirklich außergewöhnlich,
0: hab ich doch gesagt. Das ist der Hammer. Also, wenn die das hören, die flippen aus. Hab ich mich echt selbst übertroffen, gell?
1: Ja, das ist wirklich klasse. Das ist richtig außergewöhnlich.
0: Da kann der Goethe einpacken. Die Tomaten vom Stoll, die schmecken doll. Was ein Brett.
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5: Im Studio Robert Schäfer. Wegen Unregelmäßigkeiten bei der Ortsbeiratswahl in Wiesbaden-Nordost findet Anfang September eine Wiederholungswahl statt. Das meldet die hessische Landeshauptstadt. Die Wahl wird ausschließlich per Briefwahl durchgeführt. Das Wahlamt Wiesbaden verschickt die Wahlbenachrichtigungen und Briefwahlunterlagen an rund 700 Wahlberechtigte. Bürgerinnen und Bürger werden gebeten, auf die Unterlagen zu achten und sie nicht versehentlich als Werbepost zu entsorgen. Wahlberechtigt sind Personen, die bereits bei der Ortsbeiratswahl am 15. März in den betroffenen Wahlbezirken wahlberechtigt waren und die Briefwahl beantragt hatten. Wer keine Unterlagen erhält, kann sich an das Wahlamt wenden. Der Digitaltruck des Landes Hessen bleibt ein gefragtes Angebot zur Förderung digitaler Kompetenzen. Im vergangenen Schuljahr hat die mobile Bildungseinrichtung rund 6.000 Schülerinnen und Schüler an hessischen Schulen erreicht und zudem Fortbildungen für Lehrkräfte angeboten. Das meldet das Bildungsministerium in Wiesbaden. Seit 5 Jahren bringt der Digitaltruck Themen wie Informatik, Robotik, künstliche Intelligenz und Medienkompetenz direkt an Schulen. Erstmals wurden neben Grundschulen auch weiterführende Schulen besucht. Künftig sollen insbesondere die Themen künstliche Intelligenz und Medienkompetenz weiter ausgebaut werden. Die Zufahrtsstraße zur Clay-Kaserne in Erbenheim wird erneuert und erweitert. Das teilt die US Army Garrison Wiesbaden mit. Die Arbeiten starten Anfang August und sollen voraussichtlich 2 Jahre dauern. Die Strecke wird auf 2 Fahrspuren je Richtung ausgebaut. Während der Bauzeit steht dem Verkehr jeweils nur 1 Spur pro Richtung zur Verfügung. Zur Entlastung der Verkehrssituation wurden bereits eine alternative Zufahrt über die Rennbahnstraße sowie eine neue Ausfahrt Richtung Mittelpfad eingerichtet. Der öffentliche Nahverkehr und die Zufahrt zur Domäne Mechtilshausen bleiben von den Bauarbeiten unberührt. Die Stadt Wiesbaden hat die Grabstätte der Malerin Gerda Strüyi-Leitgeb auf dem Südfriedhof bis 2055 als Ehrengrab anerkannt. Das teilt die Landeshauptstadt Wiesbaden mit. Strüyi-Leitgeb lebte und arbeitete seit 1948 in Wiesbaden und hat das kulturelle Leben der Stadt über Jahrzehnte geprägt. Sie hat unter anderem Teile der Wandelhalle an den Theaterkolonnaden gestaltet, die Künstlergruppe 50 mitgegründet und sich auch als Kunstlehrerin sowie im Nassauischen Kunstverein engagiert. Mit der Auszeichnung würdigt die Stadt ihre künstlerische Arbeit und ihr langjähriges Engagement für Wiesbaden. Laut Zahlen des Bundeskriminalamts in Wiesbaden ist die Zahl der registrierten Fälle von sexualisierter Gewalt gegen Kinder und Jugendliche bundesweit erneut gestiegen. Die rheinland-pfälzische Familienministerin Sabine Betzing-Lichtentäler sieht darin einen weiteren Auftrag, den Schutz von Kindern und Jugendlichen auszubauen. Rheinland-Pfalz setzt dabei auf den Pakt gegen sexualisierte Gewalt an Kindern und Jugendlichen mit 40 Handlungsempfehlungen, den Ausbau spezialisierter Anlaufstellen sowie Prävention und Schutzkonzepten. Entscheidend sei, dass Betroffene Unterstützung erhalten und Erwachsene Verantwortung übernehmen, so Annette Diehl, Landesbeauftragte gegen sexualisierte Gewalt an Kindern und Jugendlichen.
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6: Ab jetzt ist es den ganzen Tag sonnig und die Temperaturen schalten gerade noch mal einen Gang zurück, um dann richtig in den Schmelzbereich zu gehen im Laufe des Tages. Aktuell am Schloss Biebrich, an der Schiersteiner Hafenpromenade und hier bei unserem Studio in der Britta Arena 19 Grad und es geht heute hoch auf, Achtung, 36 Grad. Und morgen ist es zunächst sonnig, später ziehen Schauer durch, das heißt, es wird auch ein bisschen schwül. Dazu böig auffrischender Wind und auch morgen 36 Grad. Heißt also im Klartext, heute und morgen haben wir die heißesten Tage der Woche.
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6: Und so heiß wie das Wetter wird, so kalt geht es auch im Straßenverkehr zu. Das heißt, es ist noch nichts los. Alle Straßen sind frei. Wir wünschen euch gute Fahrt.
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6: Ebenso gibt es auch aktuell noch keinen Blitz und Donner auf der Straße, also natürlich einfach nur einen mobilen Blitzer, meine ich. Das ist so. Und wenn du jetzt schon irgendwo einen Blitzer gesehen hast, einen mobilen, der aufgebaut wird oder der schon steht und irgendwie sein Unwesen treibt, dann sehr gerne eine WhatsApp ins Studio schicken oder direkt anrufen. Nummer ist die gleiche. Wiesbaden 952 69 869.
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6: Guten Morgen.

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1: Schön, schöner Wiesbaden. So oder so ungefähr. Ihr habt uns auch heute wieder einen richtig schönen Wiesbaden-Tipp geschickt. Antenne Wiesbaden-Hörer Alexander hat uns geschrieben, dass er die Schiersteiner Hafenpromenade gerade jetzt, aber nicht nur im Sommer, ganz besonders schön findet. Antenne Wiesbaden-Reporter Tobi Rinker, du hast schon gesagt, du willst gar nicht mehr mit. Sag mal, wieso denn?
2: Ja, weil es ja einfach ist wie Urlaub machen. Wer braucht doch schon das Mittelmeer, wenn man den Schiersteiner Hafen vor der Tür hat. Gut, schwimmen sollte man hier nicht unbedingt, aber die Hafenpromenade hier in Schierstein, die wird nicht umsonst die Schiersteiner Riviera genannt. Hier schaukeln Yachten und Segelboote im Wasser. Wir haben hier ganz viele Cafés und Restaurants direkt an der Promenade und da kann man natürlich schön eine Tasse Kaffee, ein schönes Stück Kuchen essen oder sich auch mal was Deftiges gönnen. Und nicht nur wir fühlen uns hier wohl, auch unsere Schiersteiner Störche gucken mit ein bisschen Glück mal vorbei. Aber was sich so schön anguckt, das hat auch jede Menge Geschichte. Der Schiersteiner Hafen selbst wurde schon 1859 gebaut und war damals ein wichtiger Umschlagplatz für Holzflöße aus Main und Neckar. Außerdem sorgte der Hafen dafür, dass sich Schierstein wirtschaftlich rasant entwickelt hat und auch einige richtig gute Fischrestaurants haben sich damals hier angesiedelt. Erst mit dem Bau vom Wiesbadener Osthafen hat der alte Hafen dann so ein bisschen seine Bedeutung als Industriehafen verloren. Heute ist er dafür eines der schönsten Naherholungsgebiete der Region, perfekt für einen Spaziergang am Rhein an der Schiersteiner Riviera, also unserem kleinen Stückchen Urlaub für daheim.
1: Und wieder was dazugelernt. Auf jeden Fall mal dort vorbeischauen. Danke dir, Tobi. Wo findet ihr es hier bei unserem Schönsten? Wo sind eure Hotspots? Sagt's uns gerne anrufen oder schreibt uns ganz einfach eine WhatsApp unter Wiesbaden 952 69 869.
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1: Ich bin Katrin Müller. Die Unionsfraktion im Bundestag wählt nach dem Rücktritt von Jens Spahn heute einen neuen Vorsitzenden. Einziger Kandidat ist der bisherige Kanzleramtschef Thorsten Frey von der CDU. Und Carsten Linnemann, Nina Wagen und Steffen Bilger erhalten heute ihre Ernennungsurkunden von Bundespräsident Frank-Walter Steinmeier. Linnemann wird Gesundheitsminister, Wagen Kanzleramtschefin und Bilger Verkehrsminister. Vor dem Bundestag vereidigt werden sollen sie aber voraussichtlich erst am 9. September.
2: Die Bundesregierung hält dieses Vorgehen trotz juristischer Bedenken für zulässig. Kanzler Merz begründete den späteren Termin auch mit den Kosten. Für die Vereidigung müssten sonst 630 Abgeordnete während der Sommerpause nach Berlin zurückkehren. Auslöser der ganzen Rochade war der Rücktritt von Unionsfraktionschef Spahn. Er soll vom bisherigen Kanzleramtsminister Frey ersetzt werden, für dessen Posten Wagen vorgesehen ist, die wiederum ihr Amt an Linnemann abgeben soll. Thomas Bleskin, Nachrichtenredaktion.
1: Das US-Militär hat gemeinsam mit saudi-arabischen Streitkräften im Irak Angriffe gegen dem Iran nahestehende Terroristen durchgeführt. Amerikanische und saudi-arabische Kampfflugzeuge hätten mehrere Logistik- und Waffenlager einer Gruppierung im Osten des Iraks angegriffen, so das US-Militär. Das sei wohl eine Reaktion auf Drohnenangriffe von iranischer Seite gewesen. Das Bundeskabinett will die umstrittenen Reformpläne von Wirtschaftsministerin Katharina Reiche heute auf den Weg bringen. Es geht um Änderungen des Erneuerbare-Energien-Gesetzes sowie um ein Netzpaket. Reiche will bei der Förderung erneuerbarer Energien Kosten senken.
3: Herzstück der Reform ist, dass es für neue kleine Solaranlagen auf dem Hausdach ab 2027 keine dauerhafte Förderung mehr geben soll. Außerdem bekommen die Betreiber von neuen Solar- und Windkraftanlagen in bestimmten Gegenden geringere Ausgleichszahlungen, wenn diese Anlagen wegen einer drohenden Netzüberlastung zeitweise abgeschaltet werden müssen. Aus Berlin, Uli Reitinger.
1: Die Feuerwehr hat ihren Kampf gegen die Brände in der Region bei Bordeaux an der französischen Atlantikküste auch in der Nacht fortgesetzt. Es gibt dort eine neue Hitzewelle mit Temperaturen bis zu 40 Grad. Die Einsatzkräfte fürchten, dass Trockenheit und Wind den zwischenzeitlich eingedämmten Brand wieder unkontrolliert auflodern lassen.
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4: Richtig schön wird's heute und morgen. Also es bleibt ja auch noch schön, aber heute und morgen haben wir die heißesten Tage diese Woche. Aktuell sind die Temperaturen am Schloss Biebrich an der Schiersteiner Hafenpromenade und hier bei unserem Studio in der Britta Arena bei 20 Grad. Und es geht heute noch hoch bis auf, Achtung, auf der Zunge zergehen lassen. Das ist bei der Temperatur ganz leicht. 36 Grad am Nachmittag. Und der schnelle Wetterblick auf morgen. Zunächst ist es morgen sonnig, später ziehen dann Schauer durch und es geht ein Böck aufrischender Wind. Also es kann auch ein bisschen schwül werden, weil auch morgen wieder 36 Grad, na das in Aussichten.
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4: Ich sag mal so, fertig mit den Verkehrsnachrichten. Es liegen absolut keine Störungen vor. Es ist noch ganz ruhig da draußen. Habt eine gute und sichere Fahrt.
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4: Der Benjamin hat uns eine WhatsApp geschickt und da drin steht, in der Eltviller Straße in Taunusstein-Seizenhahn, da haben sie einen mobilen Blitzer aufgebaut, da sind 70 erlaubt. Also bitte dran halten und wenn du irgendwo einen Blitzer gesehen hast oder eine Verkehrsstörung melden möchtest, kannst du das machen wie Benjamin, entweder eine WhatsApp schicken oder ganz einfach auch anrufen mit ein und derselben Nummer. Wiesbaden 952 69 869 und dann geht alles seinen Gang.
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4: Na, es ist kurz nach sieben. Schönen guten Morgen und toll, dass ihr dabei seid. Vielleicht liegt ihr noch lässig von Ventilatoren umgeben im Bett, weil es wird ja schon richtig heiß heute. Es ist schon richtig warm. Und jetzt gleich, habt ihr schon mal was von der IHK Startup Cruise gehört? Nein, dann unbedingt dranbleiben, auch wegen der Musik. Aber da berichten wir gleich drüber, über die IHK Startup Cruise. Jetzt gibt es erstmal By Your Side von Chardet. Und hier ist der Chris Scheler und es ist kurz nach sieben. Schönen guten Morgen.

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0: Schönen guten Morgen, es ist gleich 7:15. 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Innovative Ideen, frische Kontakte und jede Menge Gründergeist. Genau darum geht's bei der Startup Cruise der IHK Hessen am 12. August. Statt im klassischen Konferenzraum wird hier auf einem Schiff Rheinstar genetzwerkt und über die Ideen von morgen gesprochen. Startups treffen auf Unternehmen, Investoren und Experten in entspannter Atmosphäre und mit Blick auf den Rhein. Und natürlich auch auf neue Chancen. David Botur, Leiter der Gründungsförderung IHK Wiesbaden, verspürt schon große Vorfreude.
1: Der Startup Cruise findet am 12. August statt und diesmal auf dem Rhein, auf einem Schiff der Rösler-Linie mit bis zu 600 Personen. Und was passiert dort? Dort treten Wiesbadener Startups gegen Mainzer Startups an. Und zwar in zwei Kategorien, einmal Classic Startup, wie wir es nennen, und Gründung mit Impact. Nach der Begrüßung der ganzen Partner erwartet sie dort ein Pitch-Battle. Und am Ende entscheidet das Publikum, wer in der Kategorie gewinnt und dann, wer am Ende der Gesamtsieger des Startup Cruise, dem Battle auf dem Rhein, wird.
0: Was eine klasse Idee. Für Wiesbaden treten spannende Personen und Projekte an.
1: Für Wiesbaden treten 4 Startups an. In der Kategorie Gründung mit Impact ist unter anderem dabei WeShare. WeShare hat eine App entwickelt, die es mir ermöglicht, einfach ein Foto zu machen von dem ganzen Zeug, was ich im Keller stehen habe. Die KI bereitet es auf und stellt es online, aber ich kann es nicht verkaufen, es wird quasi verschenkt. Und über diese Geschenke kann ich Punkte sammeln und das ist so ein bisschen die Idee. Also ein bisschen eBay-Kleinanzeigen verschenkt, aber in neu gedacht mit einem schönen Impact, dass ich wirklich den ganzen alten Kram rausbekomme und der noch von anderen Leuten genutzt werden kann. Das ist WeShare aus Wiesbaden.
0: Und Achtung, dabei sein ist auch ganz einfach.
1: Alle sind willkommen, alle, auch diejenigen, die mal wieder Schiff fahren wollen, das sind herzlich willkommen an Bord der Rheinstar, so der Name des Schiffes. Ja, ich glaube, es ist für alle inspirierend, weil dort stehen junge Leute oder auch ältere Leute, die neue Ideen haben, sich nicht aufhalten lassen und vorangehen. Ja? Und das ist immer inspirierend. Einfach anmelden unter startup-slam.de, www.startup-slam.de. Kostenfrei, getragen von den Partnern wie IBank, ISB, Heimathafen, Gutenberg Hub und IHK für Wiesbaden und IHK für Rheinhessen.
0: Sagt David Botur von der IHK. Die Startup Cruise legt am 12. August mit dem Fahrgastschiff Rheinstar auf dem Rhein ab. Danach heißt es bis in den Abend Pitches, Netzwerken und neue Ideen auf dem Schiff zwischen Wiesbaden und Mainz. Die Teilnahme ist kostenlos, eine Anmeldung ist aber erforderlich. Alle Infos und die Anmeldung gibt's auch nochmal online unter ihk-event.de.

0: Sabine?
1: Ja, Opa?
0: Ich habe gerade ein Hammergedicht geschrieben.
1: Aha, für die Oma?
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1: Bitte?
0: Ja, das sind die, die immer mittwochs und samstags auf dem Wiesbadener Wochenmarkt die leckere Sache verkaufen. Weißt du, die Tomaten, den ganzen Kram. Da hab ich gedacht, ich mach dir mal eine Freude.
1: Okay, dann sag mal, wie geht das Gedicht?
0: Pass auf, schnall dich an. Die Tomaten vom Stoll, die schmecken doll.
1: Aha, das ist wirklich außergewöhnlich,
0: hab ich doch gesagt. Das ist der Hammer, also wenn die das hören, die flippen aus. Hab ich mich echt selbst übertroffen, gell?
1: Ja, das ist wirklich klasse. Das ist richtig außergewöhnlich.
0: Da kann der Goethe einpacken. Die Tomaten vom Stoll, die schmecken doll. Was ein Brett.
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1: Im Studio Robert Schäfer.
2: Laut Zahlen des Bundeskriminalamts in Wiesbaden ist die Zahl der registrierten Fälle von sexualisierter Gewalt gegen Kinder und Jugendliche bundesweit erneut gestiegen. Die rheinland-pfälzische Familienministerin Sabine Betzing-Lichtentäler sieht darin einen weiteren Auftrag, den Schutz von Kindern und Jugendlichen auszubauen. Rheinland-Pfalz setzt dabei auf den Pakt gegen sexualisierte Gewalt an Kindern und Jugendlichen mit 40 Handlungsempfehlungen, den Ausbau spezialisierter Anlaufstellen sowie Prävention und Schutzkonzepten. Entscheidend sei, dass Betroffene Unterstützung erhalten und Erwachsene Verantwortung übernehmen, so Annette Diehl, Landesbeauftragte gegen sexualisierte Gewalt an Kindern und Jugendlichen. Die Stadt Wiesbaden hat die Grabstätte der Malerin Gerda Strüyi-Leitgeb auf dem Südfriedhof bis 2055 als Ehrengrab anerkannt. Das teilt die Landeshauptstadt Wiesbaden mit. Strüyi-Leitgeb lebte und arbeitete seit 1948 in Wiesbaden und hat das kulturelle Leben der Stadt über Jahrzehnte geprägt. Sie hat unter anderem Teile der Wandelhalle an den Theaterkolonnaden gestaltet, die Künstlergruppe 50 mitgegründet und sich auch als Kunstlehrerin sowie im Nassauischen Kunstverein engagiert. Mit der Auszeichnung würdigt die Stadt ihre künstlerische Arbeit und ihr langjähriges Engagement für Wiesbaden. Der Digitaltruck des Landes Hessen bleibt ein gefragtes Angebot zur Förderung digitaler Kompetenzen. Im vergangenen Schuljahr hat die mobile Bildungseinrichtung rund 6.000 Schülerinnen und Schüler an hessischen Schulen erreicht und zudem Fortbildungen für Lehrkräfte angeboten. Das meldet das Bildungsministerium in Wiesbaden. Seit 5 Jahren bringt der Digitaltruck Themen wie Informatik, Robotik, künstliche Intelligenz und Medienkompetenz direkt an Schulen. Erstmals wurden neben Grundschulen auch weiterführende Schulen besucht. Künftig sollen insbesondere die Themen künstliche Intelligenz und Medienkompetenz weiter ausgebaut werden. Auf der A60, A67 im Rüsselsheimer Dreieck kommt es ab heute zu Verkehrsbehinderungen. Das meldet die Stadtverwaltung Wiesbaden. Die Autobahn GmbH des Bundes saniert die Fahrbahn auf der Verbindung von der A60 in Richtung Frankfurt-Darmstadt zur A67 in Richtung Darmstadt. Dafür wird von heute gegen 19 Uhr bis Ende August ein Fahrstreifen gesperrt. Der Verkehr kann den Bereich weiter über einen Fahrstreifen passieren. Die Autobahn GmbH bittet um vorsichtige Fahrweise im Baustellenbereich. Wegen Unregelmäßigkeiten bei der Ortsbeiratswahl in Wiesbaden-Nordost findet Anfang September eine Wiederholungswahl statt. Das meldet die hessische Landeshauptstadt. Die Wahl wird ausschließlich per Briefwahl durchgeführt. Das Wahlamt Wiesbaden verschickt die Wahlbenachrichtigungen und Briefwahlunterlagen an rund 700 Wahlberechtigte. Bürgerinnen und Bürger werden gebeten, auf die Unterlagen zu achten und sie nicht versehentlich als Werbepost zu entsorgen. Wahlberechtigt sind Personen, die bereits bei der Ortsbeiratswahl am 15. März in den betroffenen Wahlbezirken wahlberechtigt waren und die Briefwahl beantragt hatten. Wer keine Unterlagen erhält, kann sich an das Wahlamt wenden.
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3: Wir starten mit dem heutigen Tag in die beiden heißesten Tage dieser Woche, nämlich heute und morgen. Auch jetzt sind schon die Temperaturen ziemlich amtlich. Wir haben den ganzen Tag Sonne und aktuell am Schloss Biebrich an der Schiersteiner Hafenpromenade und hier bei unserem Studio in der Brit Arena sind es 20 Grad und es geht heute auf 36 Grad hoch. Ja, so ist es. Da braucht man gar nicht lang drum rumreden. Das ist halt so. Und morgen auch. Zunächst sonnig morgen, dann später ziehen Schauer durch und es weht ein böig auffrischender Wind. Kann natürlich sein, dass es morgen auch ein bisschen schwül dazu wird, weil auch morgen werden es wieder 36 Grad. Sonnige, heiße Aussichten die nächsten beiden Tage.
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3: Da ist nichts los da draußen, keine besonderen Vorkommnisse in und um Wiesbaden auf den Straßen. Wir wünschen euch gute und sichere Fahrt.
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3: Der Benjamin aus Wiesbaden schickt uns eine WhatsApp. Wer also in Taunusstein unterwegs ist, Achtung, in der Eltviller Straße in Taunusstein-Seitzenhahn, da ist ein mobiler Blitzer aufgebaut worden und da sind 70 erlaubt. Und wenn du irgendwo einen mobilen Blitzer gesehen hast oder eine Verkehrsstörung melden möchtest, kannst du das machen wie Benjamin. Entweder eine WhatsApp ins Studio schicken oder direkt anrufen. Nummer ist die gleiche, Wiesbaden 952 69 869.
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0: Es wird wieder heiß und Regen ist weit und breit nicht in Sicht. Und das, obwohl wir Wasser an der einen oder anderen Stelle hier in Wiesbaden echt dringend benötigen würden.
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0: Wir haben Wiesbaden jeden Tag in Zahlen für euch. Unsere Zahl des Tages ist heute die 130. 130 Zentimeter, das ist der aktuelle Wasserpegel im Rhein zwischen dem Biebricher Rheinufer, dem Schiersteiner Hafen und der Rheininsel Rettbergsaue. Und das heißt, es ist gerade viel zu wenig Wasser im Fluss. Und das hat auch Konsequenzen für unser beliebtes Fährschiff Tamara. Anhaltendes Niedrigwasser hat nun dazu geführt, dass der Wasserstand für einen sicheren Fährbetrieb nicht mehr ausreicht. Deswegen muss unser Fährschiff Tamara jetzt erstmal den Betrieb einstellen. Die Tamara verbindet normalerweise die Insel Rettbergsaue mit dem Schiersteiner Hafen. Im Moment kann die Insel also leider gar nicht angefahren werden. Darum hoffen wir natürlich, dass es vielleicht bald mal wieder regnet und der Wasserstand wieder steigt. Aktuell 130 cm Wassertief im Rhein und erstmal Urlaub für unser Fährschiff. Die 130, deswegen heute unsere Wiesbaden-Zahl des Tages.
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1: Ich bin Katrin Müller. Weitere Etappe beim Kabinettsumbau von Bundeskanzler Friedrich Merz. Carsten Linnemann, Nina Wagen und Steffen Bilger erhalten heute ihre Ernennungsurkunden von Bundespräsident Frank-Walter Steinmeier. Linnemann wird Gesundheitsminister, Wagen Kanzleramtschefin und Bilger Verkehrsminister. Außerdem wählt die Unionsfraktion nach dem Rücktritt von Jens Spahn heute einen neuen Vorsitzenden. Einziger Kandidat ist der bisherige Kanzleramtschef Thorsten Frey von der CDU.
2: Die Unionsfraktion ist für Thorsten Frey kein Neuland. Die Arbeit dort kennt er noch aus seiner Zeit als parlamentarischer Geschäftsführer. Mit Spannung wird allerdings hier in Berlin erwartet, wie viele Ja-Stimmen Frey heute bekommt. Und das liegt weniger an seiner Person als vielmehr an den Abläufen bei anderen Personalveränderungen, zum Beispiel im Verkehrsministerium. Speziell danach hatte es deutliche Kritik am Kanzler gegeben und es wird nicht ausgeschlossen, dass einzelne Abgeordnete unter anderem deshalb heute Frey ihre Stimme verweigern. Aus Berlin, Thomas Thon.
1: Nach dem islamistischen Anschlag am Rande des CSD in Berlin sollen die Länder mehr Geld für Angebote gegen Radikalisierung bekommen. Bundesfamilienministerin Karin Prien stellt dafür 5 Millionen Euro aus dem Förderprogramm Demokratieleben in Aussicht.
3: Im Fokus soll laut Familienministerin Prien die Deradikalisierung stehen. Mit entsprechenden Programmen sollen hier besonders junge Leute durch intensive Beratungen von ihren radikalen Ansichten abgebracht werden. Und dafür sollen demnächst Mittel genutzt werden, die zunächst anders verplant waren. Prien räumt allerdings selbst ein, bei extrem radikalisierten Tätern wie dem von Berlin kommt so eine Beratung oft zu spät. Fiona Reinhardt, Nachrichtenredaktion.
1: In Südeuropa wüten weiter schwere Waldbrände. In der Region bei Bordeaux an der französischen Atlantikküste gibt es Sorgen, dass eine neue Hitzewelle mit Temperaturen bis zu 40 Grad das Feuer durch Trockenheit und Wind erneut unkontrolliert auflodern lässt. Auch in Griechenland kämpft die Feuerwehr auf der bei Urlaubern beliebten Ägäisinsel Paros gegen einen großen Waldbrand. Mehrere Ortschaften wurden evakuiert. Das Bundeskabinett will heute die umstrittenen Reformpläne zum Erneuerbare-Energien-Gesetz auf den Weg bringen. Wirtschaftsministerin Katharina Reiche will bei der Förderung erneuerbarer Energien Kosten senken. So soll es zum Beispiel für neue, kleine Solaranlagen auf dem Hausdach ab 2027 keine dauerhafte Förderung mehr geben.
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4: Ist wunderbar. Es ist Sonne da, der blaue Himmel und heute wird es ja richtig heiß, das wissen wir. Denn wir haben heute auch keine Wolke zu erwarten. Und wenn, dann spendet die ein bisschen Schatten, das wäre ja gut. Aber nein, es passiert nicht. Die aktuellen Temperaturen schon ziemlich amtlich am Schloss Biebrich an der Schiersteiner Hafenpromenade und hier bei unserem Studio in der Britta Arena 22 Grad. Und ja, es geht heute hoch auf 36. Wir haben schließlich heute und morgen die heißesten Tage der Woche. Denn morgen wird es auch wieder erstmal sonnig, später ziehen dann Schauer durch. Da kann es ein bisschen schwül werden. Es gibt jedoch dafür dann im Gegensatz ein bisschen böig auffrischenden Wind dazu und auch morgen Höchstwerte um die 36 Grad.
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4: Was soll ich sagen? Nichts los da draußen. Auf den Straßen in und um Wiesbaden ist alles ganz entspannt, auch in der Wiesbaden. Bad der City, da tut sich nichts. Ich gehe davon aus, viele sind noch in Urlaub, viele genießen noch die Ferien. Ich gönne es euch. Habt gute und sichere Fahrt.
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4: Und wir haben kurz nach 8. Schönen guten Morgen. Und bei mir zu Gast heute eine Frau, die man sehen könnte, wenn sie vielleicht gerade vor dem Autohaus steht. Wenn man durch die Mainzer Straße fährt, da ist es ja. Also stadtauswärts links der große Glaskasten. Und zwar ist es die Silvia Müller-Cimek, Geschäftsführerin von Löhr Automobile Wiesbaden. Schönen guten Morgen, Silvia.
5: Schönen guten Morgen, lieber Chris.
4: Ich möchte mich nochmal bedanken, dass du nicht nur jetzt gleich tolle Antworten, sondern auch tolles Wetter mitgebracht hast. Das ist wunderbar. Wer durch die Mainzer Straße fährt, kennt ja so das ein oder andere Autohaus. Es geht heute um deins. Erzähl mal ein bisschen drumherum. Was macht das Autohaus aus? Was präsentiert ihr?
5: Ja, wir gehören zur Löhr-Gruppe mit unserem Autohaus auf der Mainzer Straße 130. Ist eine der größten Autohandelsgruppen mit insgesamt 35 Autohäusern. Unsere Keimzelle ist Koblenz. Seit letztem Jahr gehören wir zu der Gruppe Van Mossel. Das ist eine niederländische Handelsgruppe, die drittgrößte in Europa. Und wir präsentieren auf der Mainzer Straße die Marken Skoda, Seat und Cupra. Und bieten um diese Marken eben sämtliche Dienstleistungen an. Neuwagen, Gebrauchtwagen und natürlich die ganzen Dienstleistungen rund um die Werkstatt.
4: Jetzt gibt's bei euch tolle Berufe, die man erlernen kann. Seid ihr, ich setze das mal voraus, auch Ausbildungsbetrieb?
5: Ja, auf jeden Fall. Wir bilden aus Kfz-Mechatroniker, Mechatronikerinnen und Automobilkaufleute. Das sind so die beiden Schwerpunkte bei uns. Wir haben auch schon gehabt, Kaufmann, Kauffrau für Büromanagement, aber Automobilkaufleute und für die Werkstatt, das sind so die, da haben wir den Fokus drauf und das machen wir auch, um den eigenen Nachwuchs zu fördern.
4: Es gab ja viele tolle Situationen in den letzten Jahren bei euch im Autohaus. Es gibt immer wieder mal Veranstaltungen und es steht was Großes an. Erzähl mal.
5: Ja, genau. Morgen, 30. Juli, findet unsere zweite Cupra Tribe Night statt. Die erste hatten wir vor anderthalb Jahren. Die war ein Riesenerfolg. Die war im November sehr, sehr gut besucht. Im Mittelpunkt morgen steht der neue Cupra Raval. Das ist ein vollelektrischer Kleinwagen, den wir seit wenigen Wochen bei uns auf dem Hof haben und den wir morgen präsentieren. Mit Fingerfood, Cocktails, wir haben einen DJ an Bord. Also wer spontan kommen möchte, ist herzlich eingeladen. Um 18 Uhr geht's los. Und ja, das ist so die nächste Veranstaltung, auf die wir uns alle freuen.
4: Da solltet ihr also auf jeden Fall hingehen. Ich bin auch da und die Silvia natürlich auch als Chefin des Autohauses, ist doch klar. Hier ist Mittwoch mit Silvia Müller-Cimek, die Geschäftsführerin von Löhr Automobile Wiesbaden. Und wir werden gleich nach ein, zwei Liedchen noch viel, viel mehr über die Silvia und natürlich über das Autohaus erfahren.
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4: Genau, mein Gast heute Silvia Müller-Cimek, nämlich das ist die Geschäftsführerin von dem Autohaus, wo morgen Abend, wir haben vorhin schon drüber gesprochen, also ihr dürft gerne kommen, der Cupra Raval vorgestellt wird und natürlich alle anderen Autos. Das heißt, es ist das Löhr Automobilehaus hier in Wiesbaden. Silvia, du bist Geschäftsführerin, aber wie sieht denn so dein Arbeitsalltag aus? Was machst du alles im Autohaus?
5: Am Ende trage ich die Verantwortung für alles. Mir ist wichtig, dass ich immer einen Rundumblick habe auf alle Bereiche. Mir geht es hauptsächlich um die Kundenzufriedenheit, weil ohne Kunden können wir unser Autohaus zumachen. Bin zuständig für Verkauf und Service. Das Thema Personal ist bei mir Chefsache. Das heißt, ich versuche ziemlich nah an den Mitarbeitern zu sein und kümmere mich auch, wenn notwendig, um deren persönliche Belange. Über den Seat-Händler-Vertrag hatte ich damals Kontakt mit der Löhr-Gruppe, weil ich damals beim Hersteller war. Und so bin ich auch in das Autohaus gekommen und die haben mich gefragt, ob ich nicht als Geschäftsführerin dort tätig sein möchte.
4: Das kommt ja nicht von ungefähr. Du hast ja auch einen wunderbaren Werdegang hinter dir. Wie hat denn alles angefangen mit Autos bei dir?
5: Ich habe BWL studiert und bin über meine Diplomarbeit, also Schwerpunkt bei BWL war damals Marketing, Vertrieb und Personalmanagement. Arbeitsrecht hat mich schon immer sehr interessiert und habe gedacht, naja, Personal kann ich mir vorstellen. Bin dann beim Hersteller hängen geblieben, weil ich meine Diplomarbeit dort geschrieben habe. Das war damals Opel in Rüsselsheim und war danach angestellt erstmal bei einer großen IT-Firma, bei der Firma EDS, die die komplette IT für Opel damals gemacht hat, im Recruitment und HR, Personal, und bin jetzt fast 30 Jahre in der Autobranche. Habe dann gewechselt von Opel zu Saab und dann bin ich bei Seat Cupra gewesen, zwischendurch noch einen kleinen Zwischenstopp. Ich bin 3 Jahre nach Berlin gegangen und habe für Toll Collect gearbeitet und bin jetzt seit 7,5 Jahren in der Löhr-Gruppe.
4: Das machst du jetzt schon seit 7 Jahren, dass du stolze Chefin bist hier von Wiesbaden und auch von Mainz, richtig?
5: Ja.
4: Dann hast du ja einen guten Eindruck davon und einen Überblick, was du an deinem Unternehmen so sehr schätzt, beziehungsweise auch was die Kunden an eurem Unternehmen so sehr schätzen. Was ist das?
5: Ich schätze an meinem Unternehmen besonders, dass ich so ein tolles Team habe. Ich habe irgendwann mal angefangen in Wiesbaden mit knapp 30 Mitarbeitern. Mittlerweile haben wir in Wiesbaden 60, ein tolles Team aufgebaut. In Mainz habe ich auch noch mal 30 Leute. Also das liegt mir sehr am Herzen, dass wir gute Mitarbeiter finden. Und das schätze ich auch sehr, dass unser Team sehr, sehr kundenorientiert arbeitet. Und wir versuchen einfach einen sehr, sehr guten Service zu bringen.
4: Wie kann man sich das vorstellen? Wie kommen die Kunden zu euch? Ist es viele Laufkundschaft, beziehungsweise natürlich an der Mainzer Straße Fahrkundschaft? Also kommen viele zu euch oder habt ihr auch viele Kunden aus dem Businessbereich, wo dann natürlich aktiv auch in die Unternehmen verkauft wird?
5: Also erstmal verkaufen wir deutschlandweit, aber wir gucken halt schon, dass wir rund um unseren Kirchturm verkaufen. Sehr viele Kunden kommen aus dem Rhein-Main-Gebiet, natürlich auch Schwerpunkt Wiesbaden. Das sind uns auch die liebsten Kunden, weil wir die auch dann im Service haben. Business-Kunden haben wir auch. Wir haben eine große Großkundenabteilung, die machen einen super Job. Da akquirieren wir Kunden, aber wir haben auch schon sehr viele Bestandskunden, an die wir hier in Wiesbaden verkaufen, viele Firmen.

0: Wenn man das so sagen kann, zu meiner Frage, was macht euer Autohaus in der Mainzer Straße besonders im Gegensatz zu anderen Autohäusern, was natürlich auch markenbedingt ist, ja?
1: Das stimmt, das ist markenbedingt. Das uns macht besonders, dass wir Emotionen verkaufen. Wir haben eine super Verkaufsmannschaft. Die Kunden kommen immer wieder, wir werden weiterempfohlen. Ich glaube, es ist People Business, was wir tun. Das heißt, es geht immer um den Menschen und um die Kommunikation. Und das versuchen wir sowohl im Service, in unserer Werkstatt, als auch im Verkauf zu leben.
0: Bei anderen Produkten oder, naja, Dienstleistungen eigentlich nicht, aber bei anderen Produkten ist es ja oft so, der Kunde kommt ins Geschäft, ins Fachgeschäft, informiert sich, bestellt dann übers Internet. In irgendeiner Art und Weise laufen solche Geschehnisse bei einem Autohaus auch oder geht es gar nicht?
1: Das geht. Wir verkaufen auch digital, also wir verkaufen ja, wie gesagt, deutschlandweit und das sind meistens so Kunden, die über digitale Medien zu uns kommen und wir dann nur noch ausliefern. Das geht, aber das machen wir auf jeden Fall.
0: Inwieweit nimmt KI, was ja in aller Munde ist und was immer stärker wird, Einfluss auf euren täglichen Ablauf im Autohaus?
1: Immer mehr.
0: Inwiefern?
1: Dass wir versuchen, Prozesse auch KI unterstützt zu generieren. Also es wird immer einfacher mit der Schadenmeldung, mit Fotos, die wir vom Auto machen. Das läuft mittlerweile alles über KI. Wir haben schon gute Prozesse in unserem Autohaus, aber da geht der Trend noch, ich denke, richtig weiter. In anderen Autohäusern gibt es schon digitale Serviceannahmen mit kleinen Robotern, wo dann nur noch der Schlüssel eingeworfen wird und man sein Kennzeichen eintippt. Das haben wir noch nicht, aber der Trend ist auf jeden Fall da und da werden wir uns noch ein bisschen auf was gefasst machen müssen.
0: Der Trend sollte auf jeden Fall so bleiben, dass man noch das Auto live sehen möchte, live fühlen möchte. Natürlich möchte man sich auch mal reinsetzen, eventuell eine Probefahrt machen. Da sprechen wir gleich weiter drüber, nämlich das, was alles im Autohaus Löhr Automobile Wiesbaden passiert. Mein Gast heute, Silvia Müller-Cimek, die Geschäftsführerin von Löhr Automobile Wiesbaden. Bis gleich.
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1: Im Studio Robert Schäfer. Wegen Unregelmäßigkeiten bei der Ortsbeiratswahl in Wiesbaden-Nordost findet Anfang September eine Wiederholungswahl statt. Das meldet die hessische Landeshauptstadt. Die Wahl wird ausschließlich per Briefwahl durchgeführt. Das Wahlamt Wiesbaden verschickt die Wahlbenachrichtigungen und Briefwahlunterlagen an rund 700 Wahlberechtigte. Bürgerinnen und Bürger werden gebeten, auf die Unterlagen zu achten und sie nicht versehentlich als Werbepost zu entsorgen. Wahlberechtigt sind Personen, die bereits bei der Ortsbeiratswahl am 15. März in den betroffenen Wahlbezirken wahlberechtigt waren und die Briefwahl beantragt hatten. Wer keine Unterlagen erhält, kann sich an das Wahlamt wenden. Der Digitaltruck des Landes Hessen bleibt ein gefragtes Angebot zur Förderung digitaler Kompetenzen. Im vergangenen Schuljahr hat die mobile Bildungseinrichtung rund 6.000 Schülerinnen und Schüler an hessischen Schulen erreicht und zudem Fortbildungen für Lehrkräfte angeboten. Das meldet das Bildungsministerium in Wiesbaden. Seit 5 Jahren bringt der Digitaltruck Themen wie Informatik, Robotik, künstliche Intelligenz und Medienkompetenz direkt an Schulen. Erstmals wurden neben Grundschulen auch weiterführende Schulen besucht. Künftig sollen insbesondere die Themen künstliche Intelligenz und Medienkompetenz weiter ausgebaut werden. Die Zufahrtsstraße zur Clay-Kaserne in Erbenheim wird erneuert und erweitert. Das teilt die US Army Garrison Wiesbaden mit. Die Arbeiten starten Anfang August und sollen voraussichtlich 2 Jahre dauern. Die Strecke wird auf 2 Fahrspuren je Richtung ausgebaut. Während der Bauzeit steht dem Verkehr jeweils nur 1 Spur pro Richtung zur Verfügung. Zur Entlastung der Verkehrssituation wurden bereits eine alternative Zufahrt über die Rennbahnstraße sowie eine neue Ausfahrt Richtung Mittelpfad eingerichtet. Der öffentliche Nahverkehr und die Zufahrt zur Domäne Mechtilshausen bleiben von den Bauarbeiten unberührt. Die Stadt Wiesbaden hat die Grabstätte der Malerin Gerda Strüyi-Leitgeb auf dem Südfriedhof bis 2055 als Ehrengrab anerkannt. Das teilt die Landeshauptstadt Wiesbaden mit. Strüyi-Leitgeb lebte und arbeitete seit 1948 in Wiesbaden und hat das kulturelle Leben der Stadt über Jahrzehnte geprägt. Sie hat unter anderem Teile der Wandelhalle an den Theaterkolonnaden gestaltet, die Künstlergruppe 50 mitgegründet und sich auch als Kunstlehrerin sowie im Nassauischen Kunstverein engagiert. Mit der Auszeichnung würdigt die Stadt ihre künstlerische Arbeit und ihr langjähriges Engagement für Wiesbaden. Laut Zahlen des Bundeskriminalamts in Wiesbaden ist die Zahl der registrierten Fälle von sexualisierter Gewalt gegen Kinder und Jugendliche bundesweit erneut gestiegen. Die rheinland-pfälzische Familienministerin Sabine Betzing-Lichtentäler sieht darin einen weiteren Auftrag, den Schutz von Kindern und Jugendlichen auszubauen. Rheinland-Pfalz setzt dabei auf den Pakt gegen sexualisierte Gewalt an Kindern und Jugendlichen mit 40 Handlungsempfehlungen, den Ausbau spezialisierter Anlaufstellen sowie Prävention und Schutzkonzepten. Entscheidend sei, dass Betroffene Unterstützung erhalten und Erwachsene Verantwortung übernehmen, so Annette Diehl, Landesbeauftragte gegen sexualisierte Gewalt an Kindern und Jugendlichen.
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2: Also jetzt sind wirklich 2 Tage Schwitzen angesagt, heute und morgen. Also danach wird es auch nicht gerade wirklich kühl, jedoch heute erstmal den ganzen Tag sonnig. Die aktuelle Temperatur liegt schon bei 23 Grad, egal wo wir gemessen haben, am Schloss Biebrich, an der Schiersteiner Hafenpromenade und hier bei unserem Studio in der Britta Arena. Und es geht heute hoch bis auf 36 Grad und der hitzige Blick auf morgen. Zunächst sonnig, später ziehen dann Schauer durch. Das kann natürlich passieren, dass es dann ein bisschen schwül wird, also dann wird es richtig nett, was das Wetter und das Gefühl dafür betrifft. Aber es gibt auch ein bisschen böig auffrischenden Wind dazu. Das macht es dann wieder erträglicher. Jedoch auch morgen um die 36 Grad.
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2: In und um Wiesbaden keine Verkehrsstörungen, die ich euch melden kann. Von daher gesehen habt ihr freie Fahrt, kommt gut und sicher an.
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2: Und da sind wir wieder, bevor wir uns jetzt gleich in ein Cabrio setzen. Nein, wir sind hier, nämlich mein Gast heute, Silvia Müller-Cimek, die Geschäftsführerin von Löhr Automobile Wiesbaden. Könnte es denn sein, dass die im Automobilhaus und in der Werkstatt gerade mithören?
4: Weiß ich nicht. Es gibt bestimmt ein paar, die das jetzt hören, ja.
2: Also, falls ihr mithört, an alle Mitarbeiterinnen und Mitarbeiter vom Löhr Autohaus in Wiesbaden und natürlich in Mainz. Grüße aus dem Sendestudio. Elektro ist ja das große Thema. Wie läuft es bei euch und wie ist die Nachfrage?
4: Die Nachfrage hat sich super entwickelt, auch ein bisschen überraschend für uns, weil wer hätte das gedacht, dass die Benzinpreise so steigen. Wir haben, ich denke, das ist der eine Grund. Wir haben unseren Anteil an voll elektrischen Fahrzeugen, die wir verkauft haben, gesteigert von letztem Jahr 26% auf jetzt dieses Jahr 49%, das heißt fast verdoppelt. Und die Nachfrage ist sehr, sehr gut. Wir haben, das merke ich auch in meinem persönlichen Umfeld, wie viele Leute mich auf Elektrofahrzeuge ansprechen. Die Preis-Leistung stimmt bei uns. Wir haben außerdem schon angesprochenen Cupra Raval, der ja schon bei uns im Autohaus zu sehen ist, bekommen wir noch zwei voll elektrische Fahrzeuge bei Skoda. Das ist einmal der Skoda Epic und der Skoda Peak. Der Peak ist ein großer SUV mit bis zu 7 Sitzen und beides werden wir präsentieren auf der WAA, wo wir immer vertreten sind, schon seit Jahren auf der Wiesbadener Automobilausstellung am letzten Septemberwochenende und machen auch einen Aktionstag am 26.09., wo wir die Modelle vorstellen. Also Elektro läuft bei uns im Haus wirklich extrem gut.
2: Also wie hat sich so dahin entwickelt? Weil es kann ja nicht nur der Grund sein, dass die Benzinpreise gestiegen sind. Vor ein, zwei Jahren war es ja noch ziemlich kritisch. Da hat jeder gesagt, oh, Elektro, warum? Es gibt ja mehrere Gründe, warum es sich so positiv entwickelt. Welche?
4: Vor zwei, drei Jahren haben wir immer noch mit unseren Kunden über Reichweite diskutiert und über Infrastruktur, das heißt Ladekapazitäten. Die Argumente höre ich heute kaum noch. Ja, gerade in Wiesbaden, wir haben super viel gemacht in der Ladeinfrastruktur und generell. Und das ist heute überhaupt kein Thema mehr. Man fährt anders, man plant anders seine Fahrten. Und ich sag mal, mit einem kleinen Wagen, der über 400 Kilometer Reichweite hat, finde ich, da kann man nicht meckern. Und zum Thema Reichweite nochmal. Also es gibt die Fahrzeuge, die jetzt alle auf den Markt kommen, die sind schon deutlich besser als noch vor zwei, drei Jahren.
2: Das hört sich gut an und es sollte jeden dazu animieren, der drüber nachdenkt, Mensch, ich brauche ein neues Auto, weil schon viele Kilometer drauf und es ist noch ein Benziner oder Diesel. Schaut es euch morgen mal an, geht mal morgen 18 Uhr ins Löhr Automobilehaus, weil da wird unter anderem der Cupra Raval vorgestellt. Da kann man sich auch alle anderen Sachen mal anschauen, beziehungsweise auch endlos viele Fragen stellen, was die Elektromobilität betrifft. Wir sind gleich wieder da, hier bei Mittwoch mit und dann reden wir noch mal ein bisschen über die Mitarbeiter bei Löhr und deine Aufgabe bei der IHK. Hier ist Mittwoch mit Silvia Müller-Cimek, die Geschäftsführerin von Löhr Automobile in Wiesbaden. Bis gleich.
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6: Ja, bei uns ist es heute richtig rasant, weil mein Gast heute die Silvia Müller-Cimek, die Geschäftsführerin von Löhr Automobile in Wiesbaden. Die haben viele tolle Autos. Ja, ich erwähne es nochmal, Klammer auf, kann man sich morgen ab 18 Uhr alle angucken, Klammer zu. Silvia, du bist ja als Geschäftsführerin gewähltes Mitglied von der Vollversammlung der IHK. Das ist ja nicht einfach nur so. Was ist denn da deine Aufgabe? Was machst du da?
7: Wiesbaden liegt mir am Herzen. Ich bin hier geboren und Wiesbaden ist meine Stadt.
6: Da kommt's raus, okay.
7: Genau, da kommt's raus. Mir ist die Weiterentwicklung dieser Stadt sehr, sehr wichtig. Es ist ja, läuft ja nicht alles rund, aber ich finde, man soll auch nicht zu viel meckern, sondern sich auch freuen über die schönen Seiten dieser Stadt. Und ich will mich einfach auch jetzt gerade im Rahmen der IHK und in der Vollversammlung da auch persönlich einbringen. Die IHK macht einen hervorragenden Job, die regen zu Diskussionen an, die fördern den Austausch. Ich bin selbst im Ausschuss der regionale Wirtschaft, das heißt, da über den Tellerrand zu schauen und irgendwo diese Stadt auch versuchen weiterzubringen in Richtung Handel und Mobilität. Und bin Mitglied im Business Women Netzwerk dort. Das ist ja gegründet worden vor 2 Jahren von der IHK. Das ist ein tolles Netzwerk mit tollen Frauen und es macht einfach Spaß, sich für diese Stadt zu engagieren.
6: Da du in der IHK ja unmittelbar aktiv bist, hast du sicher auch eine gute Rückmeldung von vielen, vielen anderen Firmen, was die Fachkräfte betrifft. Fachkräftemangel ist seit geraumer Zeit einer der Begriffe, die viele bewegt. Wie sieht es bei euch aus mit Fachkräftemangel?
7: Dass wir den nicht spüren, wäre gelogen. Wir haben natürlich auch damit zu tun, vor allem in den letzten 2, 3 Jahren macht sich das sehr bemerkbar. Wir selbst im Autohaus bekommen sehr viele gute Mitarbeiter über Weiterempfehlungen. Unser Schwerpunkt, hatte ich schon gesagt, ist ja die Ausbildung. Wir übernehmen Azubis und es ist immer sehr, sehr schön mit anzuschauen, wie sich so ein Azubi auch in 3 Jahren bei uns entwickelt und wie er dann auch bei uns als fester Mitarbeiter sich freut, da zu sein. Aber Fachkräftemangel generell ist ein Thema und da müssen wir auf jeden Fall noch mehr tun.
6: Jetzt ist dann mit anderen Worten Mitarbeitergewinnung auch ein großes Thema bei euch. Aber wenn man sie dann mal gewonnen hat, möchte man sie gerne auch behalten, weil sie sich wohlfühlen sollen. Also wie passiert bei euch die Mitarbeiterbindung?
7: Ja, ist genauso wichtig. Wir sprechen mit unseren Mitarbeitern viel über Werte, weil ich glaube, dass ein Team nur dann ein Team ist, wenn wir von gemeinsamen Werten reden. Also da geht es für mich um Werte wie Freundlichkeit, Hilfsbereitschaft, Verbindlichkeit, respektvolles Umgehen miteinander, aber auch Toleranz ist für mich ein wichtiger Wert. Toleranz auch gegenüber Andersartigkeit. Und ansonsten ist ein Team für mich oder eine Gruppe von Mitarbeitern nur ein bunt zusammengewürfelter Haufen. Und ich finde, ein Team macht sich eben auch dadurch bemerkbar. Und wir machen sehr viel, damit es ein Team wird. Es gibt einen Onboarding-Prozess, das heißt eine gute Einarbeitung bei uns. Wir haben Patenschaften. Es gibt ein 100-Tage-Feedback-Gespräch in der Probezeit. Das heißt, nach 3 Monaten findet ein Gespräch statt. Wir haben Mitarbeiter-Jahresgespräche eingeführt. Das machen wir seit Jahren mindestens einmal im Jahr. Und ich versuche nah dran zu sein an den Mitarbeitern und die auch so für unser Unternehmen zu binden.
6: Ob das wirklich Spaß macht, und davon gehe ich aus, das könnt ihr auch morgen erleben, wenn ihr da mal hingeht. Also ich bin ja schon lange Kunde, jetzt verrate ich es mal von eurem Autohaus mit meinem kleinen Mii, und ich finde es immer sehr angenehm, bei euch zu sein. Und jetzt wird es noch angenehmer, jetzt kommen nämlich die knallharten privaten Fragen. So.
7: Okay.
6: Du bist in Wiesbaden geboren, das hast du uns vorhin verraten. Was bedeutet das für dich?
7: Viel. Ich fühle mich absolut mit dieser Stadt verbunden. Ich kann mich identifizieren mit dieser Stadt. Ich lebe zwar jetzt im Rheingau, in Eltville, im schönen Eltville.
6: Da ist auch schön.
7: Ja,
6: gell?
7: Da ist auch schön. Ich bin nicht nur über die Arbeit zu Wiesbaden hingezogen. Ich habe viele Freunde hier. Ich engagiere mich im Lions Club Wiesbaden Kochbrunnen. Da bin ich regelmäßig in Wiesbaden. Durch die IHK. Das ist meine Stadt und ich liebe diese Stadt.
6: Also du bist Reisende, was den Wohnort betrifft, aber du reist ja grundsätzlich gerne. Was ist dein Highlight dieses Jahr?
7: Ich war vor 3 Wochen in Tansania.
6: Oh, okay. Was für Tiere hast du gesehen?
7: Alle.
6: Okay, Punkt.
7: Wir waren 7 Tage auf Safari und das war das erste Mal in Tansania. Und ich muss sagen, das war ein absolutes Highlight. Seit 15 Jahren wünsche ich mir, da auf meinem Boardingpass mal stehen zu haben, Kilimandscharo. Da wollte ich schon immer hin. Und wir sind da gelandet und das war für mich ein absolutes Highlight.
6: Das heißt, du warst oben drauf auf dem
7: Kilimandscharo? Nein, ich bin nicht hoch. Ah. Ich habe ihn gesehen, aber vielleicht schaffe ich es auch noch mal irgendwann dort hoch zu klettern und zu steigen, aber das ist noch ein bisschen in Ferne. Da muss ich nur vorher noch gut trainieren.
6: Hört sich nach Abenteuer an, aber auch ein bisschen nach Entspannung, was ja zum Urlaub immer dazugehört. Wie entspannst du dich grundsätzlich, wenn du mal komplett runterkommen möchtest? Wie machst du dein eigenes Om?
7: Ich mache Yoga.
6: Dann passt ja, dann, genau.
7: Das passt, genau. Ich lebe ja am Rheingau, habe ich schon gesagt, und ich liebe es, da neue Orte zu entdecken. Bin viel am Rheinufer, mag die Weinprobierstände, das entschleunigt mich. Bin auch öfter schon den Klostersteig gelaufen und schwinge mich aufs Fahrrad. Also ich entspanne sehr, sehr gut, wenn ich den Rhein sehe.
6: Und wie fängt für dich ein richtig guter Tag an, mal abgesehen von diesem wunderbaren Wetter, was wir heute haben? Wie startest du in den Tag?
7: Immer mit Kaffee.
6: Okay.
7: Immer mit Kaffee, und wenn wir so einen wunderbaren Tag haben, dann gehe ich eine Runde schwimmen vor der Arbeit, und das finde ich klasse, und danach kann der Tag beginnen.
6: Silvia, wir hätten noch so viel zu bereden, aber es ist auch so schnell gegangen, diese Stunde, wo wir geredet haben, und es war sehr, sehr schön, sehr, sehr aufschlussreich. Ich freue mich auf jeden Fall, morgen um 18 Uhr ins Autohaus zu kommen und euch mal wieder alle zu sehen und vor allen Dingen auch den Cupra Raval kennenzulernen. Also vielen, vielen Dank, dass du dir die Zeit genommen hast. Weiterhin viel Erfolg, und wir sehen uns ja morgen. Also für morgen schon mal viel Spaß.
7: Vielen, vielen Dank für die Einladung, lieber Chris. Hat mich gefreut, hier zu sein, und ja, noch einen schönen Tag allen Zuhörern.
6: Ganz genau. Ganz genau, so machen wir es. Schönen Tag euch allen, und das war wieder Mittwoch mit Silvia Müller-Cimek. Das ist die Geschäftsführerin von Löhr Automobile Wiesbaden, und wenn ihr mal mit ihr babbeln wollt, kommt einfach morgen um 18 Uhr dorthin.
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1: Die europäischen Börsen dürften nach den freundlichen Vortagen zunächst etwas vorsichtiger in den Handel starten. Anleger richten ihren Blick auf einen ereignisreichen Börsentag mit wichtigen Unternehmenszahlen und der Zinsentscheidung der US-Notenbank. Im Fokus stehen vor allem die Quartalsberichte der US-Technologiekonzerne Microsoft und Meta. Sie gelten als wichtiger Gradmesser für den KI-Boom. Nach den jüngsten Turbulenzen im Halbleitersektor hoffen die Märkte auf Signale, dass sich die milliardenschweren Investitionen in künstliche Intelligenz weiter auszahlen. Daneben rückt am Abend die Entscheidung der US-Notenbank in den Mittelpunkt. Mit einer Zinserhöhung rechnet derzeit kaum jemand. Umso genauer werden die Aussagen der Fed zur weiteren Geldpolitik verfolgt. Insgesamt dürfte der Handel zum Start in den Tag von Zurückhaltung geprägt sein. Nach den teils kräftigen Kursgewinnen der vergangenen Tage und Wochen warten viele Anleger zunächst auf neue Impulse aus den USA.
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2: Ich bin Katrin Müller. Die Unionsfraktion im Bundestag wählt nach dem Rücktritt von Jens Spahn heute einen neuen Vorsitzenden. Einziger Kandidat ist der bisherige Kanzleramtschef Thorsten Frey von der CDU. Und Carsten Linnemann, Nina Wagen und Steffen Bilger erhalten heute ihre Ernennungsurkunden von Bundespräsident Frank-Walter Steinmeier. Linnemann wird Gesundheitsminister, Wagen Kanzleramtschefin und Bilger Verkehrsminister. Vor dem Bundestag vereidigt werden sollen sie aber voraussichtlich erst am 9. September.
3: Die Bundesregierung hält dieses Vorgehen trotz juristischer Bedenken für zulässig. Kanzler Merz begründete den späteren Termin auch mit den Kosten. Für die Vereidigung müssten sonst 630 Abgeordnete während der Sommerpause nach Berlin zurückkehren. Auslöser der ganzen Rochade war der Rücktritt von Unionsfraktionschef Spahn. Er soll vom bisherigen Kanzleramtsminister Frey ersetzt werden, für dessen Posten Wagen vorgesehen ist. Thomas Bleskin, Nachrichtenredaktion.
2: Das US-Militär hat gemeinsam mit saudi-arabischen Streitkräften im Irak Angriffe gegen dem Iran nahestehende Terroristen durchgeführt. Amerikanische und saudi-arabische Kampfflugzeuge hätten mehrere Logistik- und Waffenlager einer Gruppierung im Osten des Iraks angegriffen, so das US-Militär.
4: Die Angriffe auf die irakischen Ziele kommen als Reaktion auf Drohnenangriffe. Die iranischen Revolutionsgarden sollen die Terrorgruppe im Irak zu Angriffen auf US-Stützpunkte in Saudi-Arabien angestiftet haben. In der Nacht gab es auch iranische Angriffe auf einen US-Stützpunkt in Jordanien. Präsident Trump hatte die Angriffe im Iran zuvor pausiert, um Verhandlungen eine Chance zu geben. Außerdem wird eine weitere Eskalation befürchtet und die Munitionsreserven werden knapp. Aus den USA, Tina Eck.
2: In Südeuropa wüten weiter schwere Waldbrände. In der Region bei Bordeaux an der französischen Atlantikküste gibt es Sorgen, dass eine neue Hitzewelle mit Temperaturen bis zu 40 Grad das Feuer durch Trockenheit und Wind erneut unkontrolliert auflodern lässt. Auch in Griechenland kämpft die Feuerwehr auf der bei Urlaubern beliebten Ägäisinsel Paros gegen einen großen Waldbrand. Das Bundeskabinett will heute die umstrittenen Reformpläne zum Erneuerbare-Energien-Gesetz auf den Weg bringen. Wirtschaftsministerin Katharina Reiche will bei der Förderung erneuerbarer Energien Kosten senken. So soll es zum Beispiel für neue, kleine Solaranlagen auf dem Hausdach ab 2027 keine dauerhafte Förderung mehr geben.
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5: Ich sag's gerne nochmal, es ist so eine Art Warnmeldung. Heute und morgen an den heißesten Tagen der Woche nicht irgendwie draußen was oder im Auto liegen lassen, was schmelzen kann, was dann dahin fließen könnte. Also auch keine Eiswürfel im Auto lagern, denn wir haben es heute zumindest mal den ganzen Tag sonnig. Die aktuellen Temperaturen jetzt schon um die Uhrzeit um kurz nach 9 am Schloss Biebrich an der Schiersteiner Hafenpromenade und auch hier bei unserem Studio in der Britta Arena 24 Grad und es gehen wirklich noch 12 obendrauf, nämlich am Nachmittag erreichen wir Höchstwerte um die 36 Grad. Und morgen ist es auch erstmal zunächst sonnig, später ziehen dann Schauer durch und es weht ein wenig auffrischender Wind. So diese Schwüle, die dann mit den Schauern kommt, die wird durch den auffrischenden Wind hoffentlich ein bisschen weggeweht. Und aber auch morgen 36 Grad Höchsttemperatur. Also, ach ja, schönes Wetter. Habt viel Sonnencreme dabei und vor allen Dingen viel trinken über den Tag.
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5: Für die Straßen in und um Wiesbaden liegen keine Verkehrsstörungen vor. Wir wünschen euch gute Fahrt.
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5: Die Johanna hat angerufen, hat gesagt, hey, er ist wieder da. Er ist wieder da, der mobile Blitzer von Frankfurt nach Wiesbaden. Aber diesmal steht er zwischen der Tankstelle in Erbenheim und der Ausfahrt nach Erbenheim. Und dort sind 100 erlaubt, also bitte dran halten. Und wenn ihr das so machen wollt wie die Johanna und einen mobilen Blitzer gesehen habt, gerne anrufen oder eine WhatsApp schicken. Nummer ist die gleiche, Wiesbaden 952 69 869.
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5: Ich habe mich gerade gefragt, wie wäre es denn, wenn wir jetzt alle unsere Ventilatoren nehmen, rausstellen in eine und dieselbe Richtung, würde sich dann die Welt schneller drehen? Ich weiß es nicht. Es ist auch wirklich vollkommen unwichtig. Hauptsache, ihr habt irgendwie eine Klimaanlage oder einen Ventilator heute parat, weil es wird ja richtig heiß. Haben wir schon ein paar Mal erzählt heute. Bis zu 36 Grad. Also auch mal ein bisschen entschleunigen und Entspannung walten lassen. Jetzt gleich für euch die Veranstaltungstipps, damit ihr wisst, was ihr tun könnt. Vielleicht auch mal in den Schatten gehen oder irgendwo reingehen, wenn euch die Hitze außerhalb des Hauses zu viel wird. Wir gehen weiter mit The Tide is High von Atomic Kitten. Schönen guten Morgen, mein Name ist Chris Scheler. Ihr hört die Morning Show und es ist cool.

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1: Ein spannender Abend erwartet euch in der Kreativfabrik Wiesbaden. Der Vortrag Fallstricke der Emanzipation lädt dazu ein, einen kritischen Blick auf Gleichberechtigung, gesellschaftliche Entwicklungen und aktuelle Debatten zu werfen. Freut euch auf neue Perspektiven und anregende Denkanstöße. Der Eintritt ist frei und der Vortrag startet um 19 Uhr in der Kreativfabrik Wiesbaden. Wolltest du schon immer mal gerne auch auf einer Theaterbühne stehen? Dann ist jetzt deine Chance gekommen. Emmas AmateurInnen-Ensemble sucht neue Mitspielende für die nächste Theaterproduktion. Die erste Intensivprobe ist heute und findet von 17 bis 21 Uhr statt. Um bei dieser und allen weiteren Proben dabei zu sein, zahlt ihr 69 Euro. Lasst euch die Möglichkeit nicht entgehen, heute anzufangen bei Emma, die Theaterwerkstatt. Arthouse-Fans, aufgepasst! I Only Rest in the Storm ist der perfekte Film für eine intensive emotionale Reise. Er erzählt eine eindringliche Geschichte über Verlust, Hoffnung und die Suche nach einem Platz im Leben. Mit starken Bildern, intensiven Figuren und einer besonderen Atmosphäre ist er eine Kinoerfahrung, die noch lange nachwirkt. Wer anspruchsvolles Kino mit Tiefgang schätzt, sollte sich I Only Rest in the Storm in der Caligari Filmbühne heute um 19 Uhr nicht entgehen lassen. Tickets kosten 11 Euro. Egal was ihr macht, Antenne Wiesbaden wünscht euch viel Spaß dabei.
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4: Dr. Andreas Göbel ist bei mir. Gude!
5: Hallo Andreas.
4: Heute dreht sich's mal wieder um das Thema Mieter, Vermieter und vor allem ein ganz großes Thema, was am Anfang und ganz am Ende aufkommt, ist natürlich die Kaution.
5: Richtig.
4: Was gibt's denn da für Probleme? Was hast du da aus der Praxis für eine Erfahrung gemacht?
5: Also es ist so, dass häufig, wenn dann ein Mietverhältnis beendet wird, die Mieter denken, sie haben sofort Anspruch, auch ihre Kaution zurückzubekommen. Es ist aber natürlich so, dass der Vermieter erstmal gucken muss, ob er auf diese Kaution zugreifen darf oder muss. Und dafür benötigt er ja eine gewisse Zeit. Also er muss eventuell noch über Betriebskosten abrechnen, sich die Wohnung ansehen, ob Schäden hinterlassen wurden, ob eine möglicherweise geschuldete Schönheitsreparatur durchgeführt wurde. Und dafür benötigt er eben ein bisschen Zeit. Die Rechtsprechung sagt, dass man für die Kautionsabrechnung über den dicken Daumen gepeilt circa 6 Monate hat. Also steht nirgendwo im
4: Gesetz. Es ist nicht festgeschrieben, dass es das so und so lang, sondern ungefähr.
5: Nein, oder so ist es, genau. Im Grunde, wenn vollkommen klar ist, es gibt keine Nachforderungen mehr für Betriebskosten, die Wohnung ist absolut clean, dann hat auch der Mieter postwendenden Anspruch darauf, dass über die Kaution abgerechnet wird und dann ausgezahlt. Abgerechnet heißt also noch Zinsen obendrauf und dann auszahlen.
4: Genau.
5: Aber ansonsten ist es so, wenn der Vermieter sagt, Mensch, wir sind mitten im Jahr, du bist ausgezogen, ich kann zum Beispiel noch gar nicht über Betriebskosten abrechnen, dann darf er auch die Kaution zurückhalten.

0: zumindest in einem Umfang, der angemessen ist.
1: Hast du ein Beispiel aus der Praxis, wo das vielleicht echt eskaliert ist, aber dann Gott sei Dank irgendwie gut ausgegangen?
0: Also das haben wir relativ häufig.
1: Kann ich mir vorstellen, ne?
0: Vor allen Dingen wird da nicht selten übersehen, welche kurzen Fristen es dann auch gibt, wenn man seine Ansprüche durchsetzen will. Wenn der Vermieter der Meinung ist, es wurden Schäden hinterlassen oder es hätten noch Schönheitsreparaturen durchgeführt werden müssen, dann verjähren dessen Ersatzansprüche innerhalb von 6 Monaten. Das ist also viel kürzer als üblich. Standard ist 3 Jahre. Jetzt muss er natürlich gucken, deswegen wohl auch dieser Zeitrahmen mit 6 Monaten abrechnen über die Kaution, dass er, wenn es irgendetwas noch zu erledigen gibt, wie Schönheitsreparaturen, erstmal eine Frist setzt dem Mieter, macht das. Und wenn die abgelaufen ist, dann eben schaut, wo kriege ich einen Kostenvoranschlag her. So wandelt sich dann dieser Anspruch auf erledige die Schönheitsreparaturen plötzlich in einen Zahlungsanspruch. Und der muss eben in einem unverjährten Zustand, also innerhalb von 6 Monaten, geltend gemacht werden und dann eben gegebenenfalls auch mit der Kaution aufgerechnet. Da ist das Schöne, man kann tatsächlich eine Aufrechnung auch noch mit verjährten Ansprüchen machen, aber zumindest muss ich in diesem Zeitrahmen von den 6 Monaten eben zusehen, dass ich überhaupt einen Geldanspruch mal geltend gemacht habe.
1: Interessantes Thema, ganz, ganz wichtig für alle Vermieter und auch Mieter da draußen. 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
5: Im Studio Robert Schäfer.
6: Laut Zahlen des Bundeskriminalamts in Wiesbaden ist die Zahl der registrierten Fälle von sexualisierter Gewalt gegen Kinder und Jugendliche bundesweit erneut gestiegen. Die rheinland-pfälzische Familienministerin Sabine Betzing-Lichtentäler sieht darin einen weiteren Auftrag, den Schutz von Kindern und Jugendlichen auszubauen. Rheinland-Pfalz setzt dabei auf den Pakt gegen sexualisierte Gewalt an Kindern und Jugendlichen mit 40 Handlungsempfehlungen, den Ausbau spezialisierter Anlaufstellen sowie Prävention und Schutzkonzepten. Entscheidend sei, dass Betroffene Unterstützung erhalten und Erwachsene Verantwortung übernehmen, so Annette Diehl, Landesbeauftragte gegen sexualisierte Gewalt an Kindern und Jugendlichen. Die Stadt Wiesbaden hat die Grabstätte der Malerin Gerda Strüyi-Leitgeb auf dem Südfriedhof bis 2055 als Ehrengrab anerkannt. Das teilt die Landeshauptstadt Wiesbaden mit. Strüyi-Leitgeb lebte und arbeitete seit 1948 in Wiesbaden und hat das kulturelle Leben der Stadt über Jahrzehnte geprägt. Sie hat unter anderem Teile der Wandelhalle an den Theaterkolonnaden gestaltet, die Künstlergruppe 50 mitgegründet und sich auch als Kunstlehrerin sowie im Nassauischen Kunstverein engagiert. Mit der Auszeichnung würdigt die Stadt ihre künstlerische Arbeit und ihr langjähriges Engagement für Wiesbaden. Der Digitaltruck des Landes Hessen bleibt ein gefragtes Angebot zur Förderung digitaler Kompetenzen. Im vergangenen Schuljahr hat die mobile Bildungseinrichtung rund 6.000 Schülerinnen und Schüler an hessischen Schulen erreicht und zudem Fortbildungen für Lehrkräfte angeboten. Das meldet das Bildungsministerium in Wiesbaden. Seit 5 Jahren bringt der Digitaltruck Themen wie Informatik, Robotik, künstliche Intelligenz und Medienkompetenz direkt an Schulen. Erstmals wurden neben Grundschulen auch weiterführende Schulen besucht. Künftig sollen insbesondere die Themen künstliche Intelligenz und Medienkompetenz weiter ausgebaut werden. Auf der A60, A67 im Rüsselsheimer Dreieck kommt es ab heute zu Verkehrsbehinderungen. Das meldet die Stadtverwaltung Wiesbaden. Die Autobahn GmbH des Bundes saniert die Fahrbahn auf der Verbindung von der A60 in Richtung Frankfurt-Darmstadt zur A67 in Richtung Darmstadt. Dafür wird von heute gegen 19 Uhr bis Ende August ein Fahrstreifen gesperrt. Der Verkehr kann den Bereich weiter über einen Fahrstreifen passieren. Die Autobahn GmbH bittet um vorsichtige Fahrweise im Baustellenbereich. Wegen Unregelmäßigkeiten bei der Ortsbeiratswahl in Wiesbaden-Nordost findet Anfang September eine Wiederholungswahl statt. Das meldet die hessische Landeshauptstadt. Die Wahl wird ausschließlich per Briefwahl durchgeführt. Das Wahlamt Wiesbaden verschickt die Wahlbenachrichtigungen und Briefwahlunterlagen an rund 700 Wahlberechtigte. Bürgerinnen und Bürger werden gebeten, auf die Unterlagen zu achten und sie nicht versehentlich als Werbepost zu entsorgen. Wahlberechtigt sind Personen, die bereits bei der Ortsbeiratswahl am 15. März in den betroffenen Wahlbezirken wahlberechtigt waren und die Briefwahl beantragt hatten. Wer keine Unterlagen erhält, kann sich an das Wahlamt wenden.
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7: Ich habe eben mal geschaut, keine Sonne. Keine Wolken, das wollte ich sagen. Keine Sonne, das wäre irgendwie sonderbar bei der Wärme. Also den ganzen Tag sonnig, nämlich keine Wolke. Und die aktuellen Temperaturen am Schloss Biebrich, an der Schiersteiner Hafenpromenade und hier bei uns am Studio in der Britta Arena 25 Grad. Ja, und heute der erste Tag, wo wir richtig schwitzen werden. Das heißt, viel trinken, nämlich am Nachmittag werden es 36 Grad. Und der schnelle Blick auf das Wetter von morgen. Zunächst mal sonnig, später ziehen dann Schauer durch und es weht ein böig auffrischender Wind. Also wenn es morgen ein bisschen schwül wird, der Wind hebt es wieder ein bisschen auf. Jedoch auch morgen am Nachmittag bis zu 36 Grad.
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7: In und um Wiesbaden keine Verkehrsstörungen, die ich euch zu erzählen hätte. Habt gute und sichere Fahrt.
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7: Die Johanna hat ja angerufen und hat gesagt, hey, da steht ein Blitzer. Und zwar Frankfurt Richtung Wiesbaden zwischen der Tankstelle Erbenheim und der Abfahrt Erbenheim. Da sind 100 erlaubt. Also da will man ja gerne mal wieder ein bisschen Gas geben. Lasst es lieber, sonst blitzt es. Und im Kaiser-Friedrich-Ring in Höhe der Scheffelstraße Richtung Hauptbahnhof, da steht auch mobiler Blitzer. Und da sind 40 erlaubt. Und wenn du irgendwo einen mobilen Blitzer gesehen hast oder es gibt da Verkehrsstörungen, beides könnt ihr uns gerne melden. Entweder eine WhatsApp schicken oder direkt anrufen im Studio. Nummer ist die gleiche, Wiesbaden 952 69 869.
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7: Guten Morgen.

0: Warum ist das so?
1: Ihr habt eine Frage, wir haben die Antworten drauf. Genau so auch heute wieder. Aus aktuellem Anlass geht es um Antenne Wiesbaden-Hörerin Bea aus Kloppenheim. Bea hat uns gefragt, Achtung, warum schmilzt Eis eigentlich? Bei den Temperaturen heute fühlen wir uns wahrscheinlich, zumindest später, auch wie so ein Eiswürfel und schmelzen einfach nur dahin. Wir geben die Frage wie immer weiter. Sie kann googeln wie kaum eine zweite. Antenne Wiesbaden-Kollegin Amina Liedtke. Warum ist das so mit dem Eis und dem Schmelzen?
2: Naja, Wasser besteht aus winzigen Teilchen, die ständig in Bewegung sind. In einem Eiswürfel bewegen sie sich nur ganz wenig und halten sich gegenseitig in einer festen Struktur zusammen. Deshalb bleibt das Eis, naja, hart. Wird es wärmer, bekommen die Teilchen mehr Energie und fangen an, sich stärker zu bewegen. Irgendwann wird die Bewegung dann so groß, dass die feste Struktur eben nicht mehr zusammenhalten kann. Genau in diesem Moment beginnt das Eis zu schmelzen und wird wieder flüssig. Bei normalem Luftdruck passiert das schon bei 0 Grad Celsius. Eigentlich ist Schmelzen also nichts anderes als ein kleiner Ausbruch auf Teilchenebene. Die Wassermoleküle sitzen nicht mehr brav auf ihren Plätzchen, sondern machen sich einfach mal selbstständig. Erinnert ein bisschen an Schule, wenn die Lehrkraft mal ganz kurz den Raum verlässt. Kurz gesagt, Eis schmilzt, weil Wärme den Wassermolekülen Energie gibt. Sobald sie sich stark genug bewegen, löst sich die feste Struktur auf und Eis wird wieder zu Wasser.
0: Ah, darum ist das so. Du hast auch eine Frage, die wir klären sollen? Ruf uns an oder schreib uns eine WhatsApp 0611 952 69 869.

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0: Mosche, es ist gleich 10 vor 10, ihr hört Antenne Wiesbaden und es wird inzwischen zu einem echten Problem. Hier bei uns in Wiesbaden brennen immer wieder Mülltonnen, vor allem in Schierstein. Und in der Innenstadt musste die Polizei und Feuerwehr in letzter Zeit immer wieder öfter ausrücken. Inzwischen wird aus dem Ärger über die immer häufiger auftretenden brennenden Mülltonnen ein echtes Problem hier bei uns. Kollege Tobi Rinke, du kennst die Details.
1: Ja genau, dieses Jahr haben insgesamt schon mehr als 260 Mülltonnen hier in Wiesbaden gebrannt. Nur mal zum Vergleich, im Vergleich zum Vorjahr sind es ungefähr dreimal so viel wie im gesamten letzten Jahr. Und ja, du hast ja eben schon gesagt, das ist nicht nur mega ärgerlich und extrem bescheuert, sondern wird jetzt auch zum echten Problem. Nicht nur, dass brennende Mülltonnen echt gefährlich sind und sich das Feuer von so einer brennenden Tonne auch rasend schnell ausbreiten kann. Die Stadt hat jetzt auch darauf aufmerksam gemacht, uns gehen so langsam die Tonnen aus. Heißt, es könnte demnächst auch Engpässe bei der Bereitstellung von Ersatztonnen geben, weil das muss ja dann auch immer schnellstmöglich Ersatz irgendwie her. Mal abgesehen davon, dass jeder Brand sowohl für die Einsatzkräfte von Polizei und Feuerwehr, aber natürlich auch für die Entsorgungsbetriebe immer ein großer Mehraufwand ist.
0: Moment, du hast eben auch den Gefahrenfaktor angesprochen. Wie gefährlich ist es denn, wenn so eine Mülltonne brennt?
1: Ja, total gefährlich. Mülltonnenbrände können in nur wenigen Sekunden auf Autos oder umstehende Gebäude übergreifen. Glücklicherweise ist hier bei uns in Wiesbaden bis jetzt alles noch halbwegs gut gegangen, sagt uns Sedula Cicco vom Polizeipräsidium Westhessen.
2: Also was man dazu sagen muss, ist, dass wir da tatsächlich ein Riesenglück hatten, dass noch keine Person verletzt worden ist. Ich sag bewusst noch, weil da immer die Gefahr besteht, dass eine verletzt werden kann. Und was man auch dazu sagen muss, es handelt sich oftmals um Großraummülltonnen. Da ist natürlich auch jede Menge Müll drin, der ist auch sehr schnell und auch leicht entflammbar. Was wir das eine Mal tatsächlich auch hatten, ist, dass dieser Brand auf eine Hausfassade übergegriffen hat.
1: Also wir hoffen, dass die Brandserie so schnell wie möglich ein Ende findet. Deswegen ruft die Stadt auch jetzt nochmal auf, wer was Auffälliges beobachtet hat, soll sich bitte unbedingt bei der Polizei melden.
0: Top, Tobi, danke für die Infos. Ja, wäre wirklich nur zu wünschen, dass das mit den brennenden Mülltonnen so schnell wie möglich aufhört. Zum einen, weil es uns alle nervt, aber wichtiger, weil es einfach brandgefährlich ist.

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1: Ich bin Katrin Müller. Weitere Etappe beim Kabinettsumbau von Bundeskanzler Friedrich Merz. Carsten Linnemann, Nina Wagen und Steffen Bilger erhalten heute ihre Ernennungsurkunden von Bundespräsident Frank-Walter Steinmeier. Linnemann wird Gesundheitsminister, Wagen Kanzleramtschefin und Bilger Verkehrsminister. Außerdem wählt die Unionsfraktion nach dem Rücktritt von Jens Spahn heute einen neuen Vorsitzenden. Einziger Kandidat ist der bisherige Kanzleramtschef Thorsten Frey von der CDU.
2: Die Unionsfraktion ist für Thorsten Frey kein Neuland. Die Arbeit dort kennt er noch aus seiner Zeit als parlamentarischer Geschäftsführer. Mit Spannung wird allerdings hier in Berlin erwartet, wie viele Ja-Stimmen Frey heute bekommt. Und das liegt weniger an seiner Person als vielmehr an den Abläufen bei anderen Personalveränderungen, zum Beispiel im Verkehrsministerium. Speziell danach hatte es deutliche Kritik am Kanzler gegeben und es wird nicht ausgeschlossen, dass einzelne Abgeordnete unter anderem deshalb heute Frey ihre Stimme verweigern. Aus Berlin, Thomas Thonfeld.
1: Nach dem islamistischen Anschlag am Rande des CSD in Berlin sollen die Länder mehr Geld für Angebote gegen Radikalisierung bekommen. Bundesfamilienministerin Karin Prien stellt dafür 5 Millionen Euro aus dem Förderprogramm Demokratieleben in Aussicht.
3: Im Fokus soll laut Familienministerin Prien die Deradikalisierung stehen. Mit entsprechenden Programmen sollen hier besonders junge Leute durch intensive Beratungen von ihren radikalen Ansichten abgebracht werden. Und dafür sollen demnächst Mittel genutzt werden, die zunächst anders verplant waren. Prien räumt allerdings selbst ein, bei extrem radikalisierten Tätern wie dem von Berlin kommt so eine Beratung oft zu spät. Fiona Reinhardt, Nachrichtenredaktion.
1: In Südeuropa wüten weiter schwere Waldbrände. In der Region bei Bordeaux an der französischen Atlantikküste gibt es Sorgen, dass eine neue Hitzewelle mit Temperaturen bis zu 40 Grad das Feuer durch Trockenheit und Wind erneut unkontrolliert auflodern lässt. Auch in Griechenland kämpft die Feuerwehr auf der bei Urlaubern beliebten Ägäisinsel Paros gegen einen großen Waldbrand. Mehrere Ortschaften wurden evakuiert. Das Bundeskabinett will heute die umstrittenen Reformpläne zum Erneuerbare-Energien-Gesetz auf den Weg bringen. Wirtschaftsministerin Reichel will bei der Förderung erneuerbarer Energien Kosten senken. So soll es zum Beispiel für neue, kleine Solaranlagen auf dem Hausdach ab 2027 keine dauerhafte Förderung mehr geben.
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4: Na, die Temperaturen galoppieren schon ganz schön voran, aber die haben ja auch noch was vor heute. Also es ist den ganzen Tag sonnig und aktuell haben wir gemessen am Schloss Biebrich an der Hafenpromenade in Schierstein und hier bei unserem Studio in der Britta Arena 26 Grad und einen Zehner legen wir heute noch drauf am frühen Nachmittag bis zu 36 Grad und in etwa auch so morgen. Es ist zunächst sonnig, aber der Unterschied zu heute, später ziehen dann morgen Schauer durch und es weht ein böig auffrischender Wind, aber auch morgen Höchstwerte um die 36 Grad. Sonnige Aussichten, sage ich da nur.
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4: Da ist nichts zu melden. Es gibt keine Verkehrsstörungen in und um Wiesbaden. Kommt gut und sicher an.

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1: Werfen wir einen Blick darauf, was bei diesem sonnigen Wetter eure Schmuckstücke zu Hause wert sind. Für das Gramm Gold bekommt man aktuell 114,05 € und für das Gramm Silber 1,64 €.
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1: Im Studio Robert Schäfer. Wegen Unregelmäßigkeiten bei der Ortsbeiratswahl in Wiesbaden-Nordost findet Anfang September eine Wiederholungswahl statt. Das meldet die hessische Landeshauptstadt. Die Wahl wird ausschließlich per Briefwahl durchgeführt. Das Wahlamt Wiesbaden verschickt die Wahlbenachrichtigungen und Briefwahlunterlagen an rund 700 Wahlberechtigte. Bürgerinnen und Bürger werden gebeten, auf die Unterlagen zu achten und sie nicht versehentlich als Werbepost zu entsorgen. Wahlberechtigt sind Personen, die bereits bei der Ortsbeiratswahl am 15. März in den betroffenen Wahlbezirken wahlberechtigt waren und die Briefwahl beantragt hatten. Wer keine Unterlagen erhält, kann sich an das Wahlamt wenden. Der Digitaltruck des Landes Hessen bleibt ein gefragtes Angebot zur Förderung digitaler Kompetenzen. Im vergangenen Schuljahr hat die mobile Bildungseinrichtung rund 6.000 Schülerinnen und Schüler an hessischen Schulen erreicht und zudem Fortbildungen für Lehrkräfte angeboten. Das meldet das Bildungsministerium in Wiesbaden. Seit 5 Jahren bringt der Digitaltruck Themen wie Informatik, Robotik, künstliche Intelligenz und Medienkompetenz direkt an Schulen. Erstmals wurden neben Grundschulen auch weiterführende Schulen besucht. Künftig sollen insbesondere die Themen künstliche Intelligenz und Medienkompetenz weiter ausgebaut werden. Die Zufahrtsstraße zur Clay-Kaserne in Erbenheim wird erneuert und erweitert. Das teilt die US Army Garrison Wiesbaden mit. Die Arbeiten starten Anfang August und sollen voraussichtlich 2 Jahre dauern. Die Strecke wird auf 2 Fahrspuren je Richtung ausgebaut. Während der Bauzeit steht dem Verkehr jeweils nur 1 Spur pro Richtung zur Verfügung. Zur Entlastung der Verkehrssituation wurden bereits eine alternative Zufahrt über die Rennbahnstraße sowie eine neue Ausfahrt Richtung Mittelpfad eingerichtet. Der öffentliche Nahverkehr und die Zufahrt zur Domäne Mechtilshausen bleiben von den Bauarbeiten unberührt. Die Stadt Wiesbaden hat die Grabstätte der Malerin Gerda Strüyi-Leitgeb auf dem Südfriedhof bis 2055 als Ehrengrab anerkannt. Das teilt die Landeshauptstadt Wiesbaden mit. Strüyi-Leitgeb lebte und arbeitete seit 1948 in Wiesbaden und hat das kulturelle Leben der Stadt über Jahrzehnte geprägt. Sie hat unter anderem Teile der Wandelhalle an den Theaterkolonnaden gestaltet, die Künstlergruppe 50 mitgegründet und sich auch als Kunstlehrerin sowie im Nassauischen Kunstverein engagiert. Mit der Auszeichnung würdigt die Stadt ihre künstlerische Arbeit und ihr langjähriges Engagement für Wiesbaden. Laut Zahlen des Bundeskriminalamts in Wiesbaden ist die Zahl der registrierten Fälle von sexualisierter Gewalt gegen Kinder und Jugendliche bundesweit erneut gestiegen. Die rheinland-pfälzische Familienministerin Sabine Betzing-Lichtentäler sieht darin einen weiteren Auftrag, den Schutz von Kindern und Jugendlichen auszubauen. Rheinland-Pfalz setzt dabei auf den Pakt gegen sexualisierte Gewalt an Kindern und Jugendlichen mit 40 Handlungsempfehlungen, den Ausbau spezialisierter Anlaufstellen sowie Prävention und Schutzkonzepten. Entscheidend sei, dass Betroffene Unterstützung erhalten und Erwachsene Verantwortung übernehmen, so Annette Diehl, Landesbeauftragte gegen sexualisierte Gewalt an Kindern und Jugendlichen.
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2: Na, die Temperaturen galoppieren schon ganz schön voran, aber die haben ja auch noch was vor heute. Also, es ist den ganzen Tag sonnig und aktuell haben wir gemessen am Schloss Biebrich an der Hafenpromenade in Schierstein und hier bei unserem Studio in der Britta Arena 26 Grad und einen Zehner legen wir heute noch drauf, am frühen Nachmittag bis zu 36 Grad und in etwa auch so morgen. Es ist zunächst sonnig, aber der Unterschied zu heute, später ziehen dann morgen Schauer durch und es weht ein böig auffrischender Wind, aber auch morgen Höchstwerte um die 36 Grad. Sonnige Aussichten, sage ich da nur.
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2: Da ist nichts zu melden. Es gibt keine Verkehrsstörungen in und um Wiesbaden. Kommt gut und sicher an.
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1: Schön, schöner Wiesbaden, so oder so ungefähr. Ihr habt uns auch heute wieder einen richtig schönen Wiesbaden-Tipp geschickt. Antenne Wiesbaden-Hörer Alexander hat uns geschrieben, dass er die Schiersteiner Hafenpromenade gerade jetzt, aber nicht nur im Sommer, ganz besonders schön findet. Antenne Wiesbaden-Reporter Tobi Rinker, du hast schon gesagt, du willst gar nicht mehr mit. Sag mal, wieso denn?
2: Ja, weil es ja einfach ist wie Urlaub machen. Wer braucht doch schon das Mittelmeer, wenn man den Schiersteiner Hafen vor der Tür hat. Gut, schwimmen sollte man hier nicht unbedingt, aber die Hafenpromenade hier in Schierstein, die wird nicht umsonst die Schiersteiner Riviera genannt. Hier schaukeln Yachten und Segelboote im Wasser. Wir haben hier ganz viele Cafés und Restaurants direkt an der Promenade und da kann man natürlich schön eine Tasse Kaffee, ein schönes Stück Kuchen essen oder sich auch mal was Deftiges gönnen. Und nicht nur wir fühlen uns hier wohl, auch unsere Schiersteiner Störche gucken mit ein bisschen Glück mal vorbei. Aber was sich so schön anguckt, das hat auch jede Menge Geschichte. Der Schiersteiner Hafen selbst wurde schon 1859 gebaut und war damals ein wichtiger Umschlagplatz für Holzflöße aus Main und Neckar. Außerdem sorgte der Hafen dafür, dass sich Schierstein wirtschaftlich rasant entwickelt hat und auch einige richtig gute Fischrestaurants haben sich damals hier angesiedelt. Erst mit dem Bau vom Wiesbadener Osthafen hat der alte Hafen dann so ein bisschen seine Bedeutung als Industriehafen verloren. Heute ist er dafür eines der schönsten Naherholungsgebiete der Region, perfekt für einen Spaziergang am Rhein an der Schiersteiner Riviera, also unserem kleinen Stückchen Urlaub für daheim.
1: Und wieder was dazugelernt. Auf jeden Fall mal dort vorbeischauen. Danke dir, Tobi. Wo findet ihr es hier bei unserem Schönsten? Wo sind eure Hotspots? Sagt's uns gerne anrufen oder schreibt uns ganz einfach eine WhatsApp unter Wiesbaden 952 69 869.
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1: Ich bin Katrin Müller. Die Unionsfraktion wählt nach dem Rücktritt von Jens Spahn heute einen neuen Vorsitzenden. Nachfolger soll Kanzleramtschef Thorsten Frei werden. Außerdem erhalten Carsten Linnemann, Nina Waken und Steffen Bilger heute ihre Ernennungsurkunden von Bundespräsident Frank-Walter Steinmeier. Linnemann wird Gesundheitsminister, Waken Kanzleramtschefin und Bilger Verkehrsminister. Vereidigt werden sollen sie aber voraussichtlich erst am 9. September.
2: Die Bundesregierung hält dieses Vorgehen trotz juristischer Bedenken für zulässig. Kanzler Merz begründete den späteren Termin auch mit den Kosten. Für die Vereidigung müssten sonst 630 Abgeordnete während der Sommerpause nach Berlin zurückkehren. Auslöser der ganzen Rochade war der Rücktritt von Unionsfraktionschef Spahn. Er soll vom bisherigen Kanzleramtsminister Frei ersetzt werden, für dessen Posten Waken vorgesehen ist, die wiederum ihr Amt an Linnemann abgeben soll. Thomas Bleskin, Nachrichtenredaktion.
1: Kahlschlag bei BMW. Der Münchner Autohersteller will weltweit rund 8000 Jobs abbauen. Eine Kündigungswelle steht aber wohl nicht an. Der Stellenabbau soll über natürliche Fluktuation sowie über ein Abfindungsprogramm auf freiwilliger Basis in Deutschland erfolgen. Das erfuhr die deutsche Presseagentur aus Unternehmenskreisen. Heute erreichte uns eine neue Hitzewelle. Fast im ganzen Land wird die 30-Grad-Marke überschritten, berichtet der Deutsche Wetterdienst. In einigen Regionen werden es mehr als 35 Grad. Die Hitze und pralle Sonne bringen auch Gesundheitsrisiken mit sich.
3: Bereits nach der extremen Hitze im Juni schätzte das Robert-Koch-Institut mehr als 5000 Hitzetote in Deutschland. Deutlich mehr als Menschen jährlich im Straßenverkehr sterben. Besonders gefährdet sind Menschen ab 65, Schwangere, Babys und Vorerkrankte. Am gefährlichsten ist ein Hitzeschlag. Dabei schafft es der Körper nicht mehr, die Wärme durch Schwitzen abzuleiten. Die Körpertemperatur steigt schnell auf bis zu über 40 Grad. Alarmsignale sind Verwirrung, Schwindel und Übelkeit sowie eine heiße rote Haut. Bei Verdacht auf Hitzeschlag sofort den Notruf 112 wählen, raus aus der Hitze und mit feuchten Tüchern kühlen. Simon Müller, Nachrichtenredaktion.
1: Auch in Südeuropa bleibt es vielerorts sehr heiß und in einigen Regionen wüten weiterhin schwere Waldbrände. Bei Bordeaux an der französischen Atlantikküste gibt es Sorgen, dass eine neue Hitzewelle mit Temperaturen bis zu 40 Grad das Feuer durch Trockenheit und Wind wieder stärker anfachen könnte.
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4: Es ist selbstredend den ganzen Tag sonnig und wir gehen bald von sehr warm in heiß über. Aktuell haben wir gemessen 28 Grad und sehr heiß heißt, am Nachmittag erreichen wir bis zu 35 Grad und mindestens so auch morgen. Morgen ist es zunächst sonnig, später ziehen dann Schauer durch. Dazu gibt es ein bisschen böig auffrischenden Wind und morgen angekündigte Höchstwerte um die 36 Grad.
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4: Alles entspannt auf den Straßen in und um Wiesbaden, keine besonderen Vorkommnisse. Wir wünschen euch sehr gute Fahrt und kommt gut an.

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1: Ein spannender Abend erwartet euch in der Kreativfabrik Wiesbaden. Der Vortrag Fallstricke der Emanzipation lädt dazu ein, einen kritischen Blick auf Gleichberechtigung, gesellschaftliche Entwicklungen und aktuelle Debatten zu werfen. Freut euch auf neue Perspektiven und anregende Denkanstöße. Der Eintritt ist frei und der Vortrag startet um 19 Uhr in der Kreativfabrik Wiesbaden. Wolltest du schon immer mal gerne auch auf einer Theaterbühne stehen? Dann ist jetzt deine Chance gekommen. Emmas AmateurInnen-Ensemble sucht neue Mitspielende für die nächste Theaterproduktion. Die erste Intensivprobe ist heute und findet von 17 bis 21 Uhr statt. Um bei dieser und allen weiteren Proben dabei zu sein, zahlt ihr 69 Euro. Lasst euch die Möglichkeit nicht entgehen, heute anzufangen bei Emma, die Theaterwerkstatt. Arthouse-Fans, aufgepasst! I Only Rest in the Storm ist der perfekte Film für eine intensive emotionale Reise. Er erzählt eine eindringliche Geschichte über Verlust, Hoffnung und die Suche nach einem Platz im Leben. Mit starken Bildern, intensiven Figuren und einer besonderen Atmosphäre ist er eine Kinoerfahrung, die noch lange nachwirkt. Wer anspruchsvolles Kino mit Tiefgang schätzt, sollte sich I Only Rest in the Storm in der Caligari Filmbühne heute um 19 Uhr nicht entgehen lassen. Tickets kosten 11 Euro. Egal was ihr macht, Antenne Wiesbaden wünscht euch viel Spaß dabei.
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2: Sabine?
3: Ja, Opa?
2: Ich habe gerade ein Hammergedicht geschrieben.
3: Aha, für die Oma?
2: Nein, für die Gärtnerei Stoll.
3: Bitte?
2: Ja, das sind die, die immer mittwochs und samstags auf dem Wiesbadener Wochenmarkt die leckere Sache verkaufen. Weißt du, Tomaten, ganze Kram. Hab ich gesagt, ich mach dir mal eine Freude.
3: Okay, dann sag mal, wie geht das Gedicht?
2: Pass auf, schnall dich an. Die Tomaten vom Stoll. Die schmecken doll.
3: Aha, das ist wirklich außergewöhnlich, hab ich doch gesagt.
2: Das ist der Hammer. Also, wenn die das hören, die flippen aus, hab ich mich echt selbst übertroffen, gell?
3: Ja, das ist wirklich klasse. Das ist richtig außergewöhnlich.
2: Da kann der Goethe einpacken. Die Tomaten vom Stoll, die schmecken doll. Was ein Brett.
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5: Im Studio Robert Schäfer.
6: Laut Zahlen des Bundeskriminalamts in Wiesbaden ist die Zahl der registrierten Fälle von sexualisierter Gewalt gegen Kinder und Jugendliche bundesweit erneut gestiegen. Die rheinland-pfälzische Familienministerin Sabine Betzing-Lichtentäler sieht darin einen weiteren Auftrag, den Schutz von Kindern und Jugendlichen auszubauen. Rheinland-Pfalz setzt dabei auf den Pakt gegen sexualisierte Gewalt an Kindern und Jugendlichen mit 40 Handlungsempfehlungen, den Ausbau spezialisierter Anlaufstellen sowie Prävention und Schutzkonzepten. Entscheidend sei, dass Betroffene Unterstützung erhalten und Erwachsene Verantwortung übernehmen, so Annette Diehl, Landesbeauftragte gegen sexualisierte Gewalt an Kindern und Jugendlichen. Die Stadt Wiesbaden hat die Grabstätte der Malerin Gerda Strüyi-Leitgeb auf dem Südfriedhof bis 2055 als Ehrengrab anerkannt. Das teilt die Landeshauptstadt Wiesbaden mit. Strüyi-Leitgeb lebte und arbeitete seit 1948 in Wiesbaden und hat das kulturelle Leben der Stadt über Jahrzehnte geprägt. Sie hat unter anderem Teile der Wandelhalle an den Theaterkolonnaden gestaltet, die Künstlergruppe 50 mitgegründet und sich auch als Kunstlehrerin sowie im Nassauischen Kunstverein engagiert. Mit der Auszeichnung würdigt die Stadt ihre künstlerische Arbeit und ihr langjähriges Engagement für Wiesbaden. Der Digitaltruck des Landes Hessen bleibt ein gefragtes Angebot zur Förderung digitaler Kompetenzen. Im vergangenen Schuljahr hat die mobile Bildungseinrichtung rund 6.000 Schülerinnen und Schüler an hessischen Schulen erreicht und zudem Fortbildungen für Lehrkräfte angeboten. Das meldet das Bildungsministerium in Wiesbaden. Seit 5 Jahren bringt der Digitaltruck Themen wie Informatik, Robotik, künstliche Intelligenz und Medienkompetenz direkt an Schulen. Erstmals wurden neben Grundschulen auch weiterführende Schulen besucht. Künftig sollen insbesondere die Themen künstliche Intelligenz und Medienkompetenz weiter ausgebaut werden. Auf der A60, A67 im Rüsselsheimer Dreieck kommt es ab heute zu Verkehrsbehinderungen. Das meldet die Stadtverwaltung Wiesbaden. Die Autobahn GmbH des Bundes saniert die Fahrbahn auf der Verbindung von der A60 in Richtung Frankfurt-Darmstadt zur A67 in Richtung Darmstadt. Dafür wird von heute gegen 19 Uhr bis Ende August ein Fahrstreifen gesperrt. Der Verkehr kann den Bereich weiter über einen Fahrstreifen passieren. Die Autobahn GmbH bittet um vorsichtige Fahrweise im Baustellenbereich. Wegen Unregelmäßigkeiten bei der Ortsbeiratswahl in Wiesbaden-Nordost findet Anfang September eine Wiederholungswahl statt. Das meldet die hessische Landeshauptstadt. Die Wahl wird ausschließlich per Briefwahl durchgeführt. Das Wahlamt Wiesbaden verschickt die Wahlbenachrichtigungen und Briefwahlunterlagen an rund 700 Wahlberechtigte. Bürgerinnen und Bürger werden gebeten, auf die Unterlagen zu achten und sie nicht versehentlich als Werbepost zu entsorgen. Wahlberechtigt sind Personen, die bereits bei der Ortsbeiratswahl am 15. März in den betroffenen Wahlbezirken wahlberechtigt waren und die Briefwahl beantragt hatten. Wer keine Unterlagen erhält, kann sich an das Wahlamt wenden.
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7: Es ist selbstredend den ganzen Tag sonnig und wir gehen bald von sehr warm in heiß über. Aktuell haben wir gemessen 28 Grad und sehr heiß heißt, am Nachmittag erreichen wir bis zu 35 Grad und mindestens so auch morgen. Morgen ist es zunächst sonnig, später ziehen dann Schauer durch. Dazu gibt es ein bisschen böig auffrischenden Wind und morgen angekündigte Höchstwerte um die 36 Grad.
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7: Alles entspannt auf den Straßen in und um Wiesbaden, keine besonderen Vorkommnisse. Wir wünschen euch sehr gute Fahrt und kommt gut an.

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0: Es wird wieder heiß und Regen ist weit und breit nicht in Sicht. Und das, obwohl wir Wasser an der einen oder anderen Stelle hier in Wiesbaden echt dringend benötigen würden.
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0: Wir haben Wiesbaden jeden Tag in Zahlen für euch. Unsere Zahl des Tages ist heute die 130. 130 Zentimeter, das ist der aktuelle Wasserpegel im Rhein zwischen dem Biebricher Rheinufer, dem Schiersteiner Hafen und der Rheininsel Rettbergsaue. Und das heißt, es ist gerade viel zu wenig Wasser im Fluss. Und das hat auch Konsequenzen für unser beliebtes Fährschiff Tamara. Anhaltendes Niedrigwasser hat nun dazu geführt, dass der Wasserstand für einen sicheren Fährbetrieb nicht mehr ausreicht. Deswegen muss unser Fährschiff Tamara jetzt erstmal den Betrieb einstellen. Die Tamara verbindet normalerweise die Insel Rettbergsaue mit dem Schiersteiner Hafen. Im Moment kann die Insel also leider gar nicht angefahren werden. Darum hoffen wir natürlich, dass es vielleicht bald mal wieder regnet und der Wasserstand wieder steigt. Aktuell 130 cm Wassertief im Rhein und erstmal Urlaub für unser Fährschiff. Die 130, deswegen heute unsere Wiesbaden-Zahl des Tages.
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1: Ich bin Katrin Müller. Jetzt erwischt es auch BMW. Als letzter deutscher Autokonzern legen die Münchner ein großes Stellenabbauprogramm auf. Weltweit sollen rund 8000 Jobs wegfallen, erfuhr die deutsche Presseagentur aus Unternehmenskreisen.
2: Wie viele der 8000 Stellen hier in Deutschland wegfallen, ist bislang nicht bekannt. Der Münchner Autobauer teilte mit, der Abbau soll über die natürliche Fluktuation und ein Abfindungsprogramm erfolgen. BMW leidet, wie auch die Konkurrenz, unter enormem Konkurrenz- und Preisdruck, vor allem durch chinesische Hersteller. Dazu kommen die US-Zölle und die Auswirkungen der Krise im Nahen Osten auf die weltweite Konjunktur. Diana Kramer, Nachrichtenredaktion.
1: Carsten Linnemann, Nina Wagen und Steffen Bilger erhalten heute ihre Ernennungsurkunden von Bundespräsident Frank-Walter Steinmeier. Linnemann wird Gesundheitsminister, Wagen Kanzleramtschefin und Bilger Verkehrsminister. Außerdem wählt die Unionsfraktion nach dem Rücktritt von Jens Spahn heute einen neuen Vorsitzenden. Einziger Kandidat ist der bisherige Kanzleramtschef Thorsten Frey von der CDU. Künstliche Intelligenz braucht einen Bremsmechanismus. Das fordern jetzt mehr als 1000 Mitarbeiter führender KI-Entwicklerfirmen. Sie warnen vor einem Kontrollverlust und appellieren an die US-Regierung, sich an internationalen Bemühungen für technische und Regulierungsmaßnahmen zur Steuerung des Entwicklungstempos zu beteiligen.
3: Führende Forscher und Manager, unter anderem von OpenAI, Meta und Google, haben den offenen Brief an die US-Regierung unterschrieben. Sie fürchten, dass KI-Software bald in der Lage sein könnte, sich selbst weiterzuentwickeln. Daraus könnten Systeme entstehen, die Menschen nicht mehr verstehen und auch nicht mehr kontrollieren könnten. Deswegen brauche es weltweit einheitliche Regeln, um diese Entwicklung zu bremsen. Fiona Reinhardt, Nachrichtenredaktion.
1: In Südeuropa wüten weiter schwere Waldbrände. In der Region bei Bordeaux an der französischen Atlantikküste gibt es Sorgen, dass eine neue Hitzewelle das Feuer durch Trockenheit und Wind erneut unkontrolliert auflodern lässt. Dagegen ist der Waldbrand in Griechenland auf der Urlaubsinsel Paros laut der Behörden unter Kontrolle. Und in Spanien kehren nach fast einer Woche der Angst und Ungewissheit zehntausende Menschen in den Waldbrandgebieten rund um Madrid in ihre Häuser zurück. Die Behörden hoben Evakuierungen und Ausgangsbeschränkungen für 19 Ortschaften auf.
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4: Sodele, jetzt haben wir die 30-Grad-Marke geknackt. Was bedeuten soll, ich sage immer, den ganzen Tag sonnig, das muss ich eigentlich nicht mehr sagen. Und jetzt, aktuell haben wir gemessen 30 Grad und es geht heute noch hoch bis auf 35 Grad. Also heute ist Schwitzen angesagt, viel trinken, viel Sonnencreme, viel Sonnenbrillen und einfach zwischendurch mal, wenn ihr auch könnt, entspannen und entschleunigen, weil morgen geht es direkt so weiter. Erstmal ist es sonnig morgen, später ziehen dann Schauer durch und es weht dazu ein böig auf. Frischender Wind, was ja dann bei der Hitze auch nicht so schlecht ist. Und morgen erwarten wir dann Höchstwerte um die 36 Grad.
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4: Vielleicht ist der Asphalt auch mindestens 36 Grad warm bzw. heiß. Jedoch ist es ruhig auf den Straßen in und um Wiesbaden. Wir wünschen euch gute Fahrt.
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4: Ja, wir hatten ja heute schon eine Nachricht, dass der Blitzer auf der A66 wieder steht, aber nicht am selben Punkt. Also A66 Frankfurt Richtung Wiesbaden, der steht zwischen der Tankstelle Erbenheim und der Ausfahrt Erbenheim. Und dort ist 100 erlaubt, also vorsichtig, weil da möchte man ja gerne wieder Gas geben, wenn man an der Tankstelle vorbei ist. Und auf dem Kaiser-Friedrich-Ring in Höhe der Scheffelstraße Richtung Hauptbahnhof, da steht auch einer, da sind nur 40 erlaubt. Und wenn du irgendwo einen mobilen Blitzer gesehen hast oder eine Verkehrsstörung melden möchtest, sehr gerne, macht das, ein WhatsApp schicken oder direkt im Studio anrufen. Wir sind da. Wiesbaden 952 69 869 und diese Nummer gilt natürlich für beide Möglichkeiten.
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6: Hallo und herzlich willkommen beim Table Talk hier in der Eventküche von Fornara. Mein Name ist Michael, ich bin Sommelier und Gastgeber hier vom Table Talk. Und wie immer habe ich einen tollen Gast. Gisbert Kern, schön, dass du da bist.
7: Hallo. Ja, vielen Dank, Michael. Schön, dass ich da sein darf.
6: Hände schütteln sieht man im Radio gar nicht, habe ich gerade gemerkt. Aber das gehörte heute vielleicht einfach mal dazu.
7: Genau.
6: So wie es dazu gehört, dass der Gast immer was Kleines aus dem Store mitbringt. Irgendwas, was einen gerade anlacht oder einen anspringt. Was hast du denn dabei?
7: Also ich habe einen schönen gereiften Original Aceto Balsamico di Modena mit dabei.
6: Ah, okay. Welche Verbindung hast du dazu?
7: Also ich liebe Essig insgesamt. Also ich koche auch ganz gerne säurebetont und dann liebe ich auch Essige. Und gerade mit einem gereiften Aceto habe ich eine tolle Erfahrung. Das ist aber schon ewig her. Während meiner Hotelfachschulzeit haben wir Desserts damit verfeinert. Mhm. Da hat uns jeder zuerst für verrückt erklärt. Und hinterher war es das Lieblingsdessert von jedem.
6: Das klingt super. Man muss nur kreativ sein, sich genau. Was trauen. Da sind wir ja schon fast beim Thema. Zumindest bei dem gastronomischen Bezug. Und da gehört sicherlich auch was dazu, dass man sich was trauen muss und mutig sein muss. Das gilt vor allem sicherlich für die Gastronomen, die von dir, von euch betreut werden. Du verantwortest die DEHOGA Hessen, kann man das so sagen?
7: Ja, also DEHOGA, Deutscher Hotel- und Gastronomieverband Hessen e.V. mit Hauptsitz in Wiesbaden.
6: Genau, wollte ich gerade ergänzen, der Weg hier in Taunus raus war gar nicht so weit und dementsprechend sind wir hier auch genau in eurem Wirkungsbereich natürlich mittendrin. Was macht man denn so erstens als Geschäftsführer der DEHOGA oder auch die DEHOGA selbst?
7: Also als Geschäftsführer der DEHOGA Hessen, insbesondere in der Hauptgeschäftsstelle in Wiesbaden, ist es gar nicht so anders wie für einen Gastronom oder für einen Hotelier. Jeder Tag ist anders und schlecht planbar, bis auf die vielen Termine. Dann als im Ernst der DEHOGA Hessen und auch der Bundesverband, wir sind Dienstleister für die Hoteliers und Gastronomen und bieten zum Beispiel Rechtssicherheit mit Merkblättern, also wirklich ganz von der Basis an, leisten allerdings auch politische Lobbyarbeit.
6: So Blick hinter die Kulissen, wie viele Personen beschäftigt so ein Verband dann?
7: Also wir haben zum einen die Hauptgeschäftsstelle in Wiesbaden, dann haben wir noch eine Geschäftsstelle in Südhessen, in Heppenheim, mhm. eine Geschäftsstelle in Frankfurt, Nordosthessen ist vertreten und Westhessen, die Karin Chanet, die sitzt bei uns in Wiesbaden mit. Und in der Summe sind wir 21 Kolleginnen und Kollegen, allerdings nicht alle in Vollzeit.
6: Die vielen Betriebe, die es auf dem Markt gibt, wie viele von denen sind die DEHOGA-Mitglieder? Kann man das prozentual ungefähr ausdrücken?
7: Ja, man kann das schon ausdrücken. Also wir haben eine Organisationsquote von ±23%. Aha. Und man muss aber auch dazu sagen, also gerade unter gastgewerblichen Betrieben sind ja auch viele Betriebe gelistet, die ethnisch orientiert sind. Und da ist es dann auch schwierig, in bestimmte Familienstrukturen oder Länderstrukturen da überhaupt Mitglieder zu bekommen.
6: Als Verband da reinzukommen, ja, verstehe. Und als Konsument, ganz praktisch, was für einen Mehrwert habe ich denn jetzt von der DEHOGA? Ich weiß, ich hatte mit Karin schon mal über das Thema Hessen à la carte gesprochen. Da gibt es ja durchaus einige interessante Angebote, die die DEHOGA nicht nur den Gastronomen, sondern letztendlich auch den Konsumenten, den Gästen macht.
7: Ja, also als Konsument ist der Vorteil, dass ein Mitgliedsbetrieb ganz eindeutige Qualitätskriterien, wie sagt man da, hat oder lebt, die wir auch zertifizieren. Wir klassifizieren die Hotelsterne, ein europaweit anerkanntes Zertifikat für Standards. Und darüber hinaus bieten wir aber wirklich auch den Mitgliedern durch Checklisten ganz einfacher Art ein Qualitätsniveau, eine Qualitätssicherung und helfen ihnen auch die Qualität zu implementieren.
6: Dann hätte ich natürlich jetzt abschließend noch eine ganz persönliche Frage. Jetzt haben wir schon den gereiften Essig hier stehen, wenn das Interview oder der Tag zu Ende ist. Gibt es dann heute Abend irgendetwas mit gereiftem Essig?
7: Also heute Abend gehe ich tatsächlich mit meiner Frau, ich wohne im Taunus in Oberursel, wir gehen noch Teller Nudeln essen. Mhm. Und die Überlegung ist wirklich, ich habe jetzt die Lust bekommen auf dieses Dessert, geeistes Naturjoghurt mit Nektarinenspalten und Aceto Balsamico. Dann, und vielleicht ein paar gerösteten Mandeln drüber.
6: Dann würde ich vorschlagen, heb ein bisschen was davon auf und komm wieder.
7: Ja, mache ich gerne. Vielen Dank, Michael.
6: Und unser abschließender Satz passt auf jeden Fall immer, nämlich den Appetit, den holt man sich bei Fornara.
7: Und gegessen ist zu Hause.
6: Vielen Dank, dass du da warst.
7: Ja, danke dir.

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1: Dr. Andreas Göbel ist bei mir. Gude!
2: Hallo Andreas.
1: Heute dreht sich's mal wieder um das Thema Mieter, Vermieter und vor allem ein ganz großes Thema, was am Anfang und ganz am Ende aufkommt, ist natürlich die Kaution.
2: Richtig.
1: Was gibt's denn da für Probleme? Was hast du da aus der Praxis für eine Erfahrung gemacht?
2: Also es ist so, dass häufig, wenn dann ein Mietverhältnis beendet wird, die Mieter denken, sie haben sofort Anspruch, auch ihre Kaution zurückzubekommen.
1: Ja, ja.
2: Es ist aber natürlich so, dass der Vermieter erstmal gucken muss, ob er auf diese Kaution zugreifen darf oder muss. Und dafür benötigt er ja eine gewisse Zeit. Also er muss eventuell noch über Betriebskosten abrechnen, sich die Wohnung ansehen, ob Schäden hinterlassen wurden, ob eine möglicherweise geschuldete Schönheitsreparatur durchgeführt wurde. Und dafür benötigt er eben ein bisschen Zeit. Die Rechtsprechung sagt, dass man für die Kautionsabrechnung über den dicken Daumen gepeilt circa 6 Monate hat. Also steht nirgendwo.
1: Okay. Es ist nicht festgeschrieben, dass es das so und so lang, sondern ungefähr.
2: Nein,
1: oder
2: so
1: wie?
2: Ist das, okay. Genau. Im Grunde, wenn vollkommen klar ist, es gibt keine Nachforderungen mehr für Betriebskosten, die Wohnung ist absolut clean, dann hat auch der Mieter postwendenden Anspruch darauf, dass über die Kaution abgerechnet wird und dann ausgezahlt. Abgerechnet heißt, also noch Zinsen obendrauf und dann auszahlen.
1: Genau.
2: Aber ansonsten ist es so, wenn der Vermieter sagt, Mensch, wir sind mitten im Jahr, du bist ausgezogen, ich kann zum Beispiel noch gar nicht über Betriebskosten abrechnen, dann darf er auch die Kaution zurückhalten. Zumindest in einem Umfang, der angemessen ist.
1: Hast du ein Beispiel aus der Praxis, wo das vielleicht echt eskaliert ist, aber dann Gott sei Dank irgendwie gut ausgegangen?
2: Also das haben wir relativ häufig.
1: Kann ich mir vorstellen, ne?
2: Vor allen Dingen wird da nicht selten übersehen, welche kurzen Fristen es dann auch gibt, wenn man seine Ansprüche durchsetzen will. Wenn der Vermieter der Meinung ist, es wurden Schäden hinterlassen oder es hätten noch Schönheitsreparaturen durchgeführt werden müssen, dann verjähren dessen Ersatzansprüche innerhalb von 6 Monaten. Das ist also viel kürzer als üblich. Standard ist 3 Jahre. Jetzt muss er natürlich gucken, deswegen wohl auch dieser Zeitrahmen mit 6 Monaten abrechnen über die Kaution, dass er, wenn es irgendetwas noch zu erledigen gibt, wie Schönheitsreparaturen, erstmal eine Frist setzt dem Mieter, macht das. Und wenn die abgelaufen ist, dann eben schaut, wo kriege ich einen Kostenvoranschlag her. So wandelt sich dann dieser Anspruch auf erledige die Schönheitsreparaturen plötzlich in einen Zahlungsanspruch. Und der muss eben in einem unverjährten Zustand, also innerhalb von 6 Monaten, geltend gemacht werden. Und dann eben gegebenenfalls auch mit der Kaution aufgerechnet. Da ist das Schöne, man kann tatsächlich eine Aufrechnung auch noch mit verjährten Ansprüchen machen. Aber zumindest muss ich in diesem Zeitrahmen von den 6 Monaten eben zusehen, dass ich überhaupt einen Geldanspruch mal geltend gemacht habe.
1: Interessantes Thema, ganz, ganz wichtig für alle Vermieter und auch Mieter da draußen. Wenn ihr da noch weitere Infos braucht, wendet euch gerne an den Anwalt eures Vertrauens.
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1: Im Studio Robert Schäfer. Wegen Unregelmäßigkeiten bei der Ortsbeiratswahl in Wiesbaden-Nordost findet Anfang September eine Wiederholungswahl statt. Das meldet die hessische Landeshauptstadt. Die Wahl wird ausschließlich per Briefwahl durchgeführt. Das Wahlamt Wiesbaden verschickt die Wahlbenachrichtigungen und Briefwahlunterlagen an rund 700 Wahlberechtigte. Bürgerinnen und Bürger werden gebeten, auf die Unterlagen zu achten und sie nicht versehentlich als Werbepost zu entsorgen. Wahlberechtigt sind Personen, die bereits bei der Ortsbeiratswahl am 15. März in den betroffenen Wahlbezirken wahlberechtigt waren und die Briefwahl beantragt hatten. Wer keine Unterlagen erhält, kann sich an das Wahlamt wenden. Der Digitaltruck des Landes Hessen bleibt ein gefragtes Angebot zur Förderung digitaler Kompetenzen. Im vergangenen Schuljahr hat die mobile Bildungseinrichtung rund 6.000 Schülerinnen und Schüler an hessischen Schulen erreicht und zudem Fortbildungen für Lehrkräfte angeboten. Das meldet das Bildungsministerium in Wiesbaden. Seit 5 Jahren bringt der Digitaltruck Themen wie Informatik, Robotik, künstliche Intelligenz und Medienkompetenz direkt an Schulen. Erstmals wurden neben Grundschulen auch weiterführende Schulen besucht. Künftig sollen insbesondere die Themen künstliche Intelligenz und Medienkompetenz weiter ausgebaut werden. Die Zufahrtsstraße zur Clay-Kaserne in Erbenheim wird erneuert und erweitert. Das teilt die US Army Garrison Wiesbaden mit. Die Arbeiten starten Anfang August und sollen voraussichtlich 2 Jahre dauern. Die Strecke wird auf 2 Fahrspuren je Richtung ausgebaut. Während der Bauzeit steht dem Verkehr jeweils nur 1 Spur pro Richtung zur Verfügung. Zur Entlastung der Verkehrssituation wurden bereits eine alternative Zufahrt über die Rennbahnstraße sowie eine neue Ausfahrt Richtung Mittelpfad eingerichtet. Der öffentliche Nahverkehr und die Zufahrt zur Domäne Mechtilshausen bleiben von den Bauarbeiten unberührt. Die Stadt Wiesbaden hat die Grabstätte der Malerin Gerda Strüyi-Leitgeb auf dem Südfriedhof bis 2055 als Ehrengrab anerkannt. Das teilt die Landeshauptstadt Wiesbaden mit. Strüyi-Leitgeb lebte und arbeitete seit 1948 in Wiesbaden und hat das kulturelle Leben der Stadt über Jahrzehnte geprägt. Sie hat unter anderem Teile der Wandelhalle an den Theaterkolonnaden gestaltet, die Künstlergruppe 50 mitgegründet und sich auch als Kunstlehrerin sowie im Nassauischen Kunstverein engagiert. Mit der Auszeichnung würdigt die Stadt ihre künstlerische Arbeit und ihr langjähriges Engagement für Wiesbaden. Laut Zahlen des Bundeskriminalamts in Wiesbaden ist die Zahl der registrierten Fälle von sexualisierter Gewalt gegen Kinder und Jugendliche bundesweit erneut gestiegen. Die rheinland-pfälzische Familienministerin Sabine Betzing-Lichtentäler sieht darin einen weiteren Auftrag, den Schutz von Kindern und Jugendlichen auszubauen. Rheinland-Pfalz setzt dabei auf den Pakt gegen sexualisierte Gewalt an Kindern und Jugendlichen mit 40 Handlungsempfehlungen, den Ausbau spezialisierter Anlaufstellen sowie Prävention und Schutzkonzepten. Entscheidend sei, dass Betroffene Unterstützung erhalten und Erwachsene Verantwortung übernehmen, so Annette Diehl, Landesbeauftragte gegen sexualisierte Gewalt an Kindern und Jugendlichen.
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2: Ja, war es noch Fragen zum Wetter? Ich meine, eigentlich sagt es ja alles, wenn man rausgeht oder rausschaut. Die Frage ist immer, wie warm wird es wirklich? Also das ist natürlich den ganzen Tag sonnig und im Moment haben wir um die 30 Grad und es wird heute 5, 36 Grad warm. Natürlich keine Wolke am Himmel, also entspannt euch zwischendurch mal. Wenn ihr könnt, trinkt viel und vor allen Dingen Sonnencreme nicht vergessen, wenn ihr rausgeht. Und morgen, ja, morgen wird dann wohl der heißeste Tag des Jahres. Erstmal wird es sonnig, später ziehen dann Schauer durch. Da wird es ein bisschen schwül. Dem entgegen wirkt dann vielleicht ein bisschen böig auffrischender Wind. Und ja, morgen erwarten wir Werte zwischen 36 und 38 Grad. Es wird also richtig heiß. Ja, Zeit zum Entspannen und Zeit einfach das Wetter zu genießen.
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2: Im Grunde genommen alles entspannt da draußen in und um Wiesbaden. Jedoch, wenn ihr in die Richtung Mainz-Rüsselsheim wollt, Achtung auf der A60. Mainz Richtung Rüsselsheim ist in der Baustelle zwischen Bischofsheim und Rüsselsheim-Mitte. Der rechte Fahrstreifen wegen LKW-Bergungsarbeiten gesperrt. Dadurch stockender Verkehr. Bitte nutzt die Möglichkeit ab dem Mainz-Spitzdreieck den verschwenkten linken Fahrstreifen. Also den haben sie irgendwie umgebogen, verschwenkt. Da sollt ihr drauf. Da ist nämlich ein LKW in die Leitplanke gefahren. Ansonsten läuft alles da draußen. Gute Fahrt.
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2: Danke an die Johanna aus Wiesbaden. Die hat uns mitgeteilt, dass im Kaiser-Friedrich-Ring in Höhe der Scheffelstraße ein mobiler Blitzer steht in Richtung Hauptbahnhof. Dort sind 40 erlaubt. Und wenn du irgendwo einen mobilen Blitzer siehst oder eine Verkehrsstörung melden möchtest, mach's wie die Johanna. Ruf an oder schick eine WhatsApp. Nummer ist die gleiche. Wiesbaden 952 69 869.
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0: Warum ist das so?
1: Ihr habt eine Frage, wir haben die Antworten drauf. Genau so auch heute wieder. Aus aktuellem Anlass geht es um Antenne Wiesbaden-Hörerin Bea aus Kloppenheim. Bea hat uns gefragt, Achtung, warum schmilzt Eis eigentlich? Bei den Temperaturen heute fühlen wir uns wahrscheinlich, zumindest später, auch wie so ein Eiswürfel und schmelzen einfach nur dahin. Wir geben die Frage wie immer weiter. Sie kann googeln wie kaum eine zweite. Antenne Wiesbaden-Kollegin Amina Liedtke. Warum ist das so mit dem Eis und dem Schmelzen?
2: Naja, Wasser besteht aus winzigen Teilchen, die ständig in Bewegung sind. In einem Eiswürfel bewegen sie sich nur ganz wenig und halten sich gegenseitig in einer festen Struktur zusammen. Deshalb bleibt das Eis, naja, hart. Wird es wärmer, bekommen die Teilchen mehr Energie und fangen an, sich stärker zu bewegen. Irgendwann wird die Bewegung dann so groß, dass die feste Struktur eben nicht mehr zusammenhalten kann. Genau in diesem Moment beginnt das Eis zu schmelzen und wird wieder flüssig. Bei normalem Luftdruck passiert das schon bei 0 Grad Celsius. Eigentlich ist Schmelzen also nichts anderes als ein kleiner Ausbruch auf Teilchenebene. Die Wassermoleküle sitzen nicht mehr brav auf ihrem Plätzchen, sondern machen sich einfach mal selbstständig. Erinnert ein bisschen an Schule, wenn die Lehrkraft mal ganz kurz den Raum verlässt. Kurz gesagt, Eis schmilzt, weil Wärme den Wassermolekülen Energie gibt. Sobald sie sich stark genug bewegen, löst sich die feste Struktur auf und Eis wird wieder zu Wasser.
0: Ah, darum ist das so. Du hast auch eine Frage, die wir klären sollen? Ruf uns an oder schreib uns eine WhatsApp 0611 952 69 869.

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1: Die europäischen Börsen zeigen sich zur Mittagszeit etwas schwächer. Der DAX liegt leicht im Minus, gleiches gilt für den Eurostoxx 50. Nach den deutlichen Gewinnen zu Wochenbeginn fehlt den Märkten heute etwas der Schwung. Viele Anleger agieren vorsichtiger und warten auf die nächsten wichtigen Impulse aus den USA. Insbesondere auf die Zinsentscheidung der US-Notenbank und neue Unternehmenszahlen der großen Technologiekonzerne. Dadurch hält sich der Verkaufsdruck bislang in Grenzen und das Bild bleibt zur Mittagszeit verhalten. Die europäischen Börsen geben leicht nach, größere Bewegungen bleiben aber aus. Die Anleger warten auf neue Signale, die dem Markt wieder eine klarere Richtung geben könnten.
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1: Ich bin Katrin Müller. Kahlschlag bei BMW. Der Münchner Autohersteller will weltweit rund 8000 Jobs abbauen. Eine Kündigungswelle steht aber wohl nicht an. Der Stellenabbau soll über natürliche Fluktuationen sowie über ein Abfindungsprogramm auf freiwilliger Basis in Deutschland erfolgen. Das erfuhr die Deutsche Presseagentur aus Unternehmenskreisen. Die Unionsfraktion wählt nach dem Rücktritt von Jens Spahn heute einen neuen Vorsitzenden. Nachfolger soll Kanzleramtschef Thorsten Frey werden. Außerdem erhalten Carsten Linnemann, Nina Waken und Steffen Bilger heute ihre Ernennungsurkunden von Bundespräsident Frank-Walter Steinmeier. Linnemann wird Gesundheitsminister, Waken Kanzleramtschefin und Bilger Verkehrsminister. Vereidigt werden sollen sie aber voraussichtlich erst am 9. September.
2: Die Bundesregierung hält dieses Vorgehen trotz juristischer Bedenken für zulässig. Kanzler Merz begründete den späteren Termin auch mit den Kosten. Für die Vereidigung müssten sonst 630 Abgeordnete während der Sommerpause nach Berlin zurückkehren. Auslöser der ganzen Rochade war der Rücktritt von Unionsfraktionschef Spahn. Er soll vom bisherigen Kanzleramtsminister Frey ersetzt werden, für dessen Posten Waken vorgesehen ist. Thomas Bleskin, Nachrichtenredaktion.
1: Neue Hitzewelle in Deutschland. Fast im ganzen Land wird die 30-Grad-Marke heute überschritten, berichtet der Deutsche Wetterdienst. In einigen Regionen werden es mehr als 35 Grad. Die Hitze und pralle Sonne bringen auch Gesundheitsrisiken mit sich.
3: Besonders gefährdet sind Menschen ab 65, Schwangere, Babys und Vorerkrankte. Am gefährlichsten ist ein Hitzeschlag. Dabei schafft es der Körper nicht mehr, die Wärme durch Schwitzen abzuleiten. Die Körpertemperatur steigt schnell auf bis zu über 40 Grad. Alarmsignale sind Verwirrung, Schwindel und Übelkeit sowie eine heiße rote Haut. Bei Verdacht auf Hitzeschlag sofort den Notruf 112 wählen, raus aus der Hitze und mit feuchten Tüchern kühlen. Simon Müller, Redaktion.
1: Für Hunde an Bord gelten bei den Airlines strenge Vorschriften. Die italienische Lufthansa-Tochter ITA Airways lockert die nun etwas und lässt auch größere Hunde in ihren Flugzeugen mitfliegen. Ab kommendem Montag dürfen Hunde mit einem Gewicht von bis zu 30 Kilogramm ohne Transportbox mit in die Kabine. Also nicht nur kleine Hunde, sondern zum Beispiel auch Schäferhunde, Dalmatiner oder Bullterrier. Der Service Large Dog on Board ist laut ITA ab sofort auf einzelnen Inlandsflügen buchbar.
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4: Es ist heiß, es ist warm, es ist sonnig, so bleibt es auch den ganzen Tag. Aktuell haben wir gemessen 31 Grad und es geht am Nachmittag noch hoch bis auf 5, 36 Grad. Und das ist ja schon mal amtlich und morgen noch ein bisschen mehr. Das fängt erstmal an morgen am Donnerstag, dass es sonnig ist. Später ziehen dann Schauer durch und es weht ein böig auffrischender Wind, was ja bei der Hitze gar nicht so schlecht ist. Und morgen erwarten wir Temperaturen um die 6 bis 38 Grad am Nachmittag. Also Zeit für Entspannung und für viel Sonnenschutz. Ja, also, mal gucken, wie es am Wochenende wird.
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4: In und um Wiesbaden ist alles entspannt, jedoch wenn ihr in unser Nachbarbundesland möchtet, Achtung, auf der A60 Mainz Richtung Rüsselsheim ist in der Baustelle zwischen Bischofsheim und Rüsselsheim Mitte der rechte Fahrstreifen wegen LKW-Bergungsarbeiten gesperrt, dadurch stockender Verkehr. Bitte nutze ab dem Mainz-Spitzdreieck den, Achtung, schönes Wort, verschwenkten linken Fahrstreifen, denn da ist ein LKW in die Leitplanke gefahren. Wir sagen es natürlich, wenn das alles wieder aufgeräumt ist. Wir wünschen euch gute und sichere Fahrt.

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1: 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Für das Gramm Gold bekommt man aktuell 114,05 € und für das Gramm Silber 1,64 €.
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5: Im Studio Robert Schäfer. Laut Zahlen des Bundeskriminalamts in Wiesbaden ist die Zahl der registrierten Fälle von sexualisierter Gewalt gegen Kinder und Jugendliche bundesweit erneut gestiegen. Die rheinland-pfälzische Familienministerin Sabine Betzing-Lichtentäler sieht darin einen weiteren Auftrag, den Schutz von Kindern und Jugendlichen auszubauen. Rheinland-Pfalz setzt dabei auf den Pakt gegen sexualisierte Gewalt an Kindern und Jugendlichen mit 40 Handlungsempfehlungen, den Ausbau spezialisierter Anlaufstellen sowie Prävention und Schutzkonzepten. Entscheidend sei, dass Betroffene Unterstützung erhalten und Erwachsene Verantwortung übernehmen, so Annette Diehl, Landesbeauftragte gegen sexualisierte Gewalt an Kindern und Jugendlichen. Die Stadt Wiesbaden hat die Grabstätte der Malerin Gerda Strüyi-Leitgeb auf dem Südfriedhof bis 2055 als Ehrengrab anerkannt. Das teilt die Landeshauptstadt Wiesbaden mit. Strüyi-Leitgeb lebte und arbeitete seit 1948 in Wiesbaden und hat das kulturelle Leben der Stadt über Jahrzehnte geprägt. Sie hat unter anderem Teile der Wandelhalle an den Theaterkolonnaden gestaltet, die Künstlergruppe 50 mitgegründet und sich auch als Kunstlehrerin sowie im Nassauischen Kunstverein engagiert. Mit der Auszeichnung würdigt die Stadt ihre künstlerische Arbeit und ihr langjähriges Engagement für Wiesbaden. Der Digitaltruck des Landes Hessen bleibt ein gefragtes Angebot zur Förderung digitaler Kompetenzen. Im vergangenen Schuljahr hat die mobile Bildungseinrichtung rund 6.000 Schülerinnen und Schüler an hessischen Schulen erreicht und zudem Fortbildungen für Lehrkräfte angeboten. Das meldet das Bildungsministerium in Wiesbaden. Seit 5 Jahren bringt der Digitaltruck Themen wie Informatik, Robotik, künstliche Intelligenz und Medienkompetenz direkt an Schulen. Erstmals wurden neben Grundschulen auch weiterführende Schulen besucht. Künftig sollen insbesondere die Themen künstliche Intelligenz und Medienkompetenz weiter ausgebaut werden. Auf der A60, A67 im Rüsselsheimer Dreieck kommt es ab heute zu Verkehrsbehinderungen. Das meldet die Stadtverwaltung Wiesbaden. Die Autobahn GmbH des Bundes saniert die Fahrbahn auf der Verbindung von der A60 in Richtung Frankfurt-Darmstadt zur A67 in Richtung Darmstadt. Dafür wird von heute gegen 19 Uhr bis Ende August ein Fahrstreifen gesperrt. Der Verkehr kann den Bereich weiter über einen Fahrstreifen passieren. Die Autobahn GmbH bittet um vorsichtige Fahrweise im Baustellenbereich. Wegen Unregelmäßigkeiten bei der Ortsbeiratswahl in Wiesbaden-Nordost findet Anfang September eine Wiederholungswahl statt. Das meldet die hessische Landeshauptstadt. Die Wahl wird ausschließlich per Briefwahl durchgeführt. Das Wahlamt Wiesbaden verschickt die Wahlbenachrichtigungen und Briefwahlunterlagen an rund 700 Wahlberechtigte. Bürgerinnen und Bürger werden gebeten, auf die Unterlagen zu achten und sie nicht versehentlich als Werbepost zu entsorgen. Wahlberechtigt sind Personen, die bereits bei der Ortsbeiratswahl am 15. März in den betroffenen Wahlbezirken wahlberechtigt waren und die Briefwahl beantragt hatten. Wer keine Unterlagen erhält, kann sich an das Wahlamt wenden.
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6: Es ist heiß, es ist warm, es ist sonnig, so bleibt es auch den ganzen Tag. Aktuell haben wir gemessen 31 Grad und es geht am Nachmittag noch hoch bis auf 5, 36 Grad. Und das ist ja schon mal amtlich und morgen noch ein bisschen mehr. Das fängt erstmal an, morgen am Donnerstag, dass es sonnig ist. Später ziehen dann Schauer durch und es weht ein böig auffrischender Wind, was ja bei der Hitze gar nicht so schlecht ist. Und morgen erwarten wir Temperaturen um die 6 bis 38 Grad am Nachmittag. Also Zeit für Entspannung und für viel Sonnenschutz. Mal gucken, wie es am Wochenende wird.
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6: In und um Wiesbaden ist alles entspannt. Jedoch, wenn ihr in unser Nachbarbundesland möchtet, Achtung, auf der A60 Mainz Richtung Rüsselsheim ist in der Baustelle zwischen Bischofsheim und Rüsselsheim Mitte der rechte Fahrstreifen wegen LKW-Bergungsarbeiten gesperrt. Dadurch stockender Verkehr. Bitte nutze ab dem Mainz-Spitzdreieck den, Achtung, schönes Wort, verschwenkten linken Fahrstreifen. Denn da ist ein LKW in die Leitplanke gefahren. Wir sagen es natürlich, wenn das alles wieder aufgeräumt ist. Wir wünschen euch gute und sichere Fahrt.

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1: Ich bin Katrin Müller. Der Kabinettsumbau ist vollzogen. Bundespräsident Frank-Walter Steinmeier hat die neuen Minister in den Ressorts Verkehr und Gesundheit sowie im Kanzleramt ernannt. Er überreichte in Berlin die entsprechenden Urkunden an die CDU-Politiker Steffen Bilger, Carsten Linnemann und Nina Wagen. Ihr hatte er zuvor die Entlassungsurkunde als Gesundheitsministerin ausgehändigt. Jetzt erwischt es auch BMW. Als letzter deutscher Autokonzern legen die Münchner ein großes Stellenabbauprogramm auf. Weltweit sollen rund 8.000 Jobs wegfallen, erfuhr die deutsche Presseagentur aus Unternehmenskreisen.
2: Wie viele der 8.000 Stellen hier in Deutschland wegfallen, ist bislang nicht bekannt. Der Münchner Autobauer teilte mit, der Abbau soll über die natürliche Fluktuation und ein Abfindungsprogramm erfolgen. BMW leidet, wie auch die Konkurrenz, unter enormem Konkurrenz- und Preisdruck, vor allem durch chinesische Hersteller. Dazu kommen die US-Zölle und die Auswirkungen der Krise im Nahen Osten auf die weltweite Konjunktur. Diana Kramer, Nachrichtenredaktion.
1: Künstliche Intelligenz braucht einen Bremsmechanismus. Das fordern jetzt mehr als 1.000 Mitarbeiter führender KI-Entwicklerfirmen. Sie warnen vor einem Kontrollverlust und appellieren an die US-Regierung, sich an internationalen Bemühungen für technische und Regulierungsmaßnahmen zur Steuerung des Entwicklungstempos zu beteiligen.
3: Führende Forscher und Manager, unter anderem von OpenAI, Meta und Google, haben den offenen Brief an die US-Regierung unterschrieben. Sie fürchten, dass KI-Software bald in der Lage sein könnte, sich selbst weiterzuentwickeln. Daraus könnten Systeme entstehen, die Menschen nicht mehr verstehen und auch nicht mehr kontrollieren könnten. Deswegen brauche es weltweit einheitliche Regeln, um diese Entwicklung zu bremsen. Fiona Reinhardt, Nachrichtenredaktion.
1: In Südeuropa wüten weiter schwere Waldbrände. In der Region bei Bordeaux an der französischen Atlantikküste gibt es Sorgen, dass eine neue Hitzewelle das Feuer durch Trockenheit und Wind erneut unkontrolliert auflodern lässt. Dagegen ist der Waldbrand in Griechenland auf der Urlaubsinsel Paros laut der Behörden unter Kontrolle. Und in Spanien kehren nach fast einer Woche der Angst und Ungewissheit zehntausende Menschen in den Waldbrandgebieten rund um Madrid in ihre Häuser zurück. Die Behörden hoben Evakuierungen und Ausgangsbeschränkungen für 19 Ortschaften auf.
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4: Heute ist es tatsächlich nur im Freibad oder mit einer ordentlichen Klima erträglich. Wiesbaden-Temperaturen von 35 Grad sind heute drin. Wir messen schon 33 Grad in Eltville am Kloster Eberbach, in Biebrich am Kallebad und auch hier am Studio an der Brit Arena. Alles natürlich mit ganz, ganz viel Sonne und der einzige Lichtblick 20 Grad in der Nacht zum Runterkühlen. Denn morgen kriegen wir den heißesten Tag der Woche. Der Antenne Wiesbaden-Wettertrend. Morgen gibt es Bratpfannentemperaturen bis zu 38 Grad.
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4: Hallo auf die Straßen, Vorsicht auf der A3, Köln Richtung Frankfurt zwischen Wiesbadener Kreuz und Raunheim. Hier liegen Holzlatten auf dem linken Fahrstreifen. Und auf der A60 Mainz Richtung Rüsselsheim ist in der Baustelle zwischen Bischofsheim und Rüsselsheim Mitte der rechte Fahrstreifen wegen LKW-Bergungsarbeiten gesperrt. Dadurch auch stockender Verkehr und bitte nutzt ab Mainz-Spitz-Dreieck die linke Spur. Antenne Wiesbaden wünscht euch eine gute Fahrt.
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4: Geblitzt wird in Amöneburg auf der Wiesbadener Landstraße. 50 ist hier und für alle Urlauber am Frankfurter Flughafen wird auch geblitzt am Ankunftsbogen. Hier ist Tempo 30 erlaubt. In Nauheim haben wir auch noch einen stehen auf der Königstatter Straße. 50 hier. Und wenn du noch was gesehen hast, dann ruf doch gerne mal durch unter der 0611 952 69 8 und dann nochmal die 69.
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1: Im Studio Robert Schäfer. Wegen Unregelmäßigkeiten bei der Ortsbeiratswahl in Wiesbaden-Nordost findet Anfang September eine Wiederholungswahl statt. Das meldet die hessische Landeshauptstadt. Die Wahl wird ausschließlich per Briefwahl durchgeführt. Das Wahlamt Wiesbaden verschickt die Wahlbenachrichtigungen und Briefwahlunterlagen an rund 700 Wahlberechtigte. Bürgerinnen und Bürger werden gebeten, auf die Unterlagen zu achten und sie nicht versehentlich als Werbepost zu entsorgen. Wahlberechtigt sind Personen, die bereits bei der Ortsbeiratswahl am 15. März in den betroffenen Wahlbezirken wahlberechtigt waren und die Briefwahl beantragt hatten. Wer keine Unterlagen erhält, kann sich an das Wahlamt wenden. Der Digitaltruck des Landes Hessen bleibt ein gefragtes Angebot zur Förderung digitaler Kompetenzen. Im vergangenen Schuljahr hat die mobile Bildungseinrichtung rund 6.000 Schülerinnen und Schüler an hessischen Schulen erreicht und zudem Fortbildungen für Lehrkräfte angeboten. Das meldet das Bildungsministerium in Wiesbaden. Seit 5 Jahren bringt der Digitaltruck Themen wie Informatik, Robotik, künstliche Intelligenz und Medienkompetenz direkt an Schulen. Erstmals wurden neben Grundschulen auch weiterführende Schulen besucht. Künftig sollen insbesondere die Themen künstliche Intelligenz und Medienkompetenz weiter ausgebaut werden. Die Zufahrtsstraße zur Clay-Kaserne in Erbenheim wird erneuert und erweitert. Das teilt die US Army Garrison Wiesbaden mit. Die Arbeiten starten Anfang August und sollen voraussichtlich 2 Jahre dauern. Die Strecke wird auf 2 Fahrspuren je Richtung ausgebaut. Während der Bauzeit steht dem Verkehr jeweils nur 1 Spur pro Richtung zur Verfügung. Zur Entlastung der Verkehrssituation wurden bereits eine alternative Zufahrt über die Rennbahnstraße sowie eine neue Ausfahrt Richtung Mittelpfad eingerichtet. Der öffentliche Nahverkehr und die Zufahrt zur Domäne Mechtilshausen bleiben von den Bauarbeiten unberührt. Die Stadt Wiesbaden hat die Grabstätte der Malerin Gerda Strüyi-Leitgeb auf dem Südfriedhof bis 2055 als Ehrengrab anerkannt. Das teilt die Landeshauptstadt Wiesbaden mit. Strüyi-Leitgeb lebte und arbeitete seit 1948 in Wiesbaden und hat das kulturelle Leben der Stadt über Jahrzehnte geprägt. Sie hat unter anderem Teile der Wandelhalle an den Theaterkolonnaden gestaltet, die Künstlergruppe 50 mitgegründet und sich auch als Kunstlehrerin sowie im Nassauischen Kunstverein engagiert. Mit der Auszeichnung würdigt die Stadt ihre künstlerische Arbeit und ihr langjähriges Engagement für Wiesbaden. Laut Zahlen des Bundeskriminalamts in Wiesbaden ist die Zahl der registrierten Fälle von sexualisierter Gewalt gegen Kinder und Jugendliche bundesweit erneut gestiegen. Die rheinland-pfälzische Familienministerin Sabine Betzing-Lichtentäler sieht darin einen weiteren Auftrag, den Schutz von Kindern und Jugendlichen auszubauen. Rheinland-Pfalz setzt dabei auf den Pakt gegen sexualisierte Gewalt an Kindern und Jugendlichen mit 40 Handlungsempfehlungen, den Ausbau spezialisierter Anlaufstellen sowie Prävention und Schutzkonzepten. Entscheidend sei, dass Betroffene Unterstützung erhalten und Erwachsene Verantwortung übernehmen, so Annette Diehl, Landesbeauftragte gegen sexualisierte Gewalt an Kindern und Jugendlichen.
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2: An sich ja einfach mega Wetter da draußen, aber einfach auch sehr, sehr heiß. Heute strahlt die Sonne und zum Nachmittag gibt es Wiesbaden-Temperaturen von bis zu 35 Grad. Jetzt sind es noch 33 Grad am Römertor, auf dem Schulberg oder auch hier am Studio an der Britta-Arena. Und wenn wir mal auf morgen schauen, der Antenne Wiesbaden-Wettertrend, unser Donnerstag, der könnte Rekorde brechen. Heiße 38 Grad können es da werden.
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2: Hallo auf die Straßen. Auf der A60 Mainz Richtung Rüsselsheim ist in der Baustelle zwischen Bischofsheim und Rüsselsheim Mitte der rechte Fahrstreifen wegen LKW-Bergungsarbeiten gesperrt. Bitte ab Mainz-Spitzdreieck auf die linke Spur wechseln, sind aber aktuell nur 3 Minütchen Verzögerung und 5 Minuten länger auf der Frankfurter Straße im Kreuzungsbereich bei der Britta-Arena. Antenne Wiesbaden wünscht euch eine gute und sichere Weiterfahrt.
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2: Fuß vom Gas in Amöneburg auf der Wiesbadener Landstraße, 50 hier, 50 auch in Nauheim auf der Königstatter Straße und an alle Urlauber am Frankfurter Flughafen wird auch geblitzt, am Ankunftsbogen Tempo 30 da halten. Wenn ihr noch was gesehen habt, ruft gerne durch unter der 0611 952 69 8 und dann nochmal die 69 oder auch bequem per WhatsApp.
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1: Ich bin Thomas Bleskin. Bundespräsident Frank-Walter Steinmeier hat die neuen Minister in den Ressorts Verkehr und Gesundheit sowie im Kanzleramt ernannt. Er überreichte in Berlin die entsprechenden Urkunden an Steffen Bilger, Carsten Linnemann und Nina Wagen. Damit ist die Regierungsumbildung aber nicht abgeschlossen. Die neuen Minister müssen noch im Bundestag vereidigt werden.
2: Das soll nach der Sommerpause Anfang September passieren. Bundespräsident Steinmeier kritisiert das und auch andere Experten sehen das Vorgehen der Bundesregierung rechtlich durchaus kritisch. Allerdings müssten andernfalls alle 630 Bundestagsabgeordnete extra aus dem Urlaub nach Berlin gerufen werden, ein kostspieliges Unterfangen. Bei der Ernennung mahnte der Bundespräsident weitere Reformen an und rief auf, mutig zu sein. Die Belastungsprobe sei groß, so Steinmeier, aber die Entschlossenheit, sie zu bewältigen, sei größer. Tanja Wagner, Nachrichtenredaktion.
1: BMW will nach Informationen der deutschen Presseagentur weltweit rund 8000 Arbeitsplätze streichen. Der Abbau soll über natürliche Fluktuation und freiwillige Abfindungen erfolgen. Besonders viele Stellen dürften in Deutschland betroffen sein. Der Betriebsrat erklärte, die Verhandlungen seien aber noch nicht abgeschlossen. In Teilen Südeuropas brennt es weiter und trotz pausenloser Einsätze gegen die Flammen droht sich die Lage noch weiter zu verschärfen. Eine neue Hitzewelle, die hohe Temperaturen und heiße Winde bringt, macht den Einsatzkräften vielerorts Sorgen. Vor allem in der Nähe der französischen Stadt Bordeaux bleibt die Lage bedrohlich.
3: Die Hitze und Trockenheit in Westfrankreich nimmt zu. Die Einsatzkräfte fürchten, dass das Feuer nun auch auf neues Land übergreifen könnte oder auch bereits verbrannte Flächen wieder neu aufflammen könnten. Unterdessen sind hunderte Menschen noch immer in Notunterkünften. Für sie konnten noch keine Hotelzimmer oder auch Schlafsäle gefunden werden, in denen sie etwas mehr Privatsphäre haben. Wann es für sie irgendwann zurück nach Hause gehen könnte, ist noch immer komplett unklar. Aus Bordeaux, Rachel Sommer.
1: Wer in Deutschland ein günstiges Einfamilienhaus sucht, wird quasi nur noch auf dem Land und in strukturschwachen Regionen fündig. Im Ländervergleich sind Eigenheime im Saarland, Schleswig-Holstein und in Sachsen-Anhalt am billigsten. Am teuersten wird es in Berlin, Bayern und Hamburg.
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4: Heute ist es tatsächlich auch einfach nur im Freibad oder mit einer ordentlichen Klima erträglich. Wiesbaden-Temperaturen von 35 Grad sind heute drin. Wir messen einen Ticken drunter noch 34 Grad in Eltville am Kloster Eberbach, in Biebrich am Kallebad und auch hier am Studio an der Britta Arena. Der Antenne Wiesbaden-Wettertrend. Morgen gibt es Backofentemperaturen bis zu 38 Grad. Wolkenlos, versteht sich.
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4: Hallo auf die Straßen, auf der A60. Mainz Richtung Rüsselsheim ist in der Baustelle zwischen Bischofsheim und Rüsselsheim Mitte die rechte Fahrspur wegen LKW-Bergungsarbeiten gesperrt. Bitte ab Mainz-Spitz-Dreieck auf die linke Spur wechseln, sind aber aktuell nur 3 Minuten Verzögerung. Und in der Wiesbadener City 5 Minuten länger auf der Bahnhofstraße in Mitte, auch auf der Frankfurter Straße 5 Minuten und auch die Schiersteiner Straße ist ein bisschen voller, ebenfalls 5 Minuten. Antenne Wiesbaden wünscht euch eine gute und sichere Weiterfahrt.
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4: Zwei Blitzanhänger habe ich für euch in Rüsselsheim. Auf der Straße am Brückweg 30 ist da erlaubt und auf der A671 Richtung Wiesbaden, Höhe Bischofsheim, hier 100. Und wenn ihr noch was gesehen habt, dann meldet es doch gerne rein unter Wiesbaden 952 69 8 und dann nochmal die 69.
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4: Schönen Mittwoch wünschen wir euch. Es ist 3:04 und ja, es ist heiß. 35 Grad heute und morgen sogar dann bis zu 38 Grad. Unser Tipp, wenn die Abkühlung noch bis zum Feierabend warten muss, natürlich viel trinken und kühle Gedanken machen. Das machen wir jetzt mit Katy Perry, Hot and Cold. Und ich bin Jill. Hi!

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2: Genau, mein Gast heute Silvia Müller-Cimek, nämlich das ist die Geschäftsführerin von dem Autohaus, wo morgen Abend, wir haben vorhin schon drüber gesprochen, also ihr dürft gerne kommen, der Cupra Raval vorgestellt wird und natürlich alle anderen Autos. Das heißt, es ist das Löhr Automobilehaus hier in Wiesbaden. Silvia, du bist Geschäftsführerin, aber wie sieht denn so dein Arbeitsalltag aus? Was machst du alles im Autohaus?
3: Am Ende trage ich die Verantwortung für alles. Mir ist wichtig, dass ich immer einen Rundumblick habe auf alle Bereiche. Mir geht es hauptsächlich um die Kundenzufriedenheit, weil ohne Kunden können wir unser Autohaus zumachen.
2: Wie kann man sich das vorstellen? Wie kommen die Kunden zu euch?
3: Also erstmal verkaufen wir deutschlandweit, aber wir gucken halt schon, dass wir rund um unseren Kirchturm verkaufen. Sehr viele Kunden kommen aus dem Rhein-Main-Gebiet, natürlich auch Schwerpunkt Wiesbaden. Das sind uns auch die liebsten Kunden, weil wir die auch dann im Service haben. Business-Kunden haben wir auch. Wir haben eine große Großkundenabteilung. Die machen einen super Job. Da akquirieren wir Kunden, aber wir haben auch schon sehr viele Bestandskunden, an die wir hier in Wiesbaden verkaufen, viele Firmen.
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1: Im Studio Robert Schäfer.
2: Laut Zahlen des Bundeskriminalamts in Wiesbaden ist die Zahl der registrierten Fälle von sexualisierter Gewalt gegen Kinder und Jugendliche bundesweit erneut gestiegen. Die rheinland-pfälzische Familienministerin Sabine Betzing-Lichtentäler sieht darin einen weiteren Auftrag, den Schutz von Kindern und Jugendlichen auszubauen. Rheinland-Pfalz setzt dabei auf den Pakt gegen sexualisierte Gewalt an Kindern und Jugendlichen mit 40 Handlungsempfehlungen, den Ausbau spezialisierter Anlaufstellen sowie Prävention und Schutzkonzepten. Entscheidend sei, dass Betroffene Unterstützung erhalten und Erwachsene Verantwortung übernehmen, so Annette Diehl, Landesbeauftragte gegen sexualisierte Gewalt an Kindern und Jugendlichen. Die Stadt Wiesbaden hat die Grabstätte der Malerin Gerda Strüyi-Leitgeb auf dem Südfriedhof bis 2055 als Ehrengrab anerkannt. Das teilt die Landeshauptstadt Wiesbaden mit. Strüyi-Leitgeb lebte und arbeitete seit 1948 in Wiesbaden und hat das kulturelle Leben der Stadt über Jahrzehnte geprägt. Sie hat unter anderem Teile der Wandelhalle an den Theaterkolonnaden gestaltet, die Künstlergruppe 50 mitgegründet und sich auch als Kunstlehrerin sowie im Nassauischen Kunstverein engagiert. Mit der Auszeichnung würdigt die Stadt ihre künstlerische Arbeit und ihr langjähriges Engagement für Wiesbaden. Der Digitaltruck des Landes Hessen bleibt ein gefragtes Angebot zur Förderung digitaler Kompetenzen. Im vergangenen Schuljahr hat die mobile Bildungseinrichtung rund 6.000 Schülerinnen und Schüler an hessischen Schulen erreicht und zudem Fortbildungen für Lehrkräfte angeboten. Das meldet das Bildungsministerium in Wiesbaden. Seit 5 Jahren bringt der Digitaltruck Themen wie Informatik, Robotik, künstliche Intelligenz und Medienkompetenz direkt an Schulen. Erstmals wurden neben Grundschulen auch weiterführende Schulen besucht. Künftig sollen insbesondere die Themen künstliche Intelligenz und Medienkompetenz weiter ausgebaut werden. Auf der A60, A67 im Rüsselsheimer Dreieck kommt es ab heute zu Verkehrsbehinderungen. Das meldet die Stadtverwaltung Wiesbaden. Die Autobahn GmbH des Bundes saniert die Fahrbahn auf der Verbindung von der A60 in Richtung Frankfurt-Darmstadt zur A67 in Richtung Darmstadt. Dafür wird von heute gegen 19 Uhr bis Ende August ein Fahrstreifen gesperrt. Der Verkehr kann den Bereich weiter über einen Fahrstreifen passieren. Die Autobahn GmbH bittet um vorsichtige Fahrweise im Baustellenbereich. Wegen Unregelmäßigkeiten bei der Ortsbeiratswahl in Wiesbaden-Nordost findet Anfang September eine Wiederholungswahl statt. Das meldet die hessische Landeshauptstadt. Die Wahl wird ausschließlich per Briefwahl durchgeführt. Das Wahlamt Wiesbaden verschickt die Wahlbenachrichtigungen und Briefwahlunterlagen an rund 700 Wahlberechtigte. Bürgerinnen und Bürger werden gebeten, auf die Unterlagen zu achten und sie nicht versehentlich als Werbepost zu entsorgen. Wahlberechtigt sind Personen, die bereits bei der Ortsbeiratswahl am 15. März in den betroffenen Wahlbezirken wahlberechtigt waren und die Briefwahl beantragt hatten. Wer keine Unterlagen erhält, kann sich an das Wahlamt wenden.
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3: Ziemlich heiß da draußen. Wolkenloser Himmel und dazu gibt's Wiesbaden-Temperaturen von bis zu 35 Grad. Und die haben wir jetzt auch geknackt. 35 Grad messen wir am Römertor auf dem Schuhberg und hier am Studio an der Britta Arena. Der Antenne Wiesbaden-Wettertrend. Unser Donnerstag könnte Rekorde brechen. Sonnige und ziemlich heiße 38 Grad sind gemeldet.
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3: Hallo an alle Autofahrer. Auf der A3 Frankfurt Richtung Köln zwischen Wiesbadener Kreuz und Niedernhausen hier 3 Kilometer Stau nach einem Unfall auf der linken Spur. Aktuell braucht ihr hier 15 Minuten länger. Dann auf der 260 ab Schlangenbad, da staut sich Richtung Wambach hier 17 Minuten länger und es klemmt auch auf bei Bischofsheim auf der Darmstädter Straße ab der Kreuzung Höhe Bauschheim. Hier 14 Minuten Wartezeit gerade. Und längster Stau in der City auf der Schiersteiner Straße mit 6 Minuten. Antenne Wiesbaden wünscht euch eine gute und sichere Fahrt.
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3: Fuß vom Gas in Nauheim auf der Königstädter Straße. Hier ist 50 und sie blitzen bei 20 in Königstetten in den Bachgärten. Antenne Wiesbaden wünscht euch eine gute Fahrt. Und wenn ihr was gesehen habt, dann ruft mal durch unter 0611 952 69 8 und dann nochmal die 69.
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0: Antenne Wiesbaden hier um 17 Minuten vor 3, 4. Wir schwitzen auch heute wieder zusammen. Für alle, die die Abkühlung brauchen, geht's ja vielleicht mal ins Rathaus.
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0: Wir merken, meinem Kopf macht die Hitze auch zu schaffen, aber wir haben auch Wiesbaden jeden Tag in Zahlen für euch. Unsere Zahl des Tages heute ist die 22. Hier bei uns in Wiesbaden gibt es ein paar Orte, an denen es kühl ist, also zum Beispiel das Kino, das Museum oder auch in manchen Läden läuft die Klimaanlage auf Hochtouren. Wer aber einfach nur mal verschnaufen will oder ein kühles Wasser braucht, der kann bei uns im Rathaus den Raum 22 nutzen. Das ist der sogenannte kühle Raum unten im Erdgeschoss. Der macht an besonders heißen Tagen bei Außentemperaturen, also ab 30 Grad zum Beispiel heute, auf und ist damit eine von einer ganzen Liste an Hitzeschutzmaßnahmen der Stadt. Was gibt's? Eine Klimaanlage, Sitzgelegenheiten und kostenloses Trinkwasser. Also perfekt, wenn man einfach nur mal eine kurze Abkühlung braucht. Nach oder während einem Bummel durch die Stadt natürlich. Also Raum 22 oder eben unser ganz eigener kühler Raum in dem Wiesbadener Rathaus. Die 22, unser sehr, sehr cooler Wiesbaden, die Zahl des Tages.
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1: Die europäischen Börsen zeigen am Nachmittag kein einheitliches Bild. Der DAX hat sich nach dem schwächeren Vormittag zurückgekämpft und liegt aktuell leicht im Plus, während der Eurostoxx 50 weiter nachgibt. Damit können die deutschen Standardwerte die anfängliche Zurückhaltung etwas abschütteln. Im Mittelpunkt steht nach wie vor die US-Notenbank. Die anstehende Zinsentscheidung und die Aussagen der Fed zur weiteren Geldpolitik könnten den Märkten neue Impulse geben. Gleichzeitig warten Investoren gespannt auf die Quartalszahlen großer US-Technologiekonzerne, die wichtige Hinweise zur weiteren Entwicklung des KI-Sektors liefern könnten.
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1: Ich bin Thomas Pleski. Bundespräsident Frank-Walter Steinmeier hat Steffen Bilger zum Verkehrsminister, Carsten Lindemann zum Gesundheitsminister und Nina Wagen zur Kanzleramtschefin ernannt. Bei der Zeremonie mahnte Steinmeier weitere Reformen an und betonte die Bedeutung einer handlungsfähigen Bundesregierung. Zugleich verwies er darauf, dass die drei neuen Minister ihren Amtseid erst nach der Sommerpause im Bundestag ablegen sollen. Dieses Vorgehen ist rechtlich umstritten. Die Bundesregierung plant einen Kurswechsel bei der Energiepolitik. Das Kabinett hat der Novelle von Wirtschaftsministerin Katharina Reiche zugestimmt. Vorgesehen sind neue Regeln für die Förderung von Ökostrom und ein Netzpaket. Das soll helfen, die hohen Stromkosten zu drücken und Steuergelder zielgerichtet einzusetzen.
2: Schon heute sind die erneuerbaren Energien mit einem Anteil von 60% die wichtigste Stromquelle Deutschlands. Bis 2030 sollen es 80% sein. Ziel der Reform ist es, das ungezügelte Wachstum zu bremsen, den Zubau besser regional zu steuern und mit dem Netzausbau zu synchronisieren. Für Privatleute etwa bedeutet das, dass sie für ihre kleine Solaranlage auf dem Dach ab 2027 keine feste Einspeisevergütung mehr erhalten. Die Bundesregierung spricht von mehr Planbarkeit, Versorgungssicherheit und Wettbewerbsfähigkeit für den Standort Deutschland. Kritiker sehen die Energiewende in Gefahr. Tanja Wagner, Nachrichtenredaktion.
1: Es brennt weiter in Teilen Südeuropas und trotz pausenloser Einsätze gegen die Flammen droht sich die Lage noch weiter zu verschärfen. Eine neue Hitzewelle, die hohe Temperaturen und heiße Winde bringt, macht den Einsatzkräften vielerorts Sorgen. Vor allem in der Nähe der französischen Stadt Bordeaux bleibt die Lage bedrohlich.
3: Die Hitze und Trockenheit in Westfrankreich nimmt zu. Die Einsatzkräfte fürchten, dass das Feuer nun auch auf neues Land übergreifen könnte oder auch bereits verbrannte Flächen wieder neu aufflammen könnten. Unterdessen sind hunderte Menschen noch immer in Notunterkünften. Für sie konnten noch keine Hotelzimmer oder auch Schlafsäle gefunden werden, in denen sie etwas mehr Privatsphäre haben. Wann es für sie irgendwann zurück nach Hause gehen könnte, ist noch immer komplett unklar. Aus Bordeaux, Rachel Sommer.
1: BMW will nach Informationen der deutschen Presseagentur weltweit rund 8000 Arbeitsplätze streichen. Der Abbau soll über natürliche Fluktuation und freiwillige Abfindungen erfolgen. Besonders viele Stellen dürften in Deutschland betroffen sein.
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4: Heute ist das Wetter zum Schmelzen. Mehr Sonne geht nicht. Dazu Wiesbaden-Temperaturen von 35 Grad. Und die stehen jetzt auch auf dem Thermometer. 35 Grad hier am Studio in Eltville am Kloster Eberbach und in Biebrich am Kallebad auch. Der Antenne Wiesbaden-Wettertrend. Morgen gibt's Backofentemperaturen. Bis zu 38 Grad sind drin, ohne eine einzige Wolke.
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4: Hallo auf die Straßen, auf der A3 Frankfurt Richtung Köln. Da hat es geknallt zwischen Wiesbadener Kreuz und Niedernhausen. 3 Kilometer Stau wegen einem Unfall auf der linken Spur. Aktuell staut sich 23 Minuten auf der Bundesstraße 260. Ab Schlangenbad, da staut sich's auch Richtung Bambach, hier 17 Minuten länger und letzter Stau in Wiesbaden, die Frankfurter Straße und Schiersteiner Straße mit 6 Minuten. Antenne Wiesbaden wünscht euch eine gute Fahrt.
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4: Es blitzt in Nauheim auf der Königstädter Straße 50 hier und sie blitzen bei 20 in Königstetten in den Bachgärten. Und wenn ihr noch was gesehen habt, ruft gerne mal durch oder schreibt eine WhatsApp unter Wiesbaden 952 69 8 und dann nochmal die 69.
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4: 4 Minuten nach 4. Hier ist Antenne Wiesbaden mit mir, Jill Veits. Noch ein Stündchen und dann sind wir auch durch mit Tag 3 der Woche. Und für den letzten Motivationsschub, dann gibt's jetzt Uptown Funk von Bruno Mars und Mark Ronson. Und ich bin auch dabei. Hi! Dodo.

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0: Another Holiday von The Other Ones. Es ist 15.12 Uhr. Innovative Ideen, frische Kontakte und jede Menge Gründergeist. Genau darum geht's bei der Startup Cruise der IHK Hessen. Am 12. August, statt im klassischen Konferenzraum, wird hier auf dem Schiff Rheinstar genetzwerkt und über die Ideen von morgen gesprochen. Startups treffen Investoren und Experten in entspannter Atmosphäre und mit Blick auf den Rhein. Und natürlich auch auf neue Chancen. David Botur, Leiter der Gründungsförderung IHK Wiesbaden, verspürt schon ganz große Vorfreude.
1: Der Startup Cruise findet am 12. August statt und diesmal auf dem Rhein, auf einem Schiff der Rösler-Linie mit bis zu 600 Personen. Und was passiert dort? Dort treten Wiesbadener Startups gegen Mainzer Startups an. Und zwar in zwei Kategorien, einmal Classic Startup, wie wir es nennen, und Gründung mit Impact. Nach der Begrüßung der ganzen Partner erwartet sie dort ein Pitch-Battle. Und am Ende entscheidet das Publikum, wer in der Kategorie gewinnt und dann, wer am Ende der Gesamtsieger des Startup Cruise, dem Battle auf dem Rhein, wird.
0: Für Wiesbaden treten spannende Personen und auch Projekte an.
1: Für Wiesbaden treten vier Startups an. In der Kategorie Gründung mit Impact ist unter anderem dabei WeShare. Mhm. WeShare hat eine App entwickelt, die es mir ermöglicht, einfach ein Foto zu machen von dem ganzen Zeug, was ich im Keller stehen habe. Die KI bereitet es auf und stellt es online, aber ich kann es nicht verkaufen, es wird quasi verschenkt. Und über diese Geschenke kann ich Punkte sammeln. Und das ist so ein bisschen die Idee. Also ein bisschen eBay-Kleineinheiten verschenkt, aber in neu gedacht, mit einem schönen Impact, dass ich wirklich den ganzen alten Kram rausbekomme und dennoch von anderen Leuten genutzt werden kann. Das ist WeShare aus Wiesbaden.
0: Super cool. Dabei sein ist auch ganz einfach.
1: Alle sind willkommen, alle, auch diejenigen, die mal wieder Schiff fahren wollen, sind herzlich willkommen an Bord der Rheinstar, so der Name des Schiffes. Ja, ich glaube, es ist für alle inspirierend, weil dort stehen junge Leute oder auch ältere Leute, die neue Ideen haben, sich nicht aufhalten lassen und vorangehen. Ja? Und das ist immer inspirierend. Einfach anmelden unter startup-slam.de, www.startup-slam.de. Kostenfrei getragen von den Partnern wie IBank, ISB, Heimathafen, Gutenberg Hub und IHK für Wiesbaden und IHK für Rheinhessen.
0: Die Startup Cruise legt am 12. August mit dem Schiff Rheinstar in Wiesbaden ab. Danach heißt es bis in den Abend Pitches, Netzwerken und neue Ideen auf dem Schiff zwischen Wiesbaden und Mainz. Die Teilnahme ist kostenlos, eine Anmeldung ist aber erforderlich. Alle Infos und die Anmeldung gibt's auch nochmal online unter ihk-event.de.

0: Mittwochnachmittag. Es ist 19 Minuten nach 4. 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
0: Ja, und wir schauen auch heute wieder, was eure Schmuckstücke denn so wert sind. Der aktuelle Goldpreis, der liegt bei 112,92 € pro Gramm. Das Gramm Silber liegt gerade bei 1,61 €.
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5: Im Studio Robert Schäfer. Wegen Unregelmäßigkeiten bei der Ortsbeiratswahl in Wiesbaden-Nordost findet Anfang September eine Wiederholungswahl statt. Das meldet die hessische Landeshauptstadt. Die Wahl wird ausschließlich per Briefwahl durchgeführt. Das Wahlamt Wiesbaden verschickt die Wahlbenachrichtigungen und Briefwahlunterlagen an rund 700 Wahlberechtigte. Bürgerinnen und Bürger werden gebeten, auf die Unterlagen zu achten und sie nicht versehentlich als Werbepost zu entsorgen. Wahlberechtigt sind Personen, die bereits bei der Ortsbeiratswahl am 15. März in den betroffenen Wahlbezirken wahlberechtigt waren und die Briefwahl beantragt hatten. Wer keine Unterlagen erhält, kann sich an das Wahlamt wenden. Der Digitaltruck des Landes Hessen bleibt ein gefragtes Angebot zur Förderung digitaler Kompetenzen. Im vergangenen Schuljahr hat die mobile Bildungseinrichtung rund 6.000 Schülerinnen und Schüler an hessischen Schulen erreicht und zudem Fortbildungen für Lehrkräfte angeboten. Das meldet das Bildungsministerium in Wiesbaden. Seit 5 Jahren bringt der Digitaltruck Themen wie Informatik, Robotik, künstliche Intelligenz und Medienkompetenz direkt an Schulen. Erstmals wurden neben Grundschulen auch weiterführende Schulen besucht. Künftig sollen insbesondere die Themen künstliche Intelligenz und Medienkompetenz weiter ausgebaut werden. Die Zufahrtsstraße zur Clay-Kaserne in Erbenheim wird erneuert und erweitert. Das teilt die US Army Garrison Wiesbaden mit. Die Arbeiten starten Anfang August und sollen voraussichtlich 2 Jahre dauern. Die Strecke wird auf 2 Fahrspuren je Richtung ausgebaut. Während der Bauzeit steht dem Verkehr jeweils nur 1 Spur pro Richtung zur Verfügung. Zur Entlastung der Verkehrssituation wurden bereits eine alternative Zufahrt über die Rennbahnstraße sowie eine neue Ausfahrt Richtung Mittelpfad eingerichtet. Der öffentliche Nahverkehr und die Zufahrt zur Domäne Mechtilshausen bleiben von den Bauarbeiten unberührt. Die Stadt Wiesbaden hat die Grabstätte der Malerin Gerda Strüyi-Leitgeb auf dem Südfriedhof bis 2055 als Ehrengrab anerkannt. Das teilt die Landeshauptstadt Wiesbaden mit. Strüyi-Leitgeb lebte und arbeitete seit 1948 in Wiesbaden und hat das kulturelle Leben der Stadt über Jahrzehnte geprägt. Sie hat unter anderem Teile der Wandelhalle an den Theaterkolonnaden gestaltet, die Künstlergruppe 50 mitgegründet und sich auch als Kunstlehrerin sowie im Nassauischen Kunstverein engagiert. Mit der Auszeichnung würdigt die Stadt ihre künstlerische Arbeit und ihr langjähriges Engagement für Wiesbaden. Laut Zahlen des Bundeskriminalamts in Wiesbaden ist die Zahl der registrierten Fälle von sexualisierter Gewalt gegen Kinder und Jugendliche bundesweit erneut gestiegen. Die rheinland-pfälzische Familienministerin Sabine Betzing-Lichtentäler sieht darin einen weiteren Auftrag, den Schutz von Kindern und Jugendlichen auszubauen. Rheinland-Pfalz setzt dabei auf den Pakt gegen sexualisierte Gewalt an Kindern und Jugendlichen mit 40 Handlungsempfehlungen, den Ausbau spezialisierter Anlaufstellen sowie Prävention und Schutzkonzepten. Entscheidend sei, dass Betroffene Unterstützung erhalten und Erwachsene Verantwortung übernehmen, so Annette Diehl, Landesbeauftragte gegen sexualisierte Gewalt an Kindern und Jugendlichen.
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6: Mehr Sonne geht wirklich nicht. Dazu Wiesbaden-Temperaturen von 35 Grad und die stehen jetzt auch auf dem Thermometer. 35 Grad hier im Studio in der Britta-Arena, aber auch in Eltville am Kloster Eberbach oder in Biebrich am Kallebad. Einziger Lichtblick in der Nacht kühlt es dann ab auf 20 Grad. Der Antenne Wiesbaden-Wettertrend. Morgen steht der heißeste Tag der Woche an. Backofentemperaturen bis zu 38 Grad sind drin.
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6: Auf der A3 Frankfurt Richtung Köln zwischen Wiesbadener Kreuz und Niedernhausen. Nach einem Unfall mit 2 PKWs staut sich da jetzt 18 Minuten. Und auch noch ein bisschen Rückstau auf der A60 müsst ihr einplanen. 5 Minuten da mehr. Dann noch bei Bischofsheim auf der Darmstädter Straße, Höhe Bauschheim. Hier 13 Minuten Anstehzeit in Wiesbaden. Aktuell entspannt nichts über 5 Minuten. Antenne Wiesbaden wünscht euch eine gute Fahrt.
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6: Zwei Blitzeranhänger stehen da noch rum. In Rüsselsheim auf der Straße am Brückweg, 30 ist da erlaubt. Und auf der A671 Richtung Wiesbaden, Höhe Bischofsheim, hier ist 100. Wenn ihr noch was gesehen habt, Unfall, Stau oder einen Blitzer, immer gerne melden unter Wiesbaden 952 69 8 und dann nochmal die 69.
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6: Hi!

0: Heiko, can't get enough. Hier ist Antenne Wiesbaden um 17 Minuten vor 5. Er tauscht Kugelschreiber gegen Kochlöffel. Unser Wirtschaftsminister Kaveh Mansouri war zu Besuch im Ausbildungsrestaurant Das Mangold bei uns in Bischofsheim, hat mit den Azubis vor Ort gequatscht und hat sogar selbst den Kochlöffel in die Hand genommen.
1: Es ist jetzt mein zweiter Besuch im Mangold. Das ist ja wirklich ein hoch ausgezeichnetes Ausbildungsrestaurant. Wird eine tolle Arbeit gemacht. Junge Leute kriegen ja nicht nur eine Chance, sondern die machen hier richtig gutes Essen. Und da ich leidenschaftlicher Hobbykoch bin, hatten wir beim letzten Mal gesagt, ich würde gerne mal mitkochen. Und den Wunsch kann ich mir heute hier erfüllen.
0: Mansouri wollte sich in diesem Rahmen auch über die Ausbildung austauschen. Er sieht die Herausforderungen, mit denen die jungen Menschen umgehen müssen.
1: Die erste Herausforderung ist ja, überhaupt einen Ausbildungsbetrieb zu finden. Wir sehen, dass, obwohl es offene Stellen gibt, wir schwer haben, eine Ausbildungsstelle zu finden. Und insofern kommt es darauf an, die richtigen jungen Leute und die richtigen Ausbildungsbetriebe zusammenzubringen. Das machen wir beispielsweise jetzt mit den Praktikumstagen. Ist ja eingeführt worden vor 2 Jahren durch das Wirtschaftsministerium und das Kultusministerium. Es gibt Schnupperpraktika, wo man sich mal mit Berufen auseinandersetzen kann, die man vielleicht gar nicht so auf dem Schirm hatte. Und so wollen wir eben dafür sorgen, dass alle Jugendlichen eine Chance bekommen, dass vor allem Betriebe gute Leute bekommen, die sie dann ausbilden können, denn die Auszubildenden von heute sind eben die Fachkräfte von morgen.
0: Voll gut, auch Azubi Salam findet, mehr Förderungen für die Auszubildenden ist ganz wichtig.
2: Also ich würde mehr sagen, um ehrlich zu sein, also dass man mehr den Azubis oder Schülern halt entgegenkommt, dass man nicht nur will, dass sie funktionieren, sondern dass man wirklich schaut, ey, dass sie eine gute Ausbildung kriegen, dies und das, sowas zum Beispiel.
0: Heute wurde nicht nur gekocht, sondern auch über die Zukunft der Auszubildenden gesprochen. Deutlich geworden ist, eine starke Ausbildung ist der Schlüssel gegen den Fachkräftemangel. Dafür braucht es aber natürlich die Unterstützung und das Engagement der Betriebe und auch natürlich der Politik. So bietet man jungen Menschen am Ende des Tages eine gute Perspektive.

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1: Sabine?
2: Ja, Opa?
1: Ich habe gerade ein Hammergedicht geschrieben.
2: Aha, für die Oma?
1: Nein, für die Gärtnerei Stoll.
2: Bitte?
1: Ja, das sind die, die immer mittwochs und samstags auf dem Wiesbadener Wochenmarkt die leckere Sache verkaufen. Weißt du, Tomaten, ganze Kram. Da hab ich gedacht, ich mach dir mal eine Freude.
2: Okay, dann sag mal, wie geht das Gedicht?
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2: Aha, das ist wirklich außergewöhnlich,
1: 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Also, wenn die das hören, die flippen aus. 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
2: Ja, das ist wirklich klasse. Das ist richtig außergewöhnlich.
1: Da kann der Goethe einpacken. Die Tomaten vom Stoll, die schmecken toll. Was ein Brett.

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1: Ich bin Thomas Bleskin. Der bisherige Kanzleramtschef Thorsten Frey ist zum neuen Vorsitzenden der Unionsfraktion im Bundestag gewählt worden. Der CDU-Politiker erhielt nach Angaben aus der Fraktionssitzung knapp 92% der Stimmen. Bundespräsident Frank-Walter Steinmeier hatte zuvor Steffen Bilger zum Verkehrsminister, Carsten Linnemann zum Gesundheitsminister und Nina Wagen zur Kanzleramtschefin ernannt. Die Bundesregierung plant einen Kurswechsel bei der Energiepolitik. Das Kabinett hat der Novelle von Wirtschaftsministerin Katharina Reiche zugestimmt. Vorgesehen sind neue Regeln für die Förderung von Ökostrom und ein Netzpaket. Das soll helfen, die hohen Stromkosten zu drücken und Steuergelder zielgerichtet einzusetzen.
2: Schon heute sind die erneuerbaren Energien mit einem Anteil von 60% die wichtigste Stromquelle Deutschlands. Bis 2030 sollen es 80% sein. Ziel der Reform ist es, das ungezügelte Wachstum zu bremsen, den Zubau besser regional zu steuern und mit dem Netzausbau zu synchronisieren. Für Privatleute etwa bedeutet das, dass sie für ihre kleine Solaranlage auf dem Dach ab 2027 keine feste Einspeisevergütung mehr erhalten. Die Bundesregierung spricht von mehr Planbarkeit, Versorgungssicherheit und Wettbewerbsfähigkeit für den Standort Deutschland. Kritiker sehen die Energiewende in Gefahr. Tanja Wagner, Nachrichtenredaktion.
1: Jetzt hat es auch BMW erwischt. Als letzter deutscher Autokonzern legen die Münchner ein großes Stellenabbauprogramm auf. Weltweit sollen rund 8000 Jobs wegfallen, erfuhr die deutsche Presseagentur aus Unternehmenskreisen.
3: Dass auch BMW von der allgemeinen wirtschaftlichen Situation betroffen sein wird und Stellen abbauen muss, hatten Experten schon im Juni befürchtet. Wie viele der 8000 Stellen hier in Deutschland wegfallen, ist bislang nicht bekannt. Der Münchner Autobauer teilte mit, der Abbau soll über die natürliche Fluktuation und ein Abfindungsprogramm erfolgen. BMW leidet, wie auch die Konkurrenz, unter enormem Konkurrenz- und Preisdruck, vor allem durch chinesische Hersteller. Dazu kommen die US-Zölle und die Auswirkungen der Krise im Nahen Osten auf die weltweite Konjunktur. Diana Kramer, Nachrichtenredaktion.
1: Der Hackerangriff eines außer Kontrolle geratenen KI-Agenten von OpenAI hatte offenbar größere Ausmaße als bisher bekannt. Nach Berichten mehrerer Fachportale griff die Software nicht nur die Plattform Hugging Face an, sondern nutzte öffentlich zugängliche Zugangsdaten für 4 weitere Online-Dienste. OpenAI hat den Forschungsprototypen inzwischen deaktiviert.
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4: Joa, ziemlich heiß, würde ich sagen. Wolkenloser Himmel und dazu gibt's Wiesbaden-Temperaturen von bis zu 35 Grad. Und 35 sind's jetzt auch am Römertor, auf dem Schulberg und hier am Studio an der Britta Arena. Der Antenne Wiesbaden-Wettertrend, unser Donnerstag, der könnte Rekorde brechen. Sonnige und ziemlich heiße 38 Grad sind angesagt.
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4: Größte Verzögerung aktuell auf der A3. Frankfurt Richtung Köln zwischen Raunheim und Niedernhausen. Nach einem Unfall mit 2 PKWs, da staut sich seit 26 Minuten. Auch ein bisschen Rückstau am Wiesbadener Kreuz auf der A66. 10 Minuten mehr hier. Und in Wiesbaden aktuell 5 Minuten auf der Frankfurter Straße und auch auf der Schiersteiner Straße. Antenne Wiesbaden wünscht euch eine gute Fahrt.
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4: Geblitzt wird in Rüsselsheim auf der Straße am Brückweg, 30 hier erlaubt und nicht schneller als 100 auf der A671 Richtung Wiesbaden Höhe Bischofsheim, da blitzen sie auch. Und wenn ihr noch was gesehen habt, dann ruft doch gerne mal durch unter der 0611 952 69 8 und dann nochmal die 69.
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4: Ja!
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4: Kurz nach 5 haben wir es Feierabend, auch hier in der schönsten Stadt. Jetzt geht's ab nach Hause oder, wenn ich es mir jetzt aussuchen dürfte, ab ins kalte Wasser. Ich bin Jill Feitz und ich wünsche euch einen wunderschönen Feierabend.

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0: Es ist 11:05. Hier ist Antenne Wiesbaden mit Falling in Love with You oder auch besser gesagt Falling in Love with Wiesbaden.
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0: Schön, schöner Wiesbaden, so oder so ungefähr. Ihr habt uns auch heute wieder einen richtig schönen Wiesbaden-Tipp geschickt. Antenne Wiesbaden-Hörer Alexander hat uns geschrieben, dass er die Schiersteiner Hafenpromenade gerade jetzt, aber nicht nur natürlich im Sommer, ganz besonders schön findet. Antenne Wiesbaden-Reporter Tobi Rinker, du hast schon gesagt, du willst hier gar nicht mehr weg. Wieso denn?
2: Ja, weil es hier einfach ist wie Urlaub machen. Wer braucht doch schon das Mittelmeer, wenn man den Schiersteiner Hafen vor der Tür hat? Gut, schwimmen sollte man hier nicht unbedingt, aber die Hafenpromenade hier in Schierstein, die wird nicht umsonst die Schiersteiner Riviera genannt. Hier schaukeln Yachten und Segelboote im Wasser. Wir haben hier ganz viele Cafés und Restaurants direkt an der Promenade und da kann man natürlich schön eine Tasse Kaffee, ein schönes Stück Kuchen essen oder sich auch mal was Deftiges gönnen. Und nicht nur wir fühlen uns hier wohl, auch unsere Schiersteiner Störche gucken mit ein bisschen Glück mal vorbei. Aber was sich so schön anguckt, das hat auch jede Menge Geschichte. Der Schiersteiner Hafen selbst wurde schon 1859 gebaut und war damals ein wichtiger Umschlagplatz für Holzflöße aus Main und Neckar. Außerdem sorgte der Hafen dafür, dass sich Schierstein wirtschaftlich rasant entwickelt hat und auch einige richtig gute Fischrestaurants haben sich damals hier angesiedelt. Mhm. Erst mit dem Bau vom Wiesbadener Osthafen hat der alte Hafen dann so ein bisschen seine Bedeutung als Industriehafen verloren. Heute ist er dafür eines der schönsten Naherholungsgebiete der Region, perfekt für einen Spaziergang am Rhein an der Schiersteiner Riviera, also unserem kleinen Stückchen Urlaub für daheim.
0: Und es ist vielleicht auch ein bisschen kühler als hier in der Innenstadt. Danke dir, Tobi. Wo findet ihr es denn hier bei uns am schönsten? Sagt's uns gerne, anrufen oder schreibt uns ganz einfach eine WhatsApp unter der 0611 952 69 8 und dann nochmal die 69.
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2: Dr. Andreas Göbel ist bei mir. Gude.
3: Hallo Andreas.
2: Heute dreht sich's mal wieder um das Thema Mieter, Vermieter. Und vor allem ein ganz großes Thema, was am Anfang und ganz am Ende aufkommt, ist natürlich die Kaution.
3: Richtig.
2: Was gibt's denn da für Probleme? Was hast du da aus der Praxis für eine Erfahrung gemacht?
3: Also es ist so, dass häufig, wenn dann ein Mietverhältnis beendet wird, die Mieter denken, sie haben sofort Anspruch, auch ihre Kaution zurückzubekommen. Es ist aber natürlich so, dass der Vermieter erstmal gucken muss, ob er auf diese Kaution zugreifen darf oder muss. Und dafür benötigt er ja eine gewisse Zeit. Also er muss eventuell noch über Betriebskosten abrechnen, sich die Wohnung ansehen, ob Schäden hinterlassen wurden, ob eine möglicherweise geschuldete Schönheitsreparatur durchgeführt wurde. Und dafür benötigt er eben ein bisschen Zeit. Die Rechtsprechung sagt, dass man für die Kautionsabrechnung über den dicken Daumen gepeilt circa 6 Monate hat. Also steht nirgendwo.
2: Okay. Es ist nicht festgeschrieben, dass es das so und so lang, sondern ungefähr.
3: Nein, oder so wie? Ist das, okay. Genau. Im Grunde, wenn vollkommen klar ist, es gibt keine Nachforderungen mehr für Betriebskosten, die Wohnung ist absolut clean, dann hat auch der Mieter postwendenden Anspruch darauf, dass über die Kaution abgerechnet wird und dann ausgezahlt. Abgerechnet heißt also noch Zinsen obendrauf und dann auszahlen.
2: Genau.
3: Aber ansonsten ist es so, wenn der Vermieter sagt, Mensch, wir sind mitten im Jahr, du bist ausgezogen, ich kann zum Beispiel noch gar nicht über Betriebskosten abrechnen, dann darf er auch die Kaution zurückbehalten. Zumindest in einem Umfang, der angemessen ist.
2: Hast du ein Beispiel aus der Praxis, wo das vielleicht echt eskaliert ist, aber dann Gott sei Dank irgendwie gut ausgegangen?
3: Also das haben wir relativ häufig.
2: Kann ich mir vorstellen, ne?
3: Vor allen Dingen wird da nicht selten übersehen, welche kurzen Fristen es dann auch gibt, wenn man seine Ansprüche durchsetzen will. Wenn der Vermieter der Meinung ist, es wurden Schäden hinterlassen oder es hätten noch Schönheitsreparaturen durchgeführt werden müssen, dann verjähren dessen Ersatzansprüche innerhalb von 6 Monaten. Das ist also viel kürzer als üblich. Standard ist 3 Jahre. Jetzt muss er natürlich gucken, deswegen wohl auch dieser Zeitrahmen mit 6 Monaten abrechnen über die Kaution, dass er, wenn es irgendetwas noch zu erledigen gibt, wie Schönheitsreparaturen, erstmal eine Frist setzt dem Mieter, macht das. Und wenn die abgelaufen ist, dann eben schaut, wo kriege ich einen Kostenvoranschlag her. So wandelt sich dann dieser Anspruch auf erledige die Schönheitsreparaturen plötzlich in einen Zahlungsanspruch. Und der muss eben in einem unverjährten Zustand, also innerhalb von 6 Monaten, geltend gemacht werden und dann eben gegebenenfalls auch mit der Kaution aufgerechnet. Da ist das Schöne, man kann tatsächlich eine Aufrechnung auch noch mit verjährten Ansprüchen machen, aber zumindest muss ich in diesem Zeitrahmen von den 6 Monaten eben zusehen, dass ich überhaupt einen Geldanspruch mal geltend gemacht habe.
2: Interessantes Thema, ganz, ganz wichtig für alle Vermieter und auch Mieter da draußen. Wenn ihr da noch weitere Infos braucht, wendet euch gerne an den Anwalt eures Vertrauens.
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1: Im Studio Robert Schäfer.
2: Laut Zahlen des Bundeskriminalamts in Wiesbaden ist die Zahl der registrierten Fälle von sexualisierter Gewalt gegen Kinder und Jugendliche bundesweit erneut gestiegen. Die rheinland-pfälzische Familienministerin Sabine Betzing-Lichtentäler sieht darin einen weiteren Auftrag, den Schutz von Kindern und Jugendlichen auszubauen. Rheinland-Pfalz setzt dabei auf den Pakt gegen sexualisierte Gewalt an Kindern und Jugendlichen mit 40 Handlungsempfehlungen, den Ausbau spezialisierter Anlaufstellen sowie Prävention und Schutzkonzepten. Entscheidend sei, dass Betroffene Unterstützung erhalten und Erwachsene Verantwortung übernehmen, so Annette Diehl, Landesbeauftragte gegen sexualisierte Gewalt an Kindern und Jugendlichen. Die Stadt Wiesbaden hat die Grabstätte der Malerin Gerda Strüyi-Leitgeb auf dem Südfriedhof bis 2055 als Ehrengrab anerkannt. Das teilt die Landeshauptstadt Wiesbaden mit. Strüyi-Leitgeb lebte und arbeitete seit 1948 in Wiesbaden und hat das kulturelle Leben der Stadt über Jahrzehnte geprägt. Sie hat unter anderem Teile der Wandelhalle an den Theaterkolonnaden gestaltet, die Künstlergruppe 50 mitgegründet und sich auch als Kunstlehrerin sowie im Nassauischen Kunstverein engagiert. Mit der Auszeichnung würdigt die Stadt ihre künstlerische Arbeit und ihr langjähriges Engagement für Wiesbaden. Der Digitaltruck des Landes Hessen bleibt ein gefragtes Angebot zur Förderung digitaler Kompetenzen. Im vergangenen Schuljahr hat die mobile Bildungseinrichtung rund 6.000 Schülerinnen und Schüler an hessischen Schulen erreicht und zudem Fortbildungen für Lehrkräfte angeboten. Das meldet das Bildungsministerium in Wiesbaden. Seit 5 Jahren bringt der Digitaltruck Themen wie Informatik, Robotik, künstliche Intelligenz und Medienkompetenz direkt an Schulen. Erstmals wurden neben Grundschulen auch weiterführende Schulen besucht. Künftig sollen insbesondere die Themen künstliche Intelligenz und Medienkompetenz weiter ausgebaut werden. Auf der A60, A67 im Rüsselsheimer Dreieck kommt es ab heute zu Verkehrsbehinderungen. Das meldet die Stadtverwaltung Wiesbaden. Die Autobahn GmbH des Bundes saniert die Fahrbahn auf der Verbindung von der A60 in Richtung Frankfurt-Darmstadt zur A67 in Richtung Darmstadt. Dafür wird von heute gegen 19 Uhr bis Ende August ein Fahrstreifen gesperrt. Der Verkehr kann den Bereich weiter über einen Fahrstreifen passieren. Die Autobahn GmbH bittet um vorsichtige Fahrweise im Baustellenbereich. Wegen Unregelmäßigkeiten bei der Ortsbeiratswahl in Wiesbaden-Nordost findet Anfang September eine Wiederholungswahl statt. Das meldet die hessische Landeshauptstadt. Die Wahl wird ausschließlich per Briefwahl durchgeführt. Das Wahlamt Wiesbaden verschickt die Wahlbenachrichtigungen und Briefwahlunterlagen an rund 700 Wahlberechtigte. Bürgerinnen und Bürger werden gebeten, auf die Unterlagen zu achten und sie nicht versehentlich als Werbepost zu entsorgen. Wahlberechtigt sind Personen, die bereits bei der Ortsbeiratswahl am 15. März in den betroffenen Wahlbezirken wahlberechtigt waren und die Briefwahl beantragt hatten. Wer keine Unterlagen erhält, kann sich an das Wahlamt wenden.
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3: Sonne und ganz viel Sommer, das haben wir jetzt auch zum Abend. Bei den Temperaturen sind wir bei den 35 Grad angekommen. Das war es auch für heute. Einziger Lichtblick in der Nacht, kühlt es dann nochmal auf 20 Grad runter. Der Antenne Wiesbaden-Wettertrend. Morgen steht der heißeste Tag der Woche an und vielleicht auch im ganzen Juli Backofentemperaturen bis zu 38 Grad.
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3: Hallo an alle Autofahrer auf der A3 Frankfurt Richtung Köln zwischen Raunheim und Niedernhausen. Nach einem Unfall mit 2 PKWs, da staut sich's gerade 25 Minuten. Und in der Wiesbaden City 5 Minuten auf der Frankfurter Straße und auf der Schiersteiner Straße stadtauswärts. Antenne Wiesbaden wünscht euch eine gute Fahrt.
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3: Ja, blitzen tun sie auch. Auf der A671 Richtung Wiesbaden Höhe Bischofsheim. Hier ist maximal 100. Und in Rüsselsheim auf der Straße am Brückweg, da ist 30. Und wenn ihr noch was gesehen habt, Unfall, Stau oder Blitzer, dann schreibt doch gerne mal eine WhatsApp unter der 0611 952 69 8 und dann nochmal die 69.
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3: Schönen Feierabend!

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0: Mittwoch, es ist 17.42 Uhr. Ihr hört Antenne Wiesbaden und ich finde, das nervt und wird inzwischen zu einem echten Problem. Hier bei uns in Wiesbaden brennen nämlich immer wieder Mülltonnen. Vor allem in Schierstein und in der Innenstadt musste die Polizei in letzter Zeit immer öfter ausrücken. Inzwischen wird aus dem Ärger über die immer häufiger auftretenden brennenden Mülltonnen auch ein richtiges Problem hier bei uns. Kollege Tobi Rinke, du kennst die Details.
1: Ja genau, dieses Jahr haben insgesamt schon mehr als 260 Mülltonnen hier in Wiesbaden gebrannt. Nur mal zum Vergleich, im Vergleich zum Vorjahr sind es ungefähr dreimal so viel wie im gesamten letzten Jahr. Und ja, du hast ja eben schon gesagt, das ist nicht nur mega ärgerlich und extrem bescheuert, sondern wird jetzt auch zum echten Problem. Nicht nur, dass brennende Mülltonnen echt gefährlich sind und sich das Feuer von so einer brennenden Tonne auch rasend schnell ausbreiten kann. Die Stadt hat jetzt auch darauf aufmerksam gemacht, uns gehen so langsam die Tonnen aus. Heißt, es könnte demnächst auch Engpässe bei der Bereitstellung von Ersatztonnen geben, weil das muss ja dann auch immer schnellstmöglich Ersatz irgendwie her. Mhm. Mal abgesehen davon, dass jeder Brand sowohl für die Einsatzkräfte von Polizei und Feuerwehr, aber natürlich auch für die Entsorgungsbetriebe immer ein großer Mehraufwand ist.
0: Du hast eben auch den Gefahrenfaktor angesprochen. Wie gefährlich ist es denn, wenn eine Mülltonne brennt?
1: Ja, total gefährlich. Mülltonnenbrände können in nur wenigen Sekunden auf Autos oder umstehende Gebäude übergreifen. Glücklicherweise ist hier bei uns in Wiesbaden bis jetzt alles noch halbwegs gut gegangen, sagt uns Sedula Cicco vom Polizeipräsidium Westhessen.
2: Also was man dazu sagen muss, ist, dass wir da tatsächlich ein Riesenglück hatten, dass noch keine Person verletzt worden ist. Ich sag bewusst noch, weil da immer die Gefahr besteht, dass eine verletzt werden kann. Und was man auch dazu sagen muss, es handelt sich oftmals um Großraummülltonnen. Da ist natürlich auch jede Menge Müll drin, der ist auch sehr schnell und auch leicht entflammbar. Was wir das eine Mal tatsächlich auch hatten, ist, dass dieser Brand auf eine Hausfassade übergegriffen hat.
1: Also wir hoffen, dass die Brandserie so schnell wie möglich ein Ende findet. Deswegen ruft die Stadt auch jetzt nochmal auf, wer was Auffälliges beobachtet hat, soll sich bitte unbedingt bei der Polizei melden.
0: Danke Tobi für die Infos. Ja, wäre wirklich nur zu wünschen, dass das mit den brennenden Mülltonnen so schnell wie möglich aufhört. Zum einen, weil es uns auch, glaube ich, alle nervt. Aber viel wichtiger, weil es einfach auch brandgefährlich ist.

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1: Ich bin Thomas Pleskin. Thorsten Frey führt künftig die Union-Fraktion im Bundestag. Der bisherige Kanzleramtschef wurde mit knapp 92% der Stimmen zum Nachfolger von Jens Spahn gewählt. Zuvor hatte Bundespräsident Frank-Walter Steinmeier 3 neue Kabinettsmitglieder ernannt. Steffen Bilger zum Verkehrsminister, Carsten Linnemann zum Gesundheitsminister und Nina Wagen zur Kanzleramtschefin.
2: Frey bekommt von der Bundestagsfraktion nicht die Quittung für den Unmut über Merz Personalentscheidungen. Mehr als 90% Zustimmung gilt als gutes Ergebnis. Von seinen 13 Vorgängern starteten fast alle mit solchen Werten in ihre Amtszeiten, bis auf Friedrich Merz selbst 2022. Vor allem aus Bremen, Rheinland-Pfalz und Sachsen hatte es zuletzt viel Kritik über das Vorgehen des Kanzlers gegeben. Merz geht aber davon aus, dass sich der Ärger bald legt und seine Entscheidungen mit dem heutigen Tag auch akzeptiert sind. Er dürfte sich damit zufrieden in seinen Urlaub verabschieden. Tanja Wagner, Nachrichtenredaktion.
1: Die Bundesregierung hat eine Reform des Erneuerbare-Energien-Gesetzes und ein neues Netzpaket auf den Weg gebracht. So soll es für neue kleine Solaranlagen auf Hausdächern ab 2027 keine dauerhafte Förderung mehr geben. Umweltverbände und Grüne warnen vor einer Schwächung der Energiewende. Industrie und kommunale Unternehmen begrüßen die Pläne. Auch BMW plant nun ein umfangreiches Stellenabbauprogramm. Nach Informationen der dpa aus Unternehmenskreisen sollen weltweit rund 8000 Arbeitsplätze wegfallen.
3: Dass auch BMW von der allgemeinen wirtschaftlichen Situation betroffen sein wird und Stellen abbauen muss, hatten Experten schon im Juni befürchtet. Wie viele der 8000 Stellen hier in Deutschland wegfallen, ist bislang nicht bekannt. Der Münchner Autobauer teilte mit, der Abbau soll über die natürliche Fluktuation und ein Abfindungsprogramm erfolgen. BMW leidet, wie auch die Konkurrenz, unter enormem Konkurrenz- und Preisdruck, vor allem durch chinesische Hersteller. Dazu kommen die US-Zölle und die Auswirkungen der Krise im Nahen Osten auf die weltweite Konjunktur. Diana Kramer, Nachrichtenredaktion.
1: Der Hackerangriff eines außer Kontrolle geratenen KI-Agenten von OpenAI hatte offenbar größere Ausmaße als bisher bekannt. Nach Berichten mehrerer Fachportale griff die Software nicht nur die Plattform Hugging Face an, sondern noch 4 weitere Online-Dienste. OpenAI hat den KI-Agenten inzwischen deaktiviert.
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4: Auch der Abend bleibt sonnig und weiterhin heiß. Wir messen 35 Grad am Römertor, auf dem Schulberg und auch hier am Studio an der Britta Arena. Abkühlung ist erst in der Nacht in Sicht. Auf 20 Grad geht es da runter und dann morgen wieder richtig heiß. Unser Donnerstag könnte Rekorde brechen. Sonnige und ziemlich heiße 38 Grad.
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4: Hallo an alle Autofahrer auf der A3 Frankfurt Richtung Köln zwischen Raunheim und Niedernhausen. Nach einem Unfall mit 2 PKWs, da staut sich jetzt immer noch 25 Minuten. In Wiesbaden selber ist es wieder entspannt, nichts über 5 Minuten. Antenne Wiesbaden wünscht euch eine gute Fahrt.
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4: In Amöneburg auf der Wiesbadener Landstraße Tempo 50 hier und 2 Blitzanhänger in Rüsselsheim auf der Straße am Brückweg, da 30 erlaubt, und auf der A671 Richtung Wiesbaden Höhe Bischofsheim hier nicht schneller als 100. Und wenn ihr noch was gesehen habt, dann gerne anrufen oder eine WhatsApp schreiben unter der 0611 952 69 8 und dann nochmal die 69.
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4: 6:03. Einen schönen Abend euch. Morgen geht's ja richtig rund. Der heißeste Tag der Woche steht an, 38 Grad. Ich weiß gar nicht, wie wir das alle überleben sollen. Wer also morgen ratlos vorm Kleiderschrank steht, mein Tipp: so wenig wie möglich, so viel wie nötig. Oder einfach direkt ins Schwimmbad, geht auch. Ich bin Jeff Heitz. Hi!

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0: einen Klassiker am Mittwochabend. Major Tom von Peter Schilling.
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0: Wenn ihr ein bisschen Ablenkung von der Hitze sucht, dann ab in die Krea in Wiesbaden. Lauscht dem Vortrag Fallstricke der Emanzipation und werft zusammen mit der Kreativfabrik einen kritischen Blick auf Gleichberechtigung, gesellschaftliche Entwicklung und aktuelle Debatten. Der Eintritt ist frei und der Vortrag, der startet um 7 Uhr. Oder holt euch die wohlverdiente Abkühlung im Kneippbecken im Aukamptal. Nehmt den Bus 18 bis zum Thermalbad und dann durch den angelehnten Park. Hier könnt ihr in der Wassertretanlage eure Beine ins eiskalte Wasser baumeln lassen oder eben auch mal durchs Wasser watten. Eine wohltuende Abkühlung bei der Hitze. Und es wäre nicht Wiesbaden, wenn wir nicht auch einen Kulturtipp für euch hätten. I Only Rest in the Storm ist der perfekte Film für eine intensive emotionale Reise. Er erzählt eine eindringliche Geschichte über Verlust, Hoffnung und die Suche nach einem Platz im Leben. Mit starken Bildern, intensiven Figuren und einer besonderen Atmosphäre ist er eine Kinoerfahrung, die noch lange nachwirkt. Wer anspruchsvolles Kino mit Tiefgang schätzt, sollte sich auf zur Caligari Filmbühne machen. I Only Rest in the Storm. Los geht's, gleich um 7 Uhr. Die Tickets kosten 11 Euro. Ob einen netten Abend in der Krea, die Flucht ins Kino oder einmal durchs kühle Nass. Wir wünschen euch ganz, ganz viel Spaß.
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5: Im Studio Robert Schäfer. Wegen Unregelmäßigkeiten bei der Ortsbeiratswahl in Wiesbaden-Nordost findet Anfang September eine Wiederholungswahl statt. Das meldet die hessische Landeshauptstadt. Die Wahl wird ausschließlich per Briefwahl durchgeführt. Das Wahlamt Wiesbaden verschickt die Wahlbenachrichtigungen und Briefwahlunterlagen an rund 700 Wahlberechtigte. Bürgerinnen und Bürger werden gebeten, auf die Unterlagen zu achten und sie nicht versehentlich als Werbepost zu entsorgen. Wahlberechtigt sind Personen, die bereits bei der Ortsbeiratswahl am 15. März in den betroffenen Wahlbezirken wahlberechtigt waren und die Briefwahl beantragt hatten. Wer keine Unterlagen erhält, kann sich an das Wahlamt wenden. Der Digitaltruck des Landes Hessen bleibt ein gefragtes Angebot zur Förderung digitaler Kompetenzen. Im vergangenen Schuljahr hat die mobile Bildungseinrichtung rund 6.000 Schülerinnen und Schüler an hessischen Schulen erreicht und zudem Fortbildungen für Lehrkräfte angeboten. Das meldet das Bildungsministerium in Wiesbaden. Seit 5 Jahren bringt der Digitaltruck Themen wie Informatik, Robotik, künstliche Intelligenz und Medienkompetenz direkt an Schulen. Erstmals wurden neben Grundschulen auch weiterführende Schulen besucht. Künftig sollen insbesondere die Themen künstliche Intelligenz und Medienkompetenz weiter ausgebaut werden. Die Zufahrtsstraße zur Clay-Kaserne in Erbenheim wird erneuert und erweitert. Das teilt die US Army Garrison Wiesbaden mit. Die Arbeiten starten Anfang August und sollen voraussichtlich 2 Jahre dauern. Die Strecke wird auf 2 Fahrspuren je Richtung ausgebaut. Während der Bauzeit steht dem Verkehr jeweils nur 1 Spur pro Richtung zur Verfügung. Zur Entlastung der Verkehrssituation wurden bereits eine alternative Zufahrt über die Rennbahnstraße sowie eine neue Ausfahrt Richtung Mittelpfad eingerichtet. Der öffentliche Nahverkehr und die Zufahrt zur Domäne Mechtilshausen bleiben von den Bauarbeiten unberührt. Die Stadt Wiesbaden hat die Grabstätte der Malerin Gerda Strüyi-Leitgeb auf dem Südfriedhof bis 2055 als Ehrengrab anerkannt. Das teilt die Landeshauptstadt Wiesbaden mit. Strüyi-Leitgeb lebte und arbeitete seit 1948 in Wiesbaden und hat das kulturelle Leben der Stadt über Jahrzehnte geprägt. Sie hat unter anderem Teile der Wandelhalle an den Theaterkolonnaden gestaltet, die Künstlergruppe 50 mitgegründet und sich auch als Kunstlehrerin sowie im Nassauischen Kunstverein engagiert. Mit der Auszeichnung würdigt die Stadt ihre künstlerische Arbeit und ihr langjähriges Engagement für Wiesbaden. Laut Zahlen des Bundeskriminalamts in Wiesbaden ist die Zahl der registrierten Fälle von sexualisierter Gewalt gegen Kinder und Jugendliche bundesweit erneut gestiegen. Die rheinland-pfälzische Familienministerin Sabine Betzing-Lichtentäler sieht darin einen weiteren Auftrag, den Schutz von Kindern und Jugendlichen auszubauen. Rheinland-Pfalz setzt dabei auf den Pakt gegen sexualisierte Gewalt an Kindern und Jugendlichen mit 40 Handlungsempfehlungen, den Ausbau spezialisierter Anlaufstellen sowie Prävention und Schutzkonzepten. Entscheidend sei, dass Betroffene Unterstützung erhalten und Erwachsene Verantwortung übernehmen, so Annette Diehl, Landesbeauftragte gegen sexualisierte Gewalt an Kindern und Jugendlichen.
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6: Kühler wird es auch tatsächlich zum Abend nicht. Dafür bleibt es aber auch weiterhin sonnig. Bei den Temperaturen sind wir bei den 35 Grad angekommen. Das war es auch für heute. 35 Grad sind es hier am Studio in Eltville am Kloster Eberbach und in Biebrich am Kallebad. Einziger Lichtblick, in der Nacht kühlt es auf 20 Grad runter und dann dreht es morgen wieder richtig auf. Der Antenne Wiesbaden Wettertrend. Morgen steht der heißeste Tag der Woche und vielleicht sogar des Jahres an. Backofentemperaturen bis 38 Grad.
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6: Hallo auf die Straßen, nichts mehr los. Die Straßen sind frei, kommt gut an.
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6: Fuß vom Gas in Sonnenberg auf der Itzsteiner Straße in der 30er-Zone und dann noch 2 Blitzeranhänger für euch in Rüsselsheim auf der Straße am Brückweg. 30 hier und auf der A671 Richtung Wiesbaden, Höhe Bischofsheim. Hier ist maximal 100. Wenn ihr noch was gesehen habt, Unfall, Stau oder Blitzer, immer gerne melden unter Wiesbaden 952 69 8 und dann nochmal die 69.
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2: Hä? Warum ist das so?
1: Ihr habt eine Frage und wir haben die Antwort darauf. Genauso auch heute wieder aus aktuellem Anlass geht's um Antenne Wiesbaden-Hörerin Bea aus Kloppenheim. Bea hat uns gefragt, warum schmilzt Eis eigentlich? Bei den Temperaturen heute fühlen wir uns wahrscheinlich auch wie so ein Eiswürfel. Ich schmelze auch definitiv einfach nur dahin. Wir geben die Frage wie immer weiter und sie kann googeln wie kaum eine zweite. Unsere Kollegin Amina Liedtke. Ja, warum ist das so mit dem Eis und mit dem Schmelzen?
3: Naja, Wasser besteht aus winzigen Teilchen, die ständig in Bewegung sind. In einem Eiswürfel bewegen sie sich nur ganz wenig und halten sich gegenseitig in einer festen Struktur zusammen. Deshalb bleibt das Eis, naja, hart. Wird es wärmer, bekommen die Teilchen mehr Energie und fangen an, sich stärker zu bewegen. Irgendwann wird die Bewegung dann so groß, dass die feste Struktur eben nicht mehr zusammenhalten kann. Genau in diesem Moment beginnt das Eis zu schmelzen und wird wieder flüssig. Bei normalem Luftdruck passiert das schon bei 0 Grad Celsius. Eigentlich ist Schmelzen also nichts anderes als ein kleiner Ausbruch auf Teilchenebene. Die Wassermoleküle sitzen nicht mehr brav auf ihren Plätzchen, sondern machen sich einfach mal selbstständig. Erinnert ein bisschen an Schule, wenn die Lehrkraft mal ganz kurz den Raum verlässt. Kurz gesagt, Eis schmilzt, weil Wärme den Wassermolekülen Energie gibt. Sobald sie sich stark genug bewegen, löst sich die feste Struktur auf und Eis wird wieder zu Wasser.
1: Jetzt wissen wir Bescheid. Danke, Amina.
2: Warum ist das so? Du hast auch eine Frage, die wir klären sollen? Ruf uns an oder schreib uns eine WhatsApp 0611 952 69 869.

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1: Ich bin Thomas Bleskin. Bundespräsident Frank-Walter Steinmeier hat Steffen Bilger zum Verkehrsminister ernannt, Carsten Lindemann zum Gesundheitsminister und Nina Wagen zur Kanzleramtschefin. Neuer Vorsitzender der Unionsfraktion ist der bisherige Kanzleramtschef Thorsten Frey. Er erhielt knapp 92% der Stimmen.
2: Frey bekommt von der Bundestagsfraktion nicht die Quittung für den Unmut über Merz Personalentscheidungen. Mehr als 90% Zustimmung gilt als gutes Ergebnis. Von seinen 13 Vorgängern starteten fast alle mit solchen Werten in ihre Amtszeiten, bis auf Friedrich Merz selbst 2022. Vor allem aus Bremen, Rheinland-Pfalz und Sachsen hatte es zuletzt viel Kritik über das Vorgehen des Kanzlers gegeben. Merz geht aber davon aus, dass sich der Ärger bald legt und seine Entscheidungen mit dem heutigen Tag auch akzeptiert sind. Er dürfte sich damit zufrieden in seinen Urlaub verabschieden. Tanja Wagner, Nachrichtenredaktion.
1: Die Bundesregierung hat eine Reform des Erneuerbare-Energien-Gesetzes und ein neues Netzpaket auf den Weg gebracht. So soll es für neue kleine Solaranlagen auf Hausdächern ab 2027 keine dauerhafte Förderung mehr geben. Umweltverbände und Grüne warnen vor einer Schwächung der Energiewende. Industrie und kommunale Unternehmen begrüßen die Pläne. Wegen einer neuen Hitzewelle kämpft die Feuerwehr in den Waldbrandgebieten in Frankreich und Spanien unter Hochdruck gegen ein Wiederaufflammen der Feuer. Inzwischen können Zehntausende Evakuierte in beiden Ländern in ihre Häuser zurückkehren.
3: An der französischen Atlantikküste sorgen enorme Trockenheit, Wind und Temperaturen von über 40 Grad weiter für große Gefahr. Rund 2200 Feuerwehrleute sind dort weiter im Einsatz. Und in Spanien wurden Evakuierungen und Ausgangsbeschränkungen für 19 Ortschaften aufgehoben. Die Behörden warnen wegen der vierten Hitzewelle des Sommers aber vor einer verfrühten Entwarnung. Sorgen bereitet außerdem ein Waldbrand in der Provinz Castellón im Osten Spaniens, wo die Flammen weiter außer Kontrolle sind. David Riemer, Nachrichtenredaktion.
1: Vor der Ostseeküste Mecklenburg-Vorpommerns ist erneut ein Wal gesichtet worden. Nach Angaben des Schweriner Umweltministeriums wurde das Tier am Nachmittag nahe der Seebrücke Wustrow beobachtet. Auch das Deutsche Meeresmuseum enthielt eine entsprechende Warnung. Aufgrund von Ort und Zeitpunkt dürfte es sich bei den Sichtungen um denselben Wal handeln.

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1: Im Studio Robert Schäfer. Laut Zahlen des Bundeskriminalamts in Wiesbaden ist die Zahl der registrierten Fälle von sexualisierter Gewalt gegen Kinder und Jugendliche bundesweit erneut gestiegen. Die rheinland-pfälzische Familienministerin Sabine Betzing-Lichtentäler sieht darin einen weiteren Auftrag, den Schutz von Kindern und Jugendlichen auszubauen. Rheinland-Pfalz setzt dabei auf den Pakt gegen sexualisierte Gewalt an Kindern und Jugendlichen mit 40 Handlungsempfehlungen, den Ausbau spezialisierter Anlaufstellen sowie Prävention und Schutzkonzepten. Entscheidend sei, dass Betroffene Unterstützung erhalten und Erwachsene Verantwortung übernehmen, so Annette Diehl, Landesbeauftragte gegen sexualisierte Gewalt an Kindern und Jugendlichen. Die Stadt Wiesbaden hat die Grabstätte der Malerin Gerda Strüyi-Leitgeb auf dem Südfriedhof bis 2055 als Ehrengrab anerkannt. Das teilt die Landeshauptstadt Wiesbaden mit. Strüyi-Leitgeb lebte und arbeitete seit 1948 in Wiesbaden und hat das kulturelle Leben der Stadt über Jahrzehnte geprägt. Sie hat unter anderem Teile der Wandelhalle an den Theaterkolonnaden gestaltet, die Künstlergruppe 50 mitgegründet und sich auch als Kunstlehrerin sowie im Nassauischen Kunstverein engagiert. Mit der Auszeichnung würdigt die Stadt ihre künstlerische Arbeit und ihr langjähriges Engagement für Wiesbaden. Der Digitaltruck des Landes Hessen bleibt ein gefragtes Angebot zur Förderung digitaler Kompetenzen. Im vergangenen Schuljahr hat die mobile Bildungseinrichtung rund 6.000 Schülerinnen und Schüler an hessischen Schulen erreicht und zudem Fortbildungen für Lehrkräfte angeboten. Das meldet das Bildungsministerium in Wiesbaden. Seit 5 Jahren bringt der Digitaltruck Themen wie Informatik, Robotik, künstliche Intelligenz und Medienkompetenz direkt an Schulen. Erstmals wurden neben Grundschulen auch weiterführende Schulen besucht. Künftig sollen insbesondere die Themen künstliche Intelligenz und Medienkompetenz weiter ausgebaut werden. Auf der A60, A67 im Rüsselsheimer Dreieck kommt es ab heute zu Verkehrsbehinderungen. Das meldet die Stadtverwaltung Wiesbaden. Die Autobahn GmbH des Bundes saniert die Fahrbahn auf der Verbindung von der A60 in Richtung Frankfurt-Darmstadt zur A67 in Richtung Darmstadt. Dafür wird von heute gegen 19 Uhr bis Ende August ein Fahrstreifen gesperrt. Der Verkehr kann den Bereich weiter über einen Fahrstreifen passieren. Die Autobahn GmbH bittet um vorsichtige Fahrweise im Baustellenbereich. Wegen Unregelmäßigkeiten bei der Ortsbeiratswahl in Wiesbaden-Nordost findet Anfang September eine Wiederholungswahl statt. Das meldet die hessische Landeshauptstadt. Die Wahl wird ausschließlich per Briefwahl durchgeführt. Das Wahlamt Wiesbaden verschickt die Wahlbenachrichtigungen und Briefwahlunterlagen an rund 700 Wahlberechtigte. Bürgerinnen und

0: Bürger werden gebeten, auf die Unterlagen zu achten und sie nicht versehentlich als Werbepost zu entsorgen. Wahlberechtigt sind Personen, die bereits bei der Ortsbeiratswahl am 15. März in den betroffenen Wahlbezirken wahlberechtigt waren und die Briefwahl beantragt hatten. Wer keine Unterlagen erhält, kann sich an das Wahlamt wenden.
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1: Ich bin Thomas Bleskin. Bundespräsident Frank-Walter Steinmeier hat 3 neue Regierungsmitglieder ernannt. Steffen Bilger übernimmt das Verkehrsministerium, Carsten Linnemann das Gesundheitsressort und Nina Wagen das Kanzleramt. Die 3 neuen Minister sind damit im Amt, müssen ihren Amtseid vor dem Bundestag aber später ablegen.
2: Das soll nach der Sommerpause Anfang September passieren. Bundespräsident Steinmeier kritisiert das und auch andere Experten sehen das Vorgehen der Bundesregierung rechtlich durchaus kritisch. Allerdings müssten andernfalls alle 630 Bundestagsabgeordnete extra aus dem Urlaub nach Berlin gerufen werden, ein kostspieliges Unterfangen. Bei der Ernennung mahnte der Bundespräsident weitere Reformen an und rief auf, mutig zu sein. Die Belastungsprobe sei groß, so Steinmeier, aber die Entschlossenheit, sie zu bewältigen, sei größer. Tanja Wagner, Nachrichtenredaktion.
1: Der bisherige Kanzleramtschef Thorsten Frey ist zum neuen Vorsitzenden der Unionsfraktion im Bundestag gewählt worden. Der CDU-Politiker erhielt nach Angaben aus der Fraktionssitzung knapp 92% der Stimmen und folgt auf Jens Spahn. Der Unmut über die Personalentscheidungen von Bundeskanzler Friedrich Merz schlug sich damit nicht im Ergebnis nieder. Die öffentliche Verschuldung ist im vergangenen Jahr auf den Rekordstand von fast 2,7 Milliarden Euro gestiegen. Das entspricht nach Angaben des Statistischen Bundesamts einer Pro-Kopf-Verschuldung von etwa 32.000 Euro.
3: Öffentliche Verschuldung meint die Schulden, die Bund, Länder, Gemeinden und Sozialversicherungen beim sogenannten nicht öffentlichen Bereich haben, also beispielsweise bei Kreditinstituten. In all diesen Bereichen, außer der Sozialversicherung, sind die Schulden gestiegen. Beim Bund um etwa 6%, bei den Ländern um gut 3%. Nur in Rheinland-Pfalz, NRW und Berlin ist die Pro-Kopf-Verschuldung zurückgegangen. Den stärksten Anstieg gab es bei den Gemeinden und Gemeindeverbänden. Hier sind die Schulden im vergangenen Jahr um gut 15,5% nach oben geklettert. Fiona Reinhardt, Nachrichtenredaktion.
1: Ein Airbus A350 hat bei einem Testflug einen neuen Langstreckenrekord aufgestellt. Die Maschine flog ohne Zwischenlandung mehr als 23.000 Kilometer von Melbourne nach Toulouse und war dabei 24 Stunden und 24 Minuten in der Luft. Der Flug gehört zum Ultralangstreckenprojekt der australischen Gesellschaft Qantas. Sie will ab Oktober 2027 erstmals nonstop von Sydney nach London fliegen.
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0: Hallo, hier ist die Stille Stunde auf Antenne Wiesbaden. Eine komplette Stunde zum Runterkommen. Mit weniger Reizüberflutung und für Akzeptanz und Inklusion. Hier bei uns in Wiesbaden gibt's da schon richtig viele tolle Angebote. Und auch an vielen Flughäfen gibt's ein ganz besonderes Programm für Menschen mit nicht sichtbaren Behinderungen. Und das hat was mit einer Sonnenblume zu tun. Antenne Wiesbaden-Reporterin Antonia Beuth, du weißt da mehr?
1: Ja, genau. Es geht ums Hidden Disability Sunflower Programm. Vielleicht habt ihr am Flughafen auch schon mal jemand mit einem grünen Schlüsselanhänger mit Sonnenblumen gesehen. Wenn jemand das trägt, signalisiert das allen anderen, dass die Person möglicherweise etwas mehr Zeit oder Unterstützung benötigt. Das Programm wurde ursprünglich 2016 am Londoner Flughafen ins Leben gerufen und hat sich seitdem weltweit etabliert. Heute kommt es an vielen Flughäfen, Bahnhöfen, in Geschäften oder auch an öffentlichen Einrichtungen zum Tragen. Der Frankfurter Flughafen macht zum Beispiel seit Anfang des Jahres auch mit.
0: Und welche Vorteile hat man dann, wenn man so ein Band trägt?
1: Das Lanyard soll das Reisen erleichtern, indem es Mitarbeitern am Flughafen zeigt, dass jemand eine nicht sichtbare Beeinträchtigung hat. So können andere Fluggäste oder Beschäftigte am Flughafen Unterstützung anbieten, zum Beispiel indem sie ruhig erklären, mehr Zeit einräumen oder bei Bedarf auch Hilfe anbieten. Es geht hier vor allem um Achtsamkeit, Verständnis und Rücksicht.
0: Okay, und wo kriegt man diese Bändchen?
1: Also jeder, der auf eine nicht sichtbare Behinderung oder Erkrankung aufmerksam machen möchte, kann sich dieses Sonnenblumen-Lanyard abholen. Dazu zählen zum Beispiel Menschen mit Autismus, ADHS, chronischen Schmerzen oder Erschöpfung, sensorischer Überempfindlichkeit, psychischen Erkrankungen oder kognitiven Einschränkungen. Auch Personen mit temporären Einschränkungen, zum Beispiel nach einer Operation, können das Bändchen nutzen. Man muss sich auch nicht groß erklären oder nachweisen, dass man eine Krankheit hat, einfach am Flughafen zu den Service Points oder in Frankfurt beim Fragcare-Betreuungsservice danach fragen.
0: Danke dir, Antonia. Super Hinweis für alle, die Unterstützung brauchen am Flughafen. Fragt nach den Sunflower-Bändchen und für alle, die jemanden mit so einem Bändchen sehen, dann weiß man Bescheid. Einfach ein bisschen mehr Zeit geben oder auch fragen, ob der oder diejenige Hilfe braucht. Hier ist die Stille Stunde auf Antenne Wiesbaden. Einen schönen Abend wünschen wir euch.

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0: ganz entspannt durch den Abend mit Antenne Wiesbaden und mit unserer stillen Stunde hier im Radio. Das machen wir ganz bewusst. Wir wollen, dass ihr abschaltet. Also nicht das Radio, sondern mental. Ja, so eine kleine Pause vom Alltagsstress, aber gleichzeitig auch ein Angebot für Menschen, die genau diese Ruhe brauchen. Ja, genau dabei unterstützen wir auch die Initiative Stille Stunde hier bei uns in Wiesbaden, die mittlerweile deutschlandweit Aktionen koordiniert und dazu beiträgt, dass unser teilweise sehr reizüberfluteter Alltag ja so ein bisschen zur Ruhe kommt. Andrea Hausi ist Wiesbadens Inklusionsbeauftragte und weiß, dass viele Menschen ganz dankbar sind, dass schon viele die Stille Stunde umsetzen.
1: Ja, mit Einführung der Stillen Stunde kamen bei mir als Inklusionsbeauftragte einige Mails direkt an von betroffenen Eltern, von Kindern mit Autismus beispielsweise, die gesagt haben, ich danke euch so sehr, mit dieser stillen Stunde fühlen wir uns gesehen, fühlen wir uns in unseren Belangen vertreten und das nur so als ein Beispiel. Das heißt, Betroffene sehen das als ganz wichtigen Schritt, um Teilhabe in unserer Stadt zu haben und ja, wir entwickeln das aber natürlich auch mit Betroffenen weiter, das ist ganz wichtig, noch sozusagen genau zu gucken, wo sind denn die Belange, wie kann man Reize reduzieren und vor allem ist es uns als Stadt eben auch ein Anliegen für die Belange von Menschen mit nicht sichtbaren Behinderungen zu sensibilisieren und da sind wir sozusagen noch ganz am Anfang, weil jeder hat schon mal von ADHS oder Autismus gehört, aber was es wirklich heißt, unter Reizüberflutung zu leiden und deshalb eben nicht aus dem Haus gehen zu können oder dass die Teilhabe einfach nur anstrengend ist in einem sehr lauten Stadtbereich, das können wir uns oft nicht vorstellen. Und Menschen, die beispielsweise neurodivergent sind, die brauchen diese Reizarmut. Und da klären wir einfach auch mit dieser stillen Stunde weiter darüber auf.
0: Aber das Angebot der stillen Stunde richtet sich nicht nur an Menschen mit nicht sichtbarer Beeinträchtigung, sondern es ist wirklich was für uns alle, sagt auch Karin Mültin vom Wiesbadener City Management.
2: Es ist, das hören wir eben auch, sehr viele Senioren, Familien mit Kindern. Eigentlich eine breite Schicht von Menschen spiegelt uns auch zurück, dass sie, auch wenn sie vielleicht nicht betroffen sind, sie es unheimlich schätzen. Wir haben alle Reizüberflutung, es ist immer laut, es ist immer stressig. Es ist wirklich auch für viele Menschen sehr anstrengend, in der Innenstadt zu sein oder einkaufen zu gehen oder sich einfach auch unterwegs zu sein und sich draußen aufzuhalten. Und insofern ist es uns auch wirklich ganz wichtig, immer wieder neue Impulse in die Innenstadt zu setzen und auch immer wieder neue Aspekte zu zeigen, wie eine Stadt auch noch sein kann, damit sie wirklich für viele ein gutes Angebot hat und auch gerade so ein bisschen mal runterdrehen, ein bisschen reduzieren, tut uns allen wirklich gut.
0: Infos zur Stillen Stunde bekommt ihr auf der Seite von der Landeshauptstadt Wiesbaden oder unter stille-stunde.com und natürlich auch hier bei uns, der Stillen Stunde auf Antenne Wiesbaden.
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1: Ich bin Thomas Bleskin. Bundespräsident Frank-Walter Steinmeier hat Steffen Bilger zum Verkehrsminister ernannt, Carsten Lindemann zum Gesundheitsminister und Nina Wagen zur Kanzleramtschefin. Neuer Vorsitzender der Unionsfraktion ist der bisherige Kanzleramtschef Thorsten Frey. Er erhielt knapp 92% der Stimmen.
2: Frey bekommt von der Bundestagsfraktion nicht die Quittung für den Unmut über Merz Personalentscheidungen. Mehr als 90% Zustimmung gilt als gutes Ergebnis. Von seinen 13 Vorgängern starteten fast alle mit solchen Werten in ihre Amtszeiten, bis auf Friedrich Merz selbst 2022. Vor allem aus Bremen, Rheinland-Pfalz und Sachsen hatte es zuletzt viel Kritik über das Vorgehen des Kanzlers gegeben. Merz geht aber davon aus, dass sich der Ärger bald legt und seine Entscheidungen mit dem heutigen Tag auch akzeptiert sind. Er dürfte sich damit zufrieden in seinen Urlaub verabschieden. Tanja Wagner, Nachrichtenredaktion.
1: Die Bundesregierung hat eine Reform des Erneuerbare-Energien-Gesetzes und ein neues Netzpaket auf den Weg gebracht. So soll es für neue kleine Solaranlagen auf Hausdächern ab 2027 keine dauerhafte Förderung mehr geben. Umweltverbände und Grüne warnen vor einer Schwächung der Energiewende. Industrie und kommunale Unternehmen begrüßen die Pläne. Wegen einer neuen Hitzewelle kämpft die Feuerwehr in den Waldbrandgebieten in Frankreich und Spanien unter Hochdruck gegen ein Wiederaufflammen der Feuer. Inzwischen können Zehntausende Evakuierte in beiden Ländern in ihre Häuser zurückkehren.
3: An der französischen Atlantikküste sorgen enorme Trockenheit, Wind und Temperaturen von über 40 Grad weiter für große Gefahr. Rund 2200 Feuerwehrleute sind dort weiter im Einsatz. Und in Spanien wurden Evakuierungen und Ausgangsbeschränkungen für 19 Ortschaften aufgehoben. Die Behörden warnen wegen der vierten Hitzewelle des Sommers aber vor einer verfrühten Entwarnung. Sorgen bereitet außerdem ein Waldbrand in der Provinz Castellón im Osten Spaniens, wo die Flammen weiter außer Kontrolle sind. David Riemer, Nachrichtenredaktion.
1: Vor der Ostseeküste Mecklenburg-Vorpommerns ist erneut ein Wal gesichtet worden. Nach Angaben des Schweriner Umweltministeriums wurde das Tier am Nachmittag nahe der Seebrücke Wustrow beobachtet. Auch das Deutsche Meeresmuseum enthielt eine entsprechende Warnung. Aufgrund von Ort und Zeitpunkt dürfte es sich bei den Sichtungen um denselben Wal handeln.
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1: Ich bin Thomas Bleskin. Bundespräsident Frank-Walter Steinmeier hat 3 neue Regierungsmitglieder ernannt. Steffen Bilger übernimmt das Verkehrsministerium, Carsten Linnemann das Gesundheitsressort und Nina Wagen das Kanzleramt. Die 3 neuen Minister sind damit im Amt, müssen ihren Amtseid vor dem Bundestag aber später ablegen.
2: Das soll nach der Sommerpause Anfang September passieren. Bundespräsident Steinmeier kritisiert das und auch andere Experten sehen das Vorgehen der Bundesregierung rechtlich durchaus kritisch. Allerdings müssten andernfalls alle 630 Bundestagsabgeordnete extra aus dem Urlaub nach Berlin gerufen werden, ein kostspieliges Unterfangen. Bei der Ernennung mahnte der Bundespräsident weitere Reformen an und rief auf, mutig zu sein. Die Belastungsprobe sei groß, so Steinmeier, aber die Entschlossenheit, sie zu bewältigen, sei größer. Tanja Wagner, Nachrichtenredaktion.
1: Der bisherige Kanzleramtschef Thorsten Frey ist zum neuen Vorsitzenden der Unionsfraktion im Bundestag gewählt worden. Der CDU-Politiker erhielt nach Angaben aus der Fraktionssitzung knapp 92% der Stimmen und folgt auf Jens Spahn. Der Unmut über die Personalentscheidungen von Bundeskanzler Friedrich Merz schlug sich damit nicht im Ergebnis nieder. Die öffentliche Verschuldung ist im vergangenen Jahr auf den Rekordstand von fast 2,7 Milliarden Euro gestiegen. Das entspricht nach Angaben des Statistischen Bundesamts einer Pro-Kopf-Verschuldung von etwa 32.000 Euro.
3: Öffentliche Verschuldung meint die Schulden, die Bund, Länder, Gemeinden und Sozialversicherungen beim sogenannten nicht öffentlichen Bereich haben, also beispielsweise bei Kreditinstituten. In all diesen Bereichen, außer der Sozialversicherung, sind die Schulden gestiegen. Beim Bund um etwa 6%, bei den Ländern um gut 3%. Nur in Rheinland-Pfalz, NRW und Berlin ist die Pro-Kopf-Verschuldung zurückgegangen. Den stärksten Anstieg gab es bei den Gemeinden und Gemeindeverbänden. Hier sind die Schulden im vergangenen Jahr um gut 15,5% nach oben geklettert. Fiona Reinhardt, Nachrichtenredaktion.
1: Ein Airbus A350 hat bei einem Testflug einen neuen Langstreckenrekord aufgestellt. Die Maschine flog ohne Zwischenlandung mehr als 23.000 Kilometer von Melbourne nach Toulouse und war dabei 24 Stunden und 24 Minuten in der Luft. Der Flug gehört zum Ultralangstreckenprojekt der australischen Gesellschaft Qantas. Sie will ab Oktober 2027 erstmals nonstop von Sydney nach London fliegen.

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1: Ich bin Uli Reitinger. 11 Tage nach dem Rücktritt von Unionsfraktionschef Spahn hat Bundeskanzler Merz den wesentlichen Teil seines Personalumbaus abgeschlossen. Die Unionsfraktion wählte in einer Sondersitzung den bisherigen Kanzleramtschef Thorsten Frey zum neuen Vorsitzenden mit dem für viele überraschend guten Ergebnis von rund 92%.
2: Vorher ernannte Bundespräsident Steinmeier 3 neue Minister. Merz zeigte sich trotz massiver Kritik, vor allem über die Art und Weise der Entlassung von Verkehrsminister Schnieder, zufrieden mit der Neuaufstellung von Regierung, Partei und Fraktion. Er erwartet sogar einen neuen Impuls, der ist aus Unionssicht auch nötig, zumal im Herbst 3 wichtige Landtagswahlen anstehen. CSU-Chef Söder konnte sich einen Seitenhieb Richtung Merz nicht verkneifen. Er fordert mehr Tempo bei den Reformen der schwarz-roten Koalition. David Riemer, Nachrichtenredaktion.
1: Von einer Hitzewelle und kräftigem Wind angeheizte Brände greifen in Südeuropa um sich und stellen Feuerwehrkräfte und die Bevölkerung vor eine extreme Herausforderung. In Frankreich konzentrieren sich die Einsatzkräfte darauf, das Wiederaufflammen der einigermaßen eingegrenzten Waldbrände zu verhindern.
3: Es ist enorm heiß in Westfrankreich. Die Temperaturen liegen bei bis zu 41 Grad, die Luft ist trocken und es windet. Die Feuerwehr bangt daher, dass der riesige Brand bei Bordeaux weiter um sich greifen könnte. Die Kräfte vor Ort sind weiter im Dauereinsatz. Mit dabei sind auch 40 Soldaten der Bundeswehr. Mit 2 Löschhubschraubern werfen sie immer wieder riesige Mengen Wasser über den Flammen ab. Sollte der Brand noch lange anhalten, könnten auch aus Deutschland noch länger Helfer vor Ort sein. Aus Bordeaux, Rachel Sommer.
1: Die Bundesregierung hat eine Reform des Erneuerbare-Energien-Gesetzes und ein neues Netzpaket auf den Weg gebracht. Für neue, kleine Solaranlagen auf Hausdächern soll es ab 2027 keine dauerhafte Förderung mehr geben. Umweltverbände und Grüne warnen vor einer Schwächung der Energiewende. Industrie und kommunale Unternehmen begrüßen die Pläne grundsätzlich. Ein Airbus A350 hat bei einem Testflug einen neuen Langstreckenrekord aufgestellt. Die Maschine flog ohne Zwischenlandung mehr als 23.000 Kilometer von Melbourne nach Toulouse und war dabei 24 Stunden und 24 Minuten in der Luft. Der Flug gehört zum Ultralangstreckenprojekt der australischen Gesellschaft Qantas. Sie will ab Oktober 2027 erstmals nonstop von Sydney nach London fliegen.

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1: Ich bin Uli Reitinger. Nach dem Rücktritt von Jens Spahn ist der Personalumbau der Union weitgehend abgeschlossen. Thorsten Frey wurde mit knapp 92% zum neuen Vorsitzenden der Bundestagsfraktion gewählt. Bundespräsident Steinmeier ernannte zudem Nina Warken zur Kanzleramtschefin, Carsten Linnemann zum Gesundheitsminister und Steffen Bilger zum Verkehrsminister. Bundeskanzler Merz zeigte sich trotz anhaltender Kritik zuversichtlich, dass von der Neuaufstellung neue Impulse ausgehen. Wirtschafts- und Energieministerin Reiche plant einen Kurswechsel in der Energiepolitik. Das Kabinett hat grundlegende Reformen dazu nun auf den Weg gebracht, mit Konsequenzen auch für die privaten Haushalte.
2: Mehr finanzielle Eigenverantwortung für die erneuerbaren Energien und ein Netzpaket sollen helfen, die hohen Stromkosten am Wirtschaftsstandort Deutschland zu senken. Es muss Schluss sein mit dem Rundum-Sorglos-Paket, sagt Reiche. Sie will den Ausbau von Ökostrom und Netzen besser aufeinander abstimmen und Fördermittel sparen, auch bei den Solaranlagen auf dem Hausdach oder den Balkonkraftwerken. Das kommt vor allem bei der Branche schlecht an, die Arbeitsplätze und Investitionen gefährdet sieht. Die Industrie dagegen begrüßt die Pläne. Tanja Wagner, Nachrichtenredaktion.
1: Mit stellenweise fast 40 Grad steht Deutschland morgen der heißeste Tag der aktuellen Hitzewelle bevor. Selbst an den Küsten steigen die Temperaturen auf über 30 Grad. Dazu drohen Sturm oder sogar Orkanböen und örtlich starke Gewitter, eine explosive Mischung.
3: Hohe Temperaturen und schwüle Gewitterluft. Meteorologen sprechen von einer extrem starken Wärmebelastung. Vor allem Menschen mit Kreislaufproblemen leiden. Auch für ältere Menschen ist die Wetterlage gefährlich. Der Deutsche Wetterdienst empfiehlt, direkte Sonne nach Möglichkeit zu meiden, ausreichend Wasser zu trinken und die Innenräume kühl zu halten. Wer Abkühlung in Wäldern sucht, sollte den Rückweg antreten, sobald sich erste Gewitterboten ankündigen. Das gilt auch für schattige Bereiche unter Bäumen an Badeseen. Diana Kramer, Nachrichtenredaktion.
1: Wegen eines außer Kontrolle geratenen Waldbrands auf Kreta wird der Ferienort Arja Galina evakuiert. Medienberichten zufolge sind rund 6000 Urlauber betroffen. Stürmischer Wind treibt die etwa 15 Kilometer lange Feuerfront voran und zwang Löschfahrzeuge und Hubschrauber zum Abbruch ihrer Einsätze. Zwei Feuerwehrleute kamen ums Leben, nachdem sie im dichten Rauch die Orientierung verloren hatten.

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1: Ich bin Uli Reitinger. Der personelle Umbau in der Unionsfraktion und in der Bundesregierung ist weitgehend abgeschlossen. Die Minister Warken, Linnemann und Bilger bekamen von Bundespräsident Steinmeier ihre Ernennungsurkunden. Und die Unionsfraktion wählte Thorsten Frey mit mehr als 90% zu ihrem neuen Vorsitzenden. Kanzler Merz war nachher sichtbar zufrieden.
2: Dieser Herbst, der wird für uns sehr herausfordernd. Wir werden uns darauf vorbereiten müssen. Wir werden das tun. Die Reformen gehen weiter. Wir arbeiten daran. Und ich bin wirklich sehr zuversichtlich, dass aus dieser Fraktionssitzung heraus ein neuer Impuls kommt, eine neue Dynamik kommt und auch eine neue Anstrengung für uns alle kommt, das Land gut zu führen, unser Land in eine gute Zukunft zu führen. Und das ist die Aufgabe, die wir alle haben.
1: Die neuen Minister sollen erst Anfang September vom Bundestag vereidigt werden. Sie sind trotzdem jetzt schon im Amt. Wegen einer neuen Hitzewelle kämpft die Feuerwehr in den Waldbrandgebieten in Frankreich und Spanien unter Hochdruck gegen ein Wiederaufflammen der Feuer. Inzwischen können Zehntausende Evakuierte in beiden Ländern in ihre Häuser zurückkehren.
3: An der französischen Atlantikküste sorgen enorme Trockenheit, Wind und Temperaturen von über 40 Grad weiter für große Gefahr. Rund 2200 Feuerwehrleute sind dort weiter im Einsatz. Und in Spanien wurden Evakuierungen und Ausgangsbeschränkungen für 19 Ortschaften aufgehoben. Die Behörden warnen wegen der vierten Hitzewelle des Sommers aber vor einer verfrühten Entwarnung. Sorgen bereitet außerdem ein Waldbrand in der Provinz Castellón im Osten Spaniens, wo die Flammen weiter außer Kontrolle sind. David Riemer, Nachrichtenredaktion.
1: Nach dem islamistischen Anschlag am Rande des Christopher Street Days in Berlin stellt Familienministerin Prien den Ländern mehr Geld für Angebote gegen Radikalisierung in Aussicht. Konkret geht es um 5 Millionen Euro aus dem Förderprogramm Demokratie leben, die bisher nicht dafür vorgesehen waren. Bei dem CSD-Anschlag hatte ein Islamist eine Frau tödlich und etwa 30 weitere Menschen teils lebensgefährlich verletzt. BMW legt als letzter deutscher Autokonzern ein großes Stellenabbauprogramm auf. Weltweit sollen rund 8000 Jobs wegfallen. Der Stellenabbau soll in Deutschland über natürliche Fluktuation und ein Abfindungsprogramm auf freiwilliger Basis erfolgen. Da mehr als die Hälfte der knapp 154.000 BMW-Mitarbeiter in Deutschland tätig ist, ist es wahrscheinlich, dass am Ende auch mehr als die Hälfte der betroffenen Jobs auf Deutschland entfällt.

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1: Ich bin Uli Reitinger. 11 Tage nach dem Rücktritt von Unionsfraktionschef Spahn hat Bundeskanzler Merz den wesentlichen Teil seines Personalumbaus abgeschlossen. Die Unionsfraktion wählte in einer Sondersitzung den bisherigen Kanzleramtschef Frei zum neuen Vorsitzenden mit dem für viele überraschend guten Ergebnis von rund 92%.
2: Vorher nannte Bundespräsident Steinmeier 3 neue Minister. Merz zeigte sich trotz massiver Kritik, vor allem über die Art und Weise der Entlassung von Verkehrsminister Schnieder, zufrieden mit der Neuaufstellung von Regierung, Partei und Fraktion. Er erwartet sogar einen neuen Impuls, der ist aus Unionssicht auch nötig, zumal im Herbst 3 wichtige Landtagswahlen anstehen. CSU-Chef Söder konnte sich einen Seitenhieb Richtung Merz nicht verkneifen. Er fordert mehr Tempo bei den Reformen der schwarz-roten Koalition. David Riemer, Nachrichtenredaktion.
1: Der neue Verkehrsminister Steffen Bilger ist optimistisch, den Zustand der Verkehrsträger mit den neuen Infrastrukturmilliarden verbessern zu können. Das gehe aber nicht sehr schnell und nicht ohne Unannehmlichkeiten, sagte Bilger im ZDF Heute Journal.
3: Ich kann keine